0: Hallo und herzlich willkommen zu Snare FM. Heute zu Gast ist Not Even Noticed und ich bin sehr froh, sie endlich mal hier im Studio zu haben, beziehungsweise Carsten, ne, als Hälfte von Not Even Noticed.
1: Hallo, ja, danke für die Einladung.
0: Schön, dass du da bist.
1: Ich freue mich, hier zu sein.
0: Euer Sound ist ja schon so Breakbeat mit sehr vielen sphärischen und melodischen Elementen und schon auch so viel Oldschool-Breakbeat-Samples, die ihr verwendet. Wie seid ihr so dazu gekommen, einfach zum Musikmachen generell und wie habt ihr euren Sound so gefunden? Wie würdest du es so beschreiben?
1: Ja, also angefangen hat es so vor, lass mich nicht lügen, 11 Jahren, damals noch sehr hausig geprägt. Da waren wir, glaube ich, so 15, 16 Jahre alt, als wir beschlossen haben, gemeinsam Musik zu machen und dann genau die ersten 4, 5 Jahre so in der House-Richtung unterwegs gewesen. Und dann während der Pandemie kam eigentlich so für uns der Switch, dass wir nochmal auf ja einen anderen Sound gesetzt haben, der uns dann zu der Zeit ein bisschen besser gefallen hat, auch für uns eine Möglichkeit geboten hat, nochmal ein bisschen aus dem auszubrechen, was wir vorher so gemacht haben. Und das klingt oder klang anfangs alles relativ oldschool, was, glaube ich, gar nicht so unbedingt bewusst geplant war, sondern einfach ein bisschen daran lag, dass wir uns da erstmal reingearbeitet haben und dadurch, glaube ich, viele Techniken angewandt, die ja dann vielleicht auch gar nicht so advanced waren. Also ich habe so das Gefühl, wir haben uns in den letzten 4, 5 Jahren auch noch ein großes Stück weiterentwickelt, was so die Produktionstechniken angeht. Und damals war das alles ein bisschen rudimentärer, was dann, glaube ich, auch so ein bisschen dazu geführt hat, dass es ein bisschen oldschooliger klang. Ist jetzt aber im Nachhinein auch nichts, womit ich unzufrieden bin oder so. Also ich glaube, so die ersten Platten von uns klingen sehr oldschool, aber ich mag diesen Sound auch sehr und teilweise machen wir das gerade auch bewusst, dass wir versuchen, dieses Feeling auch wieder aufleben zu lassen. Genau.
0: Ja, nice. Wie genau produziert ihr? Also wenn ihr, habt ihr so viel Hardware, seid ihr sehr viel in Ableton unterwegs? So, wie ist dann euer Prozess so?
1: Tatsächlich produzieren wir mittlerweile nur noch in the Box, was damit zusammenhängt, dass wir in zwei verschiedenen Städten wohnen. Also Lukas wohnt in Frankfurt, ich wohne in Halle. Und genau, die ersten Jahre bestanden schon sehr daraus, zu arbeiten und damit Geld zu verdienen, um sich Hardware leisten zu können. Und wir haben uns sehr versucht, da reinzufuchsen, haben auch sehr lange live gespielt mit Hardware only und sind dann irgendwann so ein bisschen dazu übergegangen, mehr in the Box zu arbeiten. Und ich glaube, so der Final Cut war dann wirklich, als ich 2021 umgezogen bin, weil es einfach remote sehr wenig Sinn ergibt, mit Hardware Musik zu machen, einfach weil die Latenz viel zu groß ist, weil ja, da einfach eine gewisse Verständigung nicht stattfinden kann, die bei Produktion in the Box stattfinden kann. Und zusätzlich haben wir gerade auch einfach so ein bisschen das Gefühl, dass wir, um quasi in einem kreativen Prozess die Ideen schnell umsetzen zu können, das viel besser mit Plugins und in the Box machen können. Wir hatten dann irgendwie, ja, schon auch bei der Hardware, obwohl das natürlich auch super schön ist, da seine Protis und Knobs zu haben und das irgendwie alles so ein bisschen greifbar zu haben. Auf der anderen Seite auch immer Struggles gehabt mit Latenzen, mit irgendwelchen Problemen, Störgeräuschen, die damit reinkommen, die manchmal auch zu einem tollen Effekt führen können, aber in the end manchmal für uns auch den kreativen Prozess erschweren können.
0: Ja, aber voll cool, dass ihr trotzdem, dass ihr jetzt in zwei verschiedenen Städten wohnt, trotzdem weiter irgendwie da am Ball bleibt und irgendwie da einen guten Weg gefunden habt, so in der Box halt weiter zu produzieren. So.
1: Voll.
0: Und das auch regelmäßig war, ja, Sachen rauszubringen, weil ihr released ja schon auch viel.
1: Ja, ja, genau. Nee, also das ist auch schon etwas, was uns beiden noch sehr viel Spaß macht und ich glaube, das war auch eine große Umstellung, das quasi aus zwei verschiedenen Städten zu machen und irgendwie eine große Herausforderung, der wir uns da irgendwie gesehen haben. Aber genau, es ist tatsächlich für uns beide, glaube ich, immer noch das schönste Hobby und wir machen das immer noch relativ oft, so oft wie wir können. Und jetzt mittlerweile halt einfach viel online, aber ich versuche auch viel in Frankfurt zu sein, so gut es möglich ist, weil es schon noch mal schöner ist, wenn man dann gemeinsam den Tag verbringt und irgendwie was kochen kann oder einfach ja beieinander ist, um Musik zu machen.
0: Das ist schon noch,
1: macht schon noch einen Unterschied.
0: Auf jeden, ja. Und du meinst, ihr habt seit 11 Jahren macht ihr jetzt schon Musik. Habt ihr, bevor ihr dann so mit elektronischer Musik angefangen habt, habt ihr irgendwie schon irgendwie musikalische Grundausbildung gehabt? Oder wie war dein Zugang zu Hausmusik oder zu elektronischer Musik?
1: Tatsächlich haben wir, glaube ich, beide schon sehr früh mit Instrumenten angefangen. Ich habe schon, glaube ich, mit 5 oder 6 Jahren angefangen, Schlagzeug zu spielen und Lukas auch in dem Dreh mit Trompete und Klavier. Und Lukas hat auch sehr früh angefangen, Musik zu produzieren, also viel früher als ich. Im Alter von 10 Jahren hat er schon seine Sachen auf MySpace hochgeladen, was man sich heute gar nicht mehr so ganz vorstellen kann. Genau. Und für uns beide war tatsächlich auch, das war ein früher zusammenschweißender Moment, der Film Berlin Calling ausschlaggebend dafür, dass wir angefangen haben zu produzieren. Also er hat schon ein bisschen früher mit Ableton angefangen und Cubase, glaube ich. Und so richtig ernst wurde es für ihn und für mich quasi separat, bis wir uns dann richtig kennengelernt haben, über den Film Berlin Calling, über diese Szenen, in denen gezeigt wird, wie Paul Kalkbrenner die Tracks baut. Das hatte irgendwie, ja, scheinbar was sehr Eindrucksvolles, was uns beide unabhängig voneinander dazu verleitet hat, mit der elektronischen Musik anzufangen.
0: Hey, nice, irgendwie, dass es so einen Moment oder einen Film gab.
1: Ja.
0: Shoutouts zu Paul Kalkbrenner.
1: Ja, voll. Also ist, glaube ich, auch also wirklich ein sehr einflussreicher Artist für uns gewesen. Ich habe hier und da dann manchmal politisch nicht so super gute Dinge über ihn gehört, sozusagen. Aber genau, also als Künstler war er für uns sehr einflussreich und wird es, glaube ich, auch ja, immer sein. Großer Teil unseres Werdegangs sozusagen.
0: Ja, spannend. Du hast ja auch 2 Tracks jetzt mitgebracht. Willst du noch, bevor wir die anhören, was dazu sagen? Weil es sind ja schon 2 recht verschiedene Tracks.
1: Ja, genau. Wir können die uns auch einfach erstmal anhören. Ich glaube, die Tracks sind sehr unterschiedlich, aber werden auf demselben Projekt erscheinen nächstes Jahr. Und genau, ja, ich glaube, es ist wahrscheinlich gar nicht so schlecht, die erstmal zu hören, um danach was darüber zu erzählen.
0: Mit welchem willst du beginnen?
1: New Life vielleicht.
0: New Life.
1: Genau, okay. Ist ein Arbeitstitel. So wird er vielleicht später gar nicht heißen. Vielleicht auch doch.
0: Wir werden sehen. Okay, dann hauen wir den mal rein.

0: Und wir sind zurück. Und wow, ich finde den echt toll, den Track. Und wir haben gerade auch ein bisschen drüber geredet. Gerade dieser Bass, ich weiß nicht, ob man es jetzt über Possibly Boxen so gut hört, aber hier kommt er echt böse so. Und ich finde ihn sehr geil schiebend, Dubby, obwohl der Track echt sehr sphärisch ist.
1: Ja, Shoutouts Lukas, das ist auf ihn zurückzuführen. Und ja, also den Bass mag ich in dem Track auch sehr. Hat irgendwie einen Dubby-Vibe, der ja für uns, glaube ich, relativ untypisch ist. Aber es hat sich in dem Moment sehr richtig angefühlt. Beziehungsweise wir haben den gemacht und dann waren wir beide sehr überzeugt davon.
0: Cool. Ja. Und das heißt, Lukas ist für die Basslines verantwortlich?
1: Genau. Also so, ich würde sagen, im Production-Prozess gehen wir normalerweise so vor, dass ich in der ersten Phase des Prozesses Drums mache und Samples suche, die manchmal auch quasi vorbereitet mit in eine Session bringe, damit wir irgendwie einen Startpunkt haben. Wir müssen natürlich auch beide Lust auf diese Art von Sound haben oder irgendwie auf diese Vision. Mhm. Und Lukas dann beginnt mit den Instruments, also sprich Leads und atmosphärische Pads und Basslines eben. Und dann, ja, meistens so nach einer Dreiviertelstunde, Stunde steht so ein gewisses Gerüst. Bestimmte Dinge werden rausgeschmissen oder man spricht einfach darüber, was jetzt quasi der nächste Schritt ist. Und dann findet das alles schon nochmal gemeinsamer statt. Aber es ist, würde ich sagen, in der ersten Phase des Produktionsprozesses meistens sogar fast ein arbeitsteiliger Prozess, in dem wir beide unsere Aufgaben haben und dann zusammenkommen und dann gemeinsam schauen, wo die Reise hinführt und was wir sozusagen in dem Track sehen oder in der Grundlage.
0: Ja. Weil das meinst du in der ersten Stunde. Wenn ihr jetzt aber an zwei verschiedenen Orten seid, macht das dann mit Videocall oder ist das dann einfach bloß, dass ihr es hin und her schickt? So?
1: Genau, über Discord und dann gibt es noch so einen Audio-Streaming-Service Listen-To von Audio Movers, über den ich dann sozusagen das Signal von Lukas empfange und ich schicke ihm meine Drums zu, die er dann einfach in das Projekt sozusagen einpflegt. Und genau, das heißt, ich habe immer quasi ich weiß, was Lukas hört. Lukas weiß nicht, was ich höre, aber er weiß es dann früh genug, weil ich es ihm auch ja, im 10-Minuten-Takt schicke, aktualisiert okay. sozusagen.
0: Okay, und du machst die Drums, weil du ja auch schon Schlagzeuger bist.
1: Genau, ja. Ich glaube, das hat sich irgendwie einfach so ein bisschen rausentwickelt. Das hätte auch bestimmt irgendwann so kommen können, dass wir genau unterschiedliche Richtungen gehen. Aber Lukas war und ist, was auch die Harmonielehre betrifft, einfach sehr ja, weit und sehr advanced und hat da sehr viel Ahnung von und tobt sich da auch sehr gerne aus. Deswegen hat sich das, glaube ich, irgendwann so rauskristallisiert. Ich stehe einfach sehr auf, ja, vielleicht ein bisschen abstraktere Rhythmen oder irgendwie auf den Groove in dieser Art von Musik. Genau. Also ich glaube, ja, das hat sich dann einfach irgendwann so entwickelt und
0: ja, verstehe. Ja, das ist doch ein gutes Stichwort, der Groove, weil der nächste Track von euch ist auf jeden Fall mehr Groove. Da gehen wir nochmal rein, oder?
1: Ja.
0: Diras heißt der, auch Arbeitstitel.
1: Genau.

0: Ja, groovy. Wir haben gerade schon drüber geredet, dass das auch gut zu einem Breakdance-Video passen
1: Voll.
0: würde.
1: Es gibt mir echt so ein bisschen diesen 90er Breakdance-Vibe. Ja.
0: Magst du noch kurz über den Bass reden, der hier auch ziemlich prägnant ist und
1: Ja.
0: sehr akustisch oder halt so einen sehr
1: So ein
0: haptischen
1: Ebers-Feeling
0: Sound
1: hat.
0: hat,
1: Nee,
0: ja.
1: ja, auf jeden. Ja, das ist ein Plugin, das wir Anfang des Jahres, glaube ich, für uns entdeckt haben. Trillion heißt es von Spectrasonics. Und also anfangs war der Anspruch, quasi gar nicht irgendwie E-Bass in unsere Musik einfließen zu lassen. Das Plugin hat noch viel mehr Möglichkeiten, andere Bass-Sounds sozusagen zu erzeugen. Und irgendwann haben wir aber echt Gefallen an diesem E-Bass-Sound gefunden. Hätte ich tatsächlich oder hätten wir beide jetzt auch nicht gedacht. Und hat jetzt mittlerweile schon echt einige Tracks sozusagen mit begleitet. Und ich bin großer Fan von dem Sound.
0: Ja, richtig nice. Ey, ich bin gespannt, wenn die Tracks rauskommen dann nächstes Jahr in eurem neuen Projekt. Wie ist es so allgemein, so eure, weiß nicht, das ist auch sehr weit gefasst, aber auch irgendwie eure Vision und wo wollt ihr so hin mit eurer Musik? So, habt ihr irgendwie schon, habt ihr schon recht gut Erfolg auch so mit eurer Musik? Seid halt sehr viel unterwegs auch so mit Auftritten. Ich habe jetzt gesehen, ihr wart auch, weiß nicht, irgendwo Taiwan oder
1: Nee,
0: Asien
1: genau,
0: oder so.
1: wir waren jetzt relativ viel im September unterwegs. Da waren wir in Indien und Tunesien und Australien, Vietnam,
0: Ah ja, okay.
1: Japan, genau.
0: Nicht nur da.
1: Das war auch super schön und ich glaube, das ist im Prinzip, also Erfolg, es fühlt sich dann manchmal natürlich irgendwie trotzdem ganz normal an, weil wir beide unseren Dayjobs nachgehen und ja, die Musik im Prinzip trotzdem einfach nur ein Hobby ist weiterhin und das denke ich auch bleiben wird. Ich glaube, unsere Vision für dieses gemeinsame Projekt ist, dass wir da weiterhin Spaß dran haben, dass wir da unsere musikalische Vision verwirklichen können und eben auch solche Möglichkeiten haben, wie zum Beispiel im September dann für einen Monat unterwegs zu sein, super viele verschiedene Leute an ganz unterschiedlichen Orten kennenzulernen, die dann teilweise auch unsere Musik erkennen. Das fühlt sich einfach sehr schön an. Genau, und ich glaube, ja, das ist im Prinzip so unsere Vision für das Projekt, das weiter wachsen zu lassen, unsere musikalische Vision nach außen in die Welt zu tragen und dann hier und da auch einfach damit reisen zu können.
0: Ja, ist auf jeden Fall eine große Wertschätzung, wenn man halt dann irgendwie auf der anderen Seite der Welt irgendwie weiß, dass Leute oder deine Musik halt richtig feiern, so, und dann kommst du da hin und spielst halt für deine Tracks. Das ist
1: Ja,
0: schon echt
1: voll.
0: stark.
1: Also genau, es fühlt sich dann in dem Moment auch echt so ein bisschen surreal an. Ich meine, es sind ja dann in der Regel auch wirklich nicht viele Leute, aber elektronische Musik ist ja einfach sehr global und dadurch, dass da einfach kein Vocal-Bezug oder kein sprachlicher Bezug besteht, ist es einfach so ein internationales Movement und dadurch kann es dann auch passieren, dass Leute in Indien oder in Vietnam schon mal deine Musik gehört haben. Was dann natürlich schon auch verrückt ist, wenn man das geschrieben bekommt oder wenn das irgendwie per Direct Message sozusagen gezeigt wird, aber diese Person dann vor einem stehen zu haben, ist irgendwie ja, eine ganz große Wertschätzung und das ist, finde ich, eigentlich das Schönste, was wir mit dem Projekt bisher so erreicht haben.
0: Und würdest du sagen, so dieser Prozess des Musikschreibens und Produzieren, ist der spaßige Teil für dich oder das dann so aufzutreten und Gigs zu spielen? Oder hält sich
1: Ja,
0: das in der Waage?
1: ich glaube, es ist beides sehr schön. Ich glaube, wir sind trotzdem beide sehr große Fans davon, im Studio Musik zu machen. Also wir machen das tatsächlich jetzt auch nicht für die Auftritte oder so, sondern wir haben einfach sehr große Lust, neue Musik zu kreieren und die dann auch selbst hören zu können und zu verfeinern und daran zu arbeiten. Also der Produktionsprozess als solcher macht uns einfach großen Spaß.
0: Okay, ja,
1: Genau,
0: cool.
1: und das Auftreten ist auch natürlich schön. Also wir sind, und das, da bin ich auch echt immer sehr dankbar drüber, dass ich das mit meinem besten Freund zusammen machen kann. Mhm. Ich glaube, also wir machen das wirklich dann nur einmal im Jahr, weil wir ja auch dafür Urlaub nehmen müssen, quasi so viel unterwegs zu sein. Und ich habe dann immer so einmal im Jahr einen ganz kleinen Einblick da rein, wie es sein muss, Touring-DJ zu sein und irgendwie um die Welt zu reisen. Und ich muss ehrlich sagen, alleine würde sich das sehr einsam anfühlen, glaube ich, für mich. Es ist immer sehr schön, vor allem, wenn man dann auch Gigs spielt und dann auch ja eine gewisse einen Endorphinschub hat, weil man steht da irgendwie vor mehreren Leuten und die Musik ist laut und es ist einfach so eine sehr angeheiterte Stimmung und dann kommt man zurück ins Hotelzimmer und das fällt dann natürlich runter, es ist ja auch logisch, aber das dann quasi nicht alleine aussitzen zu müssen, sondern da jemanden zu haben, der das teilt, ist einfach sehr schön. Ja,
0: ja, cool. Also danke für den Einblick. So, ich kann das, das verstehe ich voll, dass man dann, wenn man zu zweit ist, dass man ein bisschen besser reflektieren kann auch so und auch ein bisschen die Schattenseiten von so Touring-DJ dann auch zu zweit irgendwie abfedern kann.
1: Ja.
0: Ja. Hey, danke, dass du da warst und danke für das Interview. Wir werden jetzt ja gleich noch ein bisschen zusammen auflegen.
1: Voll.
0: Bin gespannt, wie das wird.
1: Yes.
0: Und ja, danke fürs Zuhören. 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Januar gibt es von Snare FM eine Veranstaltung im Keller vom Atelier Früh auf. Genau, da freue ich mich ganz, ganz viele Leute zu sehen. Und ja, viel Spaß mit dem Set und bis zum nächsten Mal bei Snare FM. Bis dann.

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Jojo. Willkommen. Check, check, check. Jojo, wir kommen zum Ende der Sendung und ich spiele noch einen Track von mir. Schön, dass ihr zugehört habt und bis zum nächsten Mal bei Snare.

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Was ist Sex? Die Antwort auf diese Frage ist längst nicht so offensichtlich, wie es scheint. Sex ist jede konsensuelle, das heißt einvernehmliche und allseits gewollte Handlung, den eine Person alleine oder mit anderen Menschen zusammen zur körperlichen und/oder emotionalen Lust und/oder Erregung durchführt. Richtig, jede konsensuelle Handlung. Sex ist nicht bloß Penis in Vagina-Penetration. Tatsächlich ist Sex überhaupt nicht auf Penetration beschränkt. Oralsex ist Sex. Und Sex allein oder gemeinsame Masturbationen sind auch Sex. Einander anfassen, es in Klamotten treiben, alles Sex. Das Ziel von Sex ist immer, dass alle Beteiligten, eine Menge, Lust erfahren. Das muss nicht unbedingt ein Orgasmus sein. Egal welches Geschlecht die beteiligten Personen haben, die Lust einer Person sollte niemals über die Lust einer anderen gestellt werden. Sex ist nichts, was eine Person mit einer anderen Person macht, sondern eine Sammlung gemeinsamer Erfahrungen. Oralsex und andere Formen, die häufig als Vorspiel gelten, sind keine Schritte auf dem Weg zur Penetration. Sie sind selbst ganze Akte. Penetration und/oder Stoßbewegungen sind kein notwendiger Teil von Sex. Es ist ein lustvolles und lehrreiches Spiel, Penetration mal von der Speisekarte zu streichen und andere Möglichkeiten zu erkunden, einander Lust zu bereiten. Der Gebrauch von Händen, Armen, Mündern, Vibratoren, Strap-ons und anderen Objekten kann eine viel andauernde sexuelle Lust ermöglichen, ohne dass ein einziges Körperteil ins Zentrum der Erfahrungen gerückt wird. Spielzeug einzubeziehen und unsere Körper mit Strap-ons und so weiter zu erweitern, was auch immer sich gut anfühlt, kann eine willkommene Ergänzung einer sexuellen Erfahrung sein und sagt nichts über die sexuelle Leistungsfähigkeit einer Person aus. Wenn eine Person beim Sex einen Vibrator benutzen möchte, bedeutet das nicht, dass ihre PartnerInnen auf irgendeine Weise nicht ausreichen. Und nur weil eine Person ein bestimmtes Körperteil hat,

bedeutet das nicht, dass sie es benutzen muss. Viele Menschen ziehen es vor, nicht in eine andere Person einzudringen, möchten nicht penetriert werden oder wollen an bestimmten Körperstellen nicht berührt werden oder ähnliches. Sex endet, wenn alle Beteiligten auf Grundlage ihrer eigenen, immer veränderlichen Definition von Befriedigung und sexuellem Vergnügen erfüllt sind. Es gibt beim Sex keine Listen, die es abzuhaken gilt. Sex beginnt nicht in einem bestimmten Punkt und führt von dort linear zu einem anderen. Wie langweilig wäre das denn? Und um im Orgasmus zu enden. Während der Orgasmus ein toller Teil von Sex sein kann, ist er kein Höhepunkt, sondern die ganze Erfahrung ist köstlich. Ein Orgasmus kann Zeit erfordern, wiederholte Versuche, Experimentieren und Geduld. Vielleicht kommt ein Orgasmus schon nach 5 Sekunden, was nicht schlimm ist. Druck auf eine Person auszuüben, einen Orgasmus zu haben oder nicht zu haben, ist sicher kein Erfolgsrezept. Auch wenn Orgasmen nicht Teil deiner sexuellen Erfahrung sind, kann Sex voller wilder Lust sein. Diese Verantwortung, Lust zu schenken und zu empfangen, teilen alle Beteiligten miteinander. Es gibt im Sex keinen passiven Part. Auch wenn es eine Person anmacht, sich zu unterwerfen, ist es eine aktiv getroffene Entscheidung. Dieses einbeziehende, queere Modell von Sex zeigt uns eine viel spannendere Ausgangslage von Sex als Ganzem. Sex beginnt bei Null, ohne Vorannahmen über irgendwelche Handlungen, die stattfinden sollen. Jede Person bereist den einzigartigen Körper einer anderen auf der Grundlage von Fragen über deren persönliches Begehren und Wünsche und teilt zugleich die eigenen mit ihr. Es werden keine körperlichen oder emotionalen Vermutungen getroffen und nichts passiert, ohne dass die beteiligten Personen es wollen. Passiv zu sein oder etwas einfach geschehen oder gar über sich ergehen zu lassen, ist keine Option, weil es sich nicht gut anfühlt. Außer in einer vereinbarten BDSM-Situation. BDSM ist eine englische Abkürzung für Bondage, Discipline, Dominance and Submission, Sadism and Masochism. Deutsch also Fesseln, Disziplin, Dominanz und Unterwerfung, Sadismus und Masochismus. Begehren ist eine aktive Erkundung, wechselseitige Lust wird Stück für Stück durch Austausch und gegenseitiges Fragen erreicht. Die Erfahrung endet, wenn die Lust und Befriedigung aller Beteiligten so erfüllt sind, wie sie es mögen, und oder eine Person keine Lust mehr empfindet und die Situation beenden möchte. Das war ein Auszug aus dem Buch »Nur Ja heißt Ja«, eine Anleitung zu sexuellem Konsens von Shaina Joy Machlus aus dem Jahr 2021. Und wir finden, das ist eine gute Einleitung in unser Thema, also sexueller Konsens, und auch schafft erstmal eine gute Basis, wie wir eigentlich auch Sex verstehen, beziehungsweise wie Shaina Joy Machlus Sex versteht. Und wir stimmen da in vielen Teilen zu und fanden das eine sehr gute Zusammenfassung.

0: Wir sind Ulala und wurden von Sena eingeladen, vom Sena-Kollektiv eingeladen, diesen Podcast zu machen zum Thema sexueller Konsens. Es wird unser allererster Podcast ever sein. Wir sind ziemlich aufgeregt und sind gespannt, wie es alles klappt und ob es alles klappt. Genau, Sena-Kollektiv ist auf uns zugekommen, als das Missy Magazine einen Artikel bei Bildet Banden über uns geschrieben hat. Daraufhin gab es eh so ein bisschen mehr Resonanz auch nochmal. Und wir sehen diesen Podcast jetzt auch als eine Möglichkeit, noch weiter nach außen zu gehen mit einem uns sehr wichtigen Thema. Aber wer sind wir eigentlich?
1: Ja, wir sind Ulala Kollektiv für sexuelle Bildung. Und wie der Name schon sagt, bieten wir sexuelle Bildung an, ursprünglich und vor allem in Form von Workshops zu sexuellem Konsens. Aber das Thema sexueller Konsens und Konsens allgemein ist uns einfach total wichtig. Und mittlerweile haben wir, wie gesagt, oder wie gerade schon erwähnt, auch andere Wege, um dazu Wissen zu vermitteln, eingeschlagen. Und haben zum Beispiel, gab es diesen Artikel in Missy Magazine, aber wir haben jetzt auch einen Artikel für die Clio eher so allgemeiner über sexuellen Konsens geschrieben. Und genau, uns ist einfach wichtig, das Thema immer in mehr Ohren zu bringen, in mehr Münder zu bringen.
2: Ja, Ulala steht für Odette, Leo, Anna, Lies. Das letzte A ist uns leider abhanden gekommen. Eigentlich kurz nachdem wir unseren Namen entwickelt haben. Deswegen sind wir jetzt schon seit drei Jahren zu viert als Ulala unterwegs, also Ulala Kollektiv für sexuelle Bildung, alles kleingeschrieben im Übrigen.
0: Okay, ich bin Odette, mein Pronomen ist sie. Warum ich bei euch in der Gruppe gelandet bin?
2: Genau, warum wir so großzügig waren, dich bei uns in der Gruppe aufzunehmen.
1: Das war Teil deiner Bewerbungsnetz.
0: Ja, also Teil meiner Bewerbungsmappe war, naja gut, ich war halt auf jeden Fall erstmal Studi, genauso wie ihr, der sozialen Arbeit und prinzipiell schon immer, oder nicht schon immer, oh Gott, naja natürlich schon immer war ich mit Sexualität beschäftigt, geht uns ja alle was an, nein, aber während des Studiums vor allem sehr damit beschäftigt, wie ist lustvolle Sexualität möglich, und aus diesem Prozess heraus hat sich halt für mich auch diese Möglichkeit ergeben, die Konsensgruppe, so nannten wir uns und nennen wir uns auch irgendwie immer noch, mit zu gründen und mich damit einfach noch viel mehr zu beschäftigen. Aber auch, warum ich in der Gruppe geblieben bin, ist, weil es wahnsinnig nett mit euch ist.
1: Sweet.
2: Gleich schon mal zu Beginn. Will das L weitermachen?
1: Das L kann weitermachen. Das erste L. Ich bin Leo, ich benutze keine Pronomen. Und ja, warum beschäftige ich mich mit Konsens? Genau, also mir ging es auch ähnlich. Das hat für mich, dass ich konkret mit dem Thema Konsens dann in Berührung kam, war zum einen über die Uni. Und eben im soziale Arbeitsstudium, aber auch einfach im privaten und politischen, in privaten und politischen Auseinandersetzungen zum Thema Sexualität, aber eben auch sexualisierte Gewalt. Wie kann da anders mit umgegangen werden? Wie kann sexualisierte Gewalt vorgebeugt werden? Wie kann ich gut kommunizieren? Das waren alles Fragen, die mich zu der Zeit, auch als wir uns gefunden haben, total viel beschäftigt haben. Und ich dann aber auch gemerkt habe, okay, ich kann mich da alleine ganz viel mit beschäftigen. Ich kann ganz viel dazu lesen, Podcasts hören und was es nicht alles auch schon zu Konsens ja gibt. Aber habe gemerkt, dass es für mich total schwer ist, das dann auch wirklich umzusetzen und wirklich greifen zu können, wenn ich nicht darüber im Austausch bin. Und das ist für mich auch der Grund, warum ich Teil dieser Gruppe bin und auch bleibe, weil das total wichtig für mich ist, immer wieder diesen Austausch zu haben, sowohl wenn wir in Workshops sind, mit anderen Teilnehmenden darüber zu sprechen, als auch in unseren regelmäßigen Treffen, in denen wir auch immer ganz viel Zeit haben, auch in unserer Arbeit Konsens umzusetzen. Genau, merke ich, dass ich total viel lerne und jedes Mal an einen neuen Punkt ankomme. Und das finde ich mega nice.
2: Dann würde ich als A, Anna, weitermachen. Ich bin in meinem ersten Beruf Hebamme, im zweiten Sozialarbeiterin. Wie gesagt, wir haben uns ja im Studium kennengelernt. Genau, und jetzt gerade arbeite ich in einer Schwangerschafts- und Schwangerschaftskonfliktberatung und habe just auch noch den Master angewandte Sexualwissenschaften begonnen. Und habe so das Gefühl, dass ich mich beruflich eigentlich schon ziemlich lange immer wieder um das Thema Sexualität im weitesten Sinne und eben auch mit Grenzen und Freiwilligkeit im Konkreteren beschäftige, weil Geburtshilfe, Hebammenarbeit eigentlich sehr viel mit Grenzen, Grenzüberschreitungen und diesen Themen auch zu tun hat. Vor allem auch durch unsere Gruppe und eben auch durch unser gemeinsames Studium ist mir bewusst geworden, wie schwer es mir eigentlich selber fällt, in sexuellen Situationen, Handlungen, also in meinem Privatleben, wirklich dann auch in den konkreten Situationen Worte zu finden, irgendwie Sprache zu haben, auf die ich zurückgreifen kann, um meine Zustimmung oder auch meine Grenzen mitzuteilen. Und ja, das ist, glaube ich, meine große Motivation und hier mit in der Gruppe zu sein, für mich selber Worte und Sprache zu finden und mit anderen zusammen, wie haben wir es genannt? Das andere, ich habe Bock auf Sprache finden und andere haben es vielleicht auch. ich meine, dass man sich gemeinsam auf den Weg begibt. Und es ist einfach cool, anderen Leuten auch das zu ermöglichen. Vielleicht so?
1: Ja.
3: Dann komme ich jetzt als zweites L. Mein Name ist Liz. Ich benutze keine Pronomen oder Sie-Pronomen. Und auch ich bin schon seit Beginn dieser Gruppe dabei. Es wurde ja schon gesagt, dass wir uns im Studium gefunden haben und das innerhalb eines Schwerpunkts, der sich mit sexueller Bildung und verschiedenen Sexualitäten oder Diversität von Sexualitäten beschäftigt hat. Und da gab es die große Aufgabe, Inhalte zu schaffen. Und wir haben uns als damals noch größere Gruppe gefunden und haben uns mit sexueller Bildung im Erwachsenenalter beschäftigt und überlegt, was ist denn total essentiell oder was könnte ein großes Spektrum an Menschen für wichtig empfinden oder auch beschäftigen, was beschäftigt uns. Und so kamen wir zu Konsens. Also unser Konsens war dann, uns mit sexuellem Konsens zu beschäftigen. Das ist so. Ja, so ein bisschen auch ein Teil unserer Geschichte und auch für mich immer noch der Grund, warum ich da bin, weil auch für mich wahnsinnig wichtig ist, mich nach wie vor mit sexuellem Konsens zu beschäftigen. Ich selber bin auch Hebamme, wie Anna, und jetzt habe ich soziale Arbeit studiert und bin auch in den letzten Jahren immer wieder aktiv gewesen im Rahmen von sexueller Bildung und sexueller Gesundheit. Und habe dazu sowohl Infotische vorbereitet und gestaltet, als auch Workshops gegeben, auch in verschiedenen Kontexten und auch im Kollektiv Olala. Ja, und was für mich auch nach wie vor und auch im Austausch in der Gruppe und auch im Austausch von TeilnehmerInnen innerhalb unserer Workshops immer wieder wiederkommt, ist, was Anna auch meinte vorhin, dass wir sprachlos sind, dass Sprachlosigkeit ja immer das Thema ist an manchen Punkten und wir das versuchen wollen, ja, mit Worten zu füllen, dass wir versuchen wollen, Worte zu finden und ins Sprechen zu kommen miteinander. Deswegen bin ich hier.
1: Total. Und ich finde gerade diese Sprachlosigkeit ist ja eigentlich insgesamt auch ein großes Thema in dem ganzen Thema Konsens, dass wir ja auch einfach traurigerweise nicht damit aufwachsen, also sowohl überhaupt zum Beispiel unsere Bedürfnisse als Kinder oder auch dann, wenn wir älter werden, wahrzunehmen und ernst zu nehmen und vor allem sie dann auch noch auszusprechen und zu konkretisieren, dass die andere Person das auch versteht. Das ist ja leider was, was wir nicht lernen und was wir aktiv neu lernen müssen eigentlich. Und wo dann ja auch dieses Thema so Sexualität und Tabu aufkommt, dass wir auch merken, oft in Gesprächen so, wir haben eigentlich gar kein Problem, uns mitzuteilen in ganz vielen Bereichen des Lebens, aber sobald es dann irgendwie sexy, sexuell aufgeladen, intim wird, verstummen wir dann doch und sind total hilflos. ja.
2: Ja, und auch so dieses, ich vermute, das und das ist dein Wunsch und ich versuche, deinem Wunsch gerecht zu werden und habe aber gar nicht gefragt, ob das wirklich dein Wunsch ist. Ich vermute, dass das dein Wunsch sein könnte, weil ich bei anderen Leuten das auch schon irgendwie dachte und komme aber gar nicht auf die Idee, mich selber zu fragen, ob das auch mein Wunsch ist. Also so dieser der Blick, der gar nicht auf mich selber gerichtet ist, sondern irgendwie auf, ich sage jetzt mal einfach nur die eine Person, können natürlich auch mehrere sein, ja, was die wollen.
0: Das ist ja auch mit der Blick, den, also den wir halt so antrainiert bekommen, auch so diese durchchoreografierten Sexszenen in Filmen oder Erzählungen von Sexualität ist ja eben auch, also geht halt genau in die Richtung, dass man eben davon ausgeht, das und das passiert jetzt als nächster Schritt. Wenn das gewesen ist, dann passiert das nächste. Und damit wird ja auch ganz viel Sprache genommen, weil es auch einfach schon viel zu viele Bilder und Annahmen gibt von sexuellen Handlungen auch. Mhm. Also diese komplette Freiheit zu haben, also komplette Freiheit in Anführungsstrichen, das seht ihr jetzt nicht, ist ja eben, also die ist erstmal klar nicht gegeben, aber so die überhaupt erstmal zu denken, ich könnte formulieren, was ich will und ich müsste das mit einer anderen Person besprechen, die das dann wiederum annimmt, ist ja völlig Neues, also nicht völlig neu, wir erfinden das Rad nicht neu, aber es ist kein Konzept, an das viele von uns gewohnt sind so und naja, genau, man macht halt dann trotzdem auch viele gewohnte Geschichten.
1: Ich merke gerade, wir sprechen jetzt irgendwie schon so über Konsens, als könnten alle genau sich was drunter vorstellen. Vielleicht ist es total wichtig, dass wir einmal sagen, was bedeutet denn Konsens, was ist sexueller Konsens, was zählt da für uns rein?
2: Gute Idee. Ja. Hast du eine Definition, die du aus dem Ärmel schütteln kannst?
1: Jetzt so ganz konkret aus dem Ärmel. Ich habe irgendwie so einen im Kopf, die ich aber wahrscheinlich so nicht zusammenbekomme. Aber ich kann es ja mal versuchen. Mhm. Oder willst du? Ja, also Konsens kann man auch synonym oder wird oft auch ersetzt durch zum Beispiel Zustimmungskonzept oder Zustimmung, aber auch Einvernehmlichkeit. Und ganz allgemein bedeutet Konsens, dass alle beteiligten Menschen an der Sache, die getan wird oder beschlossen wird, dass sie damit einverstanden sind und dass sie wissen, wozu sie auch zustimmen. Sexueller Konsens konkret bedeutet dann, dass alle Menschen, die an einer sexuellen Handlung beteiligt sind, wissen, was passiert, was passieren soll, darauf Lust haben und ihre aktive Zustimmung dazu geben. Das kann ganz unterschiedlich auch aussehen. Viele sehen das nur als, dass es um verbale Zustimmung geht, aber das kann unter gegebenen Umständen auch auf andere Weisen kommuniziert werden. Aber da in das Detail können wir vielleicht später nochmal gehen. Genau.
2: Danke, Leo. Du hast jetzt sexuellen Konsens kurz zusammengefasst, was es ist. Wir als Gruppe sind jetzt seit über 3 Jahren im regelmäßigen Austausch, treffen uns, verbringen immer wieder unsere wertvolle Zeit miteinander warum zur Hölle machen wir das? Warum ist uns sexueller Konsens so wichtig? Wer möchte darauf antworten?
0: Eine Antwort, die richtige Antwort ist, nein, also weswegen mir Konsens, also sexueller Konsens vor allem so wichtig ist, ist, wie er jetzt auch einfach schon in unseren Vorgeschichten genannt wurde, es geht halt auch um eine Prävention von sexualisierter sexueller Gewalt, es geht irgendwie um Kommunikation natürlich, es geht ja auch aber um ein großes Fass, was wir aufmachen mit Kommunikation und auch welche Möglichkeiten darin bestehen oder welche Möglichkeiten bestehen. Also sexueller Konsens ist für mich ein ganz wichtiges Thema und warum ich jetzt auch in den letzten 3 Jahren dabei geblieben bin in dieser Gruppe und eben auch so dran geblieben bin und immer noch merke, es ist unerschöpflich und geht weiter, weiter, weiter. Ist halt natürlich, weil es einerseits, wie auch schon eingangs genannt und was so unsere Motivation ist, es ist natürlich einerseits Prävention von sexueller, sexualisierter Gewalt. Es ist ein Umgang auch damit, auch mit Negativerfahrungen, aber es ist ja eben auch ein Fokus auf eine lustvolle, informierte Sexualität, die irgendwie Kommunikation zur Grundlage hat. Und was dann Kommunikation ist, darüber reden wir wahrscheinlich jetzt eben auch noch in der folgenden Stunde. Genau, aber es ist einfach so ein wahnsinnig vielschichtiges Feld. Und auch in diesen 3 Jahren ist ja auch unser Gruppenprozess immer mehr, also hat sich immer mehr erweitert. Also es geht nicht einfach nur um, wie wir uns halt ursprünglich auch genannt haben, um sexuelle Bildung. Also und auch das ist nicht nur sexuelle Bildung. Aber also es geht nicht nur darum, dass wir Workshops geben wollen, sondern die Auseinandersetzung mit Konsens ist so viel vielfältiger und vielschichtiger geworden, dass wir eben auch gemerkt haben, wir wollen nicht ausschließlich sexuelle Bildung durch Workshops geben, sondern eben ja auch über noch andere Medien. Wir wollen Leute damit erreichen, um Leute überhaupt zum Sprechen zu bringen. Und nicht zum, ich will was, was als nächstes passiert beim Sex, sondern eben überhaupt auch gewisse Hürden über Dinge zu sprechen. Überspringen, wie heißt das? Über. Genau, das wäre jetzt erstmal so.
2: Meins, was sagt ihr?
1: Achso, du? Ja, ich dachte gerade, das kam mir gerade irgendwie auch so als so ein, dann wieder, wenn man es wieder zurück umdreht, dass ich irgendwie gerade so dachte, okay, Sprachlosigkeit, der wir entgegenwirken wollen, und sexualisierte Gewalt hängt halt auch super eng zusammen. Also sowohl über sexualisierte Gewalt zu sprechen, auch dafür haben wir wenig Worte, aber also genau, dass halt Sprache total wichtig ist, um selbstbestimmt mit der Sexualität umgehen zu können, um in sexuellen Situationen zu kommunizieren, dafür zu sorgen, dass Grenzen gesehen werden, dass Bedürfnisse gesehen werden, was ja sowohl in der Kommunikation der eigenen Grenzen als auch im Erfragen der Grenzen der anderen Personen irgendwie stattfinden kann und eben dann dadurch Kommunikation Gewalt vorbeugt. Und genau, ich irgendwie auch die These aufstellen würde, schlechte Kommunikation oder nicht bestehende Kommunikation ist auf jeden Fall ein, sagen wir mal, eine gute Voraussetzung für Gewalt, insoweit man das gut nennen kann. Ja, Anna, du willst auch was sagen.
2: Ja, ich will auch was sagen. ja, und was ja auch Teil von unserem Workshop ist und einfach auch eine, ja, irgendwie, was ich, also ein spannender Prozess ist, was quasi noch davor geschaltet ist, aha, man hat vielleicht Worte gefunden oder es gibt eine Sprache, die benutzt werden kann. Ja, und was will ich jetzt damit sagen? Okay, ich muss, ich sollte, darf mich jetzt auch noch damit auseinandersetzen, was will ich überhaupt, was ich dann aussprechen kann? Also diese Selbstreflexion rauszufinden, wo sind meine Grenzen, in welchem Raum will ich mich bewegen? Und wo habe ich Lust drauf, wo habe ich nicht Lust drauf, was will ich ausprobieren, welche Fragezeichen habe ich eigentlich, genau. Also das finde ich auch nochmal so ein, das finde ich so interessant von dem, aha, Prävention von sexualisierter, sexueller Gewalt, da kann man immer noch, immer mehr Schritte an den Anfang gehen, was braucht man eigentlich dafür und was braucht man dafür und immer noch mehr Voraussetzungen zu schaffen, um am Ende in einem nicht gewaltvollen, sondern lustvollen, schönen, sexuellen, in einer sexuellen Situation beim Sex zu sein. Ja. Noch bevor ich mich überhaupt mit dem Thema sexueller Konsens beschäftigt habe, gab es zwei Situationen beim Sex mit jeweils unterschiedlichen Personen und auch unterschiedlichen Zeitpunkten, wo ich gefragt wurde, ob es mir gefällt, ob es mir nicht gefällt oder ob ich einen Wunsch habe und ich völlig sprachlos war und gar nicht wusste, wie ich darauf reagieren soll, weil ich einfach kein Wort hatte, also ich konnte noch nicht mal Ja oder Nein sagen, aber ich wusste auch nicht, ob es mir gefällt oder nicht, beziehungsweise wusste es eigentlich, aber es war so schambehaftet, dass ich es nicht aussprechen konnte.
3: Und daran, an das Worte mit dem keine Worte haben und Schamte empfinden, würde ich gerne euch ein bisschen in eine Übung mitnehmen, beziehungsweise euch von einer unserer Methoden, unsere Übungen berichten, die wir im Workshop anbieten. Die nennt sich Konsenskörper. Und da geht es darum, Zeit zu haben, so ganz im Stillen, so jede teilnehmende Person für sich, sich mit Fragen zu beschäftigen, rund um das Thema sexueller Konsens. Und sie heißt daher Konsenskörper, weil die Aufgabe ist, auf ein Papier einen Konsenskörper zu zeichnen, also einen Körper zu zeichnen, der gewisse Anteile hat. Und diese verschiedenen Anteile werden mit Fragen gefüllt. Und ihr habt die Möglichkeit, diese Fragen zu beantworten und euch dabei Zeit zu nehmen, zu schauen, okay, was hat euch schon beschäftigt, was beschäftigt euch gerade, wie seid ihr gerade hier bei uns im Workshop oder jetzt in dem aktuellen Falle in dem Podcast. Wie seid ihr darauf gekommen und wie geht es euch gerade? Und ich würde gerne so beispielhaft eine kurze Sequenz daraus nennen. Das wäre eine Hand. Also der Konsenskörper hat eine Hand. Und ich stelle die Frage, wie würdet ihr gerne sexuellen Konsens verhandeln. Und um das so ein bisschen zu erklären, also sexueller Konsens als Möglichkeit mit anderen Personen, mit denen ihr sexuell aktiv seid oder aktiv sein wollt oder vielleicht Personen, mit denen ihr gerne über Sexualität sprecht. Wie ist euer Wunsch, über Konsens zu sprechen? Gibt es da schon Erfahrungen? Habt ihr da Themen, über die ihr noch nie mit anderen Personen gesprochen habt? Was fällt euch dazu ein? Und jetzt könnte ein Moment sein, wo ihr den Podcast pausiert. Genau jetzt. Um euch genau diese Fragen zu stellen und das vielleicht sogar mit Stichpunkten in diese Hand, die ihr vielleicht auch gerade gezeichnet habt, oder ihr zeichnen könnt, euch das aufzuschreiben. Jetzt Pause drücken. Und falls ihr jetzt aus der Pause kommt und euch den Raum genommen habt, oder das vielleicht jetzt einfach nicht gemacht habt, was absolut okay wäre, ist so ein bisschen, genau, der weitere Schritt, wie wir dann in unseren Workshops fortfahren, dass wir die jeweiligen Personen wieder in die Gruppe zurückholen oder in Kleingruppen, je nachdem, wie sich der Workshop gestaltet, und dann dazu einladen, ein paar Sachen zu teilen. Also es muss gar nicht in die konkreten Inhalte gehen, sondern es geht dann darum zu schauen, hey, wie ging es euch mit dieser Übung? Habt ihr neue Erkenntnisse? Habt ihr gemerkt, dass ihr Sachen mitbringt oder Themen oder Fragen mitbringt, die euch schon seit Jahren oder durch einen Menschen in einem Umfeld irgendwie beschäftigen, Und das ist für uns in der Erfahrung jetzt in den letzten Jahren super wertvoll gewesen, weil durch diese Übung immer wieder Personen eine Möglichkeit bekommen haben, nochmal bei sich zu sein, zu merken, okay, ich habe diesen Workshop vielleicht aus Anreiz gemacht, weil es ein cooles Angebot ist von, weiß ich nicht, von der Uni oder von der Hochschule gewesen oder war ein guter Timeslot in diesem Festival, aber durch diese Übung vielleicht nochmal gemerkt wurde, wow, ich bringe Fragen mit, die ich vielleicht schon in vielen sexuellen Kontexten hatte oder die mich auch im Stillen bis jetzt schon beschäftigt haben. Und genau, das ist unsere Motivation dahinter, bei dieser Übung, die wir uns auch selbst ausgedacht haben und die wir ja alle und immer wieder gerne gestalten.
0: Das deutsche Rechtssystem hat ja eben jetzt auch in den letzten Jahren oder jetzt vor 5 Jahren den Paragraphen eben auch entwickelt, der bedeutet, der Nein heißt Nein-Paragraf, der sogenannte, der ja eben auch das eigentlich ganz klar kommuniziert, als sobald ein Nein im Raum steht oder halt eine Ablehnung, der Wortlaut im Paragraphen, aber es geht halt auf jeden Fall, sobald erkennbar ist, dass die Person nicht einverstanden ist an den sexuellen Handlungen, die stattfinden, was ja eben auch durch ein Nein, also durch die Ablehnung gekennzeichnet ist, ausgedrückt werden kann, sobald oder solange ist es halt eine sexualisierte Gewaltausübung. Und ne, das ist ja quasi das total vereinfachte Konzept von dem, was wir eigentlich bearbeiten, weil wir ja schon eben auch im Zuge von den Workshops und der Auseinandersetzung mit sexuellem Konsens eben genau das, was Anna gerade sagte, halt festgestellt haben, es ist so viel größer und so viel vielschichtiger. Und was ich halt extrem gut fände, wenn wir das auch nochmal thematisieren könnten. Und
1: ja, was ich mir gerade irgendwie die ganze Zeit denke, was ich total wichtig finde, dass wir das irgendwann mal auf jeden Fall auch nochmal so betonen, da hatte ich es nämlich mit Lies beim Artikelschreiben auch davon, also dass dieses ganze Kommunikationsförderung, ich muss wissen, was ich will, um irgendwie Konsens auch herstellen zu können, mega wichtig ist. Aber quasi diese Gefahr von so Schuld-Verantwortungsverschiebung, also so, wenn ich meine Bedürfnisse nicht gut genug kenne, ist ja klar, dass ich sexualisierte Gewalt erfahre. So, dahin wollen wir ja nicht. Also dass wir das irgendwie ganz klar nochmal also deutlich machen, dass bei sexuellen Handlungen alle beteiligten Menschen die Verantwortung tragen, dass es allen Beteiligten gut geht und es nie der Fehler von der Person ist, die Gewalt erlebt, weil sie irgendwie Dinge vielleicht nicht gut genug wusste oder nicht gut genug kommuniziert hat, sondern es ist immer die Verantwortung dafür zu sorgen, dass sich alle wohlfühlen. Und natürlich ist es dann umso hilfreicher, je besser man sich selbst kennt und je besser man irgendwie kommunizieren kann und Dinge ausdrücken kann und auch Dinge erfragen kann. Aber dass es irgendwie total wichtig ist, dass wir jetzt nicht sagen, besucht unseren Konsens-Workshop und arbeitet schön an euch selbst, dann wird euch keine sexualisierte Gewalt passieren oder sowas. Oder dann könnt ihr die Verantwortung dafür übernehmen, sondern dass wir nur versuchen, damit Menschen zu befähigen, für sich einzustehen.
0: Es geht auch also in den Workshops darum, dass Leute sich auch mit ihren eigenen, in irgendeiner Form, Übergriffigkeiten, sexuellen Gewalterfahrungen, aber eben auch vor allem Ausübungen klar werden müssen. Also, dass es halt nicht nur darum geht oder dass wir alle davon ausgehen können, dass wir selber sexuelle Gewalt, Übergriffe etc. erfahren haben, sondern dass wir eben auch selber in irgendeiner Form irgendwann Ausführende waren und dass das halt ein wichtiger Auseinandersetzungsprozess auch ist, um überhaupt mit Konsens irgendwie kommunizieren zu können, weil es eben, also ne, und das sind ja schon noch erstmal so eine, das ist ja natürlich auch eine sehr schambesetzte, schambehaftete Situation, erstmal davon auszugehen, ah, okay, in der Situation habe ich auch übergriffig reagiert oder in der Situation habe ich nicht genug gefragt oder habe ich überhaupt nicht gefragt oder es ist halt irgendwie einfach passiert und eben auch vielleicht nach diesem Schema F, was man aus dem Film kennt, so, und man geht halt davon aus, es läuft so und stellt vielleicht irgendwann später fest, das war nicht cool so. Und genau das finde ich auch immer sehr wichtig, irgendwie in diesen Workshops zu thematisieren oder generell, wenn es halt um sexuellen Konsens geht, so es gibt sowohl Betroffene als auch TäterInnen, aber dass das Feld halt ziemlich groß und weit ist, wenn man halt automatisch davon ausgeht, ich bin TäterIn, also welche Konsequenz bedeutet das? Bedeutet die Reflexion quasi, nicht in die Schambesetzte zu gehen, sondern dass wir eigentlich, oder ich würde gerne ermutigen dazu, okay, das ist passiert, also wie hast du es empfunden, warum soll es nicht nochmal passieren und warum soll es halt auch nicht mit anderen passieren? Dass man
1: wie kann es nicht mit anderen
0: passieren? Reflexionsprozess einschließt. Ja, genau, danke.
1: Oder das wäre, glaube ich, auf jeden Fall irgendwie so dahin, wo ich gerne hinkommen würde, dass Konsens total selbstverständlich sowohl ist, dass das die Voraussetzung ist, dass Dinge überhaupt passieren, aber eben auch, dass Menschen selbstverständlich Konsens auch herstellen können.
0: Ich sehe auch, dass also Konsens, wie ich ihn bisher begreife, auch viel ist der Punkt, dass es halt eigentlich immer der Gegenpol von Dissens ist. So, also solange kein Nein im Raum ist, wird halt konsensuell verhandelt. Und ne, solange halt irgendwie nichts rechtlich oder eindeutig Klares ist, also wie ja auch Awareness-Gruppen auf politischen Veranstaltungen etc. oder Partys sind, da geht es ja eben auch darum, wenn jemand grenzüberschreitend ist, wenn jemand was macht, was du nicht willst etc., dann melde dich bei uns so. Und aber wir arbeiten ja eben eigentlich genau an dem Gegenkonzept, was ja aber das immer wieder mit einschließt. So, es gibt die Gewaltform, die soll nicht passieren, ist aber Realität passiert. Und wie gehen wir damit um, dass das eben eigentlich nicht? Und das Gegenkonzept von quasi Dissens ist halt Konsens im Sinne von, es wird kommuniziert, was wir wollen. Und ich finde den Punkt aber auch immer wieder herausfordernd, weil der einschließt, wir alle müssen uns irgendwie darüber Gedanken machen und im Klaren sein, also auch wieder uns selbst optimieren, dass wir wissen, dass wir sagen können, dass wir kommunizieren können, was wir mit anderen wollen und eben auch, dass die anderen genauso unsere Kommunikationsform anerkennen können, annehmen können und sich ähnlich auch zumindest schon mal Gedanken gemacht haben, damit sie halt darauf dann auch wiederum reagieren können. Deswegen finde ich es einfach auch kein einfaches Thema. Ja.
2: Also wie viel muss, ne? Also immer dieses Müssen, wie viel... Also was ist Idee, wie viel sollte gefragt werden, an welchen Stellen und wie kleinschrittig? Also das sind ja auch immer wieder Fragen, die an uns herangetragen werden in den Workshops, aber auch die wir uns selber stellen oder die ich mich frage, wenn ich Sex habe. Und ich ertappe mich schon selber auch, dass so dieses... ach ja, jetzt ist man irgendwie so im Flow und die eine Handlung löst die andere ab und man lässt sich so treiben und irgendwie ist es auch schön. Und dann auf einmal merke ich, ich habe irgendwie schon Ewigkeiten gar nicht mehr mir irgendwie eine Zustimmung eingeholt. Und manchmal reicht es ja auch schon, einen Blickkontakt herzustellen nochmal und konkreter irgendwie, also so mit Körpersprache zu fragen. Ja, das finde ich ein total interessantes Feld zu überlegen, wie ausufern will man es eigentlich umsetzen oder was ist nötig und da dann auch wirklich die Personen, mit denen man Sex hat, vielleicht sogar im Vorhinein auch fragen, wie hättest du es gern oder wie, also so, ne, es irritiert dich das, wenn ich zwischendurch frage oder hast du Lust im Laufe der Zeit auf die und die Handlungen oder stehst du allgemein eigentlich darauf oder eher nicht so, also auf die und die Praxis oder sowas? Ja, weil ich finde die Umsetzung manchmal echt schwierig und merke auch, wenn ich dann mal gefragt werde, dass ich irgendwie denke so, Kopf, ah Mist, irgendwie bringt mich das einfach gerade raus. Ja, also Konsens total cool, aber hat auch irgendwie so seine Stolpersteinchen irgendwie. Ne?
1: Ja, ich glaube, das ist ja einfach was, was wir üben müssen. Wenn du was sagen willst, Odi, dann ich sehe dich so schlecht. genau, einfach was wir üben müssen. Und ich gerade auch so dachte, genau, also bis wir da sind, bedeutet das, niemand darf mehr Sex haben, weil wenn ich nicht alles genau kommunizieren und erfragen kann, dann kann ich ja keinen konsensuellen Sex haben. Genau, ich glaube nicht, dass das die Lösung ist, sondern ich glaube, es ist halt mega wichtig, dass das der Anspruch ist, konsensuellen Sex zu haben und so viel zu kommunizieren wie möglich. Und ich glaube auch, dass es total sinnvoll sein kann, eben nicht nur dann während des dem Sex schon erst zu kommunizieren oder Fragen zu stellen, sondern vielleicht einfach grundsätzlich dazu im Gespräch zu sein, auch danach vielleicht nochmal drüber zu sprechen und das mit in das in die nächste Erfahrung mitzunehmen. Und ich glaube, was ja auch ein total wichtiger Punkt ist, einfach während dem Sex aufmerksam zu sein, irgendwie zu schauen, okay, habe ich das Gefühl, die Person ist gerade wirklich da oder ist sie irgendwie, driftet sie ab oder fühlt sie sich gerade wohl? Und wenn ich mir irgendwie unsicher bin, dass ich spätestens dann halt frage. Und genau. Also mein Plädoyer eben nicht, wir haben alle keinen Sex, bis wir Konsens zur Exzellenz ausführen können, sondern wir üben natürlich alle und halt auch Learning by Doing mäßig.
0: Und wer weiß, ob es halt auch wirklich den perfekten Konsens geben kann. Ne? Also was ich schon richtig wichtig finde, einzuladen in den Workshops oder generell, wenn sich mit dem Thema Konsens auseinandergesetzt wird, dazu einzuladen, dass Menschen überhaupt das, was passiert, reflektieren. Also und dass vor allem Leute sich halt ausprobieren. Ne? Also das ist eben auch, also wenn das Minimum, was ich an Konsens erforderlich fände, wäre, wenn ich das nennen müsste, dann wäre es in meiner Ansicht nach, wir probieren mal. Und wir probieren mal und reflektieren. Also was du jetzt auch gerade gesagt hast, Leo, dass halt das danach eben auch wichtig ist und eingeschlossen wird und nicht, wir probieren mal, aber dann reden wir nicht drüber, weil irgendwie ist es uns unangenehm und so, sondern dass wir das halt, also dass wir uns trauen, es auszuprobieren, aber vor allem uns trauen, auszuprobieren, darüber zu sprechen und halt auch schon eine gewisse Fehlerfreundlichkeit haben und irgendwann werden wir alle auch wahrscheinlich unseren eigenen Stil damit haben, der die andere Person auch einschließt und der kann humorvoll sein, der kann ernst sein, der kann stumm, aber mit Körpersprache sein, der kann wie auch immer gesetzt sein.
1: Ja, und zum Thema den eigenen Stil herausfinden gehört für uns auch immer das Thema Reflexion, was wir ja auch schon bei dem Konsenskörper angesprochen haben. Und da wollten wir euch jetzt noch ein paar Fragen, die wir im Workshop auch immer wieder vorlesen, als so stille Methode für sich selbst, wollen wir euch einmal vorlesen, wozu ihr euch dann auch eure eigenen Gedanken machen könnt.
3: Wie definierst du Konsens? Wie könnte eine Person ausdrücken, dass das, was gerade passiert, nicht okay ist? Denkst du, dass Reden die Stimmung verbirgt? Denkst du, dass Konsens erotisch sein kann? Aus dem Sinne, Konsens lernen.
2: Ich habe gerade auch noch diesen Gedanken, dass zu einem vielleicht zu einem gelingenden Konsens auch dazugehört, authentisch zu sein. Mhm. So dieses, wir hatten ja eben Vorbilder oder Bilder in Medien, ob es jetzt Filme oder Musik ist oder vielleicht Literatur oder sowas, dass da bestimmte Rollen immer wieder vorkommen, wer sich wie verhält und welche Skripte existieren. Und das es ganz häufig ist, wenn man sich unsicher ist oder weil man denkt, so müsste ich jetzt performen, so müsste ich mich jetzt geben, um vielleicht auch besonders männlich oder weiblich zu wirken oder besonders sexy und attraktiv oder keine Ahnung, in irgendeiner Richtung, dann frage ich mich vielleicht auch gar nicht so richtig, was möchte ich oder was möchte mein Gegenüber, weil ich halt denke, ich muss dieses Bild umsetzen. Und da vielleicht auch nochmal die Einladung an alle Menschen, so ein bisschen Abstand davon zu nehmen und zu gucken, wer bin ich eigentlich und wer ist mein Gegenüber oder sind meine Gegenüber, je nachdem, mit wie vielen man es jetzt gerade zu tun hat, und eben nicht in diesen vorgefertigten Rollen sich zu bewegen.
1: Und ich glaube auch da wieder dieses Thema, genau, ich kann das irgendwie für mich überlegen, aber das irgendwie aufzubrechen, ist, glaube ich, auch super schwierig. Und auch darüber eben zu sprechen, mit den Personen, mit denen man Sex haben will oder Sex hat, aber auch mit anderen Personen, über zum Beispiel, also ich glaube jetzt gerade so Thema Geschlecht ist halt total das wichtige oder total das prägende Thema, eben was für Geschlechterrollen gibt es oder von welchen Geschlechterrollen wird ausgegangen, welchen Personen wird eher Passivität, eher Aktivität zugeschrieben, fühle ich mich in dieser Rolle wohl, ist es für mich okay, dass ich mich in dieser Rolle wohlfühle, fühle ich mich dann nicht mehr feministisch, wenn ich irgendwie Bock habe, zum Beispiel dominiert zu werden, genau, fühle ich mich irgendwie total unwohl mit zugeschriebenen Rollen und wie kann ich irgendwie da rauskommen? Und ich glaube, dass es auch total gut ist, darüber zu sprechen, damit das irgendwie alle Beteiligten auch so auf dem Schirm haben, weil ich glaube, eben diese sexuellen Skripte, die du vorhin auch schon angesprochen hast, sind so tief in uns verankert, selbst wenn wir irgendwie glauben, das reflektiert zu haben oder hinterfragt zu haben, glaube ich, kommt sowas ganz schnell auch wieder irgendwie hervor, gerade in unsicheren Situationen. Und ich glaube, wenn man dann schon mal drüber gesprochen hat im Vorhinein, kann das solche Dinge auch irgendwie erleichtern, damit zu brechen. Oder mehr bei sich selbst zu sein, also wohin du ja wolltest quasi. Mhm.
4: Ja, wobei ich da auch gemerkt habe, als du es gesagt hast, der Punkt von sei authentisch, sei sexy, ja, ja. Sei... sei irgendwie alles, nur sei halt nicht übergriffig und wie auch immer, check nicht ein mit der anderen Person, sondern sei wiederum anders ideal so. Und genau, ich glaube, es ist einfach sehr, sehr schwer umzusetzen, wenn man sich generell erstmalig jetzt mit dem Thema auseinandersetzt. Aber wie gesagt, das ist ja dann auch immer noch ein ganz offener Prozess und wird sich vielleicht, weiß ich nicht, irgendwann verfestigen als Konzept. Es ist, glaube ich, halt einfach sau schwer, dann auch noch bestimmte Erwartungen wiederum zu erfüllen. Deswegen, ich fände es, glaube ich, echt gut, überhaupt erstmal so Grundsachen, die für alle vereinbar sind, mit reinzunehmen in die Umsetzung von Konsens. Also wirklich sowas wie ein gemeinsames Einchecken. Wie wollen wir es ungefähr gestalten? Zumindest lass uns drüber sprechen, was halt gar nicht geht oder was wir wollen. Könntest du dir im Laufe dessen vorstellen, Folgendes zu machen? Oder eben auch zu sagen, ich habe vom Konzept gehört, aber ich habe es halt noch nie ausprobiert oder ich würde es gerne mal ausprobieren oder ich bin heute noch nicht so weit, das auszuprobieren. Lass mal machen, wie immer, fühle ich mich gerade wohl damit, wie auch immer. Also, dass der Raum halt geöffnet wird, überhaupt darüber zu sprechen, was ist denn gerade möglich.
2: Ja, und auch ich würde auch gerne Werbung dafür machen, einfach mal auszuprobieren, eine Frage zu stellen. Hast du Bock auf, wie geht's dir gut? Wie geht's dir gerade? Alles okay? Also wirklich simple Basissachen. Ich weiß ja nicht, also alle, die zuhören, werden wahrscheinlich unterschiedlich auf solche Fragen reagieren, mache ich ständig, voll lame, keine Ahnung, oder auch krass, stimmt, habe ich noch nie gefragt, fühlt sich komisch an, wenn ich das gefragt werde, aber eigentlich, warum nicht, ne? Also wirklich mal mit ganz wenig anfangen auch und dann ausprobieren, wie es sich anfühlt.
4: Was mir da gerade einfällt, wäre, also auch vielleicht, um irgendwie überhaupt erstmal so eine gemeinsame Sprache zu finden und das zu enttabuisieren, ich weiß nicht, ob es eine einfache Übung ist, aber auch zum Beispiel einzuchecken in nicht nur, wie wollen wir kommunizieren und wie soll das dann ablaufen und so, sondern eben vielleicht auch Körperteile zu benennen, wie wir die benannt haben wollen, was ja auch gar nicht zwangsläufig dann die Situation im Bett oder wo auch immer sein muss, aber kann natürlich auch da stattfinden, aber dass man halt generell überhaupt erstmal über Begriffe spricht und die in dem Sinne nicht enttabuisiert, aber halt in der Konstellation, in der man dann gerade ist, darüber halt im Konsens findet. Und das bringt ja dann zumindest auch schon mal eine andere Sprache mit rein. Hat zumindest schon mal was durch eingeweicht, aufgeweicht, was sich dann vielleicht auch für andere Sachen noch weitertragen kann. Fällt mir gerade spontan eher ein. Aber genau, vielleicht könnte man das auch erstmal mit anderen kleinen Schritten auflockern, die Sache, bevor man so direkt so, wie hältst du es eigentlich mit Konsens?
2: Quasi erstmal auf anderen Ebenen eine Sprache finden, bevor man sich so weiter nach vorne tastet. Ne? Mhm.
0: Mhm. Total, das sind ja mega eigentlich voll die wichtigen Basics, weil, keine Ahnung, ein Beispiel Nippel oder Brustwarze, wenn ich mir gar nicht sicher bin, wie ich das jetzt gerade nennen will oder zum Beispiel auch, wie wenn jetzt du, Odi und ich uns darüber unterhalten wollten, ob wir unsere Nippel in irgendeiner Weise stimulieren wollen und ich nicht weiß, ob du mit Nippel okay bist oder ob du das voll das blöde Wort findest oder Brustwarze total eklig findest. Da gibt es ja einfach unterschiedliche Bezüge zu Wörtern, dass es ja total sinnvoll ist, erstmal zu klären, okay, wie kann ich darüber sprechen, weil ich hatte die Situation auch schon, dass ich beim Sex eigentlich was sagen wollte und dann war ich mir total unsicher, wie die Person sich jetzt... Wo ist denn Anna hin?
4: Da waren es beide Arschdecke.
2: Ich bin unterm Tisch.
0: Genau, also, und ich total unsicher war, wie die Person sich wohlfühlt, wie ich die Genitalien von ihr quasi benenne. Und das hat mich so sprachlos gemacht. Und das war aber dann schon so bei der Sache und eigentlich wollte ich irgendwie ich entweder fragen, ob ich irgendwas machen, also ob die Lust darauf Lust hat, dass ich irgendwas mache oder dass die Person irgendwas machen soll oder also ich wollte irgendwas kommunizieren und bin dann einfach daran gescheitert, dass ich dann plötzlich so Angst davor hatte, ein komisches Wort zu benutzen. Ich glaube gar nicht unbedingt, dass ich Angst davor hatte, die Person damit dann zu verletzen oder so, sondern eher so, was ist, wenn das jetzt gleich total awkward ist und für die Person ist das total absurd. Und damit mache ich alles kaputt. Und das ist ja auch ganz oft eine Angst beim Reden. Und ich glaube aber, je mehr Worte man eben hat, und das kann eben auch einfach sein, genau, wie willst du deinen Körper irgendwie bezeichnen, damit ich ihn dann bezeichnen kann, wenn ich darüber spreche oder so.
4: Oder auch noch eine andere Richtung wäre, nicht wie willst du eigentlich deine Körperteile benannt haben und Personen, also die andere Person sich dann wiederum nicht damit auseinandergesetzt hat und es dann... direkt kein, oh ja, da wollte ich schon immer mit dir drüber reden, Thema ist, dass jede Person für sich ja auch eine Verantwortung hat und sich für sich überlegen kann, wie will ich eigentlich meine ganzen Körperteile benannt haben, dass der anderen Person mitteilen und einladen, wollen wir drüber sprechen, auch weil es mir dann leichter fällt, dass wir während des Sexes, was auch immer, miteinander noch besser kommunizieren können oder darüber halt zumindest sprechen können. Genau, dachte ich jetzt gerade, vielleicht ist das sogar noch hilfreicher, als die offene Frage zu stellen, wie nennst du dich?
0: Wie deine nennst du dich?
4: Körperteile.
0: Ja.
1: So, wie ihr merkt, sind wir in heiße Diskussionen gekommen. Wir hatten uns unterschiedlichste Dinge für diesen Podcast überlegt, wie wir an das Thema rangehen wollen, wie wir da Inputs zu geben wollen oder was für unterschiedliche genau, Medien wir einsetzen wollen. Im Endeffekt wurde jetzt einfach eine lange Diskussion draus mit genau unterschiedlichen Richtungen und wir hätten auch noch stundenlang weiter diskutieren können. Und das finden wir auch eigentlich so bezeichnend für das ganze Konsensthema, dass das eigentlich kein geradliniges, abgeschlossenes Thema ist, sondern dass sobald ein Thema geöffnet wird, sich ganz viele neue Themen öffnen und es auch nicht so einfach ist zu wissen, wo landen wir eigentlich am Ende von unserer Diskussion, wie jetzt hier im Podcast, oder auch wo landen wir am Ende von so einer Konsensaushandlung, dass es kein klares Ziel gibt, außer dass sich alle gut damit fühlen. Und genau, das eigentlich auch ganz spannend ist, wo es hingehen kann und was dann im Endeffekt das Ziel sein kann. Ja, wir hoffen, dass es euch gefallen hat, dass ihr neuen Input bekommen habt, neue Gedankenanstöße und so weiter. Und ja, wenn ihr Interesse habt, bei uns mal einen Konsensworkshop zu machen, bisher machen wir das meistens so, dass wir uns einladen lassen, zum Beispiel von Unis oder von Einrichtungen. Das heißt, wenn ihr irgendwie da eine Idee habt, freuen wir uns total. Wenn ihr Einzelpersonen seid, die jetzt einfach Bock haben, mal so einen Konsens-Workshop zu machen, schreibt uns gerne auch. Vielleicht schaffen wir es mal wieder auch, einen Workshop selbst zu hosten. Wir haben das schon mal so für Friends gemacht, dann im Online-Format, weil die über ganz weite Strecken verteilt sind und nicht alle nach Berlin kommen wollten, wo wir ja sonst eigentlich sind. Genau, könnt ihr uns trotzdem schreiben und wir schauen dann, ob wir das hinbekommen und würden uns dann nochmal bei euch melden, wenn wir so ein selbst gehostetes Workshop-Format machen. Erreichen könnt ihr uns hauptsächlich über Instagram, da heißen wir olala.kollektiv. Wir sind nicht so super aktiv da, im Sinne von Sachen posten, aber wir kriegen mit, wenn uns geschrieben wird und antworten dann auch. Mal sehen, ob sich da unsere Social Media Skills noch ein bisschen ausbauen. Ansonsten ist unser Instagram-Profil auch mit dem Facebook-Profil verknüpft, aber wer nutzt das schon noch? Und wir haben auch eine E-Mail, da könnt ihr uns natürlich auch sehr gerne schreiben. Ja, und dann danken wir euch für eure Aufmerksamkeit und es hat uns total Spaß gemacht, auch wenn wir noch total unbeholfen waren, noch gar nicht so richtig wussten, wie das eigentlich alles funktioniert, hat es uns aber tatsächlich auch wirklich Lust gemacht, das vielleicht nochmal zu machen, dann mit ein bisschen mehr Konzept dahinter und mehr Zeit. Ja, aber wir freuen uns total, dass wir jetzt mal die Möglichkeit hatten, das auszuprobieren und auch so ein bisschen den Arschtritt bekommen haben, das wirklich auch mal anzugehen. Also danke ans

Unvollständige Liste an Dingen, die sich dieses Jahr zugetragen haben oder auch nicht. Ich bin aus meiner Wohnung aus und wieder eingezogen. Ich bin nicht nach Paris gefahren und nicht nach Zürich. Ich habe das erste Mal auf meine Nichten aufgepasst. Ich habe innerhalb von 2 Tagen 3 lebensverändernde Entscheidungen getroffen. Ich habe meine Pflanzen von Tripse befreit, hoffe ich. Ich habe 14 neue Tattoos bekommen und 20 Menschen tätowiert, davon einige mehrfach. Eine verunglückte Person auf einem Festival ist doch nicht gestorben. 6 Freundinnen sind weggezogen, 2 wieder hergezogen und 10 umgezogen. Ein Freund hat mir einen Traum erzählt. Seine Ex-Freundin war in einer neuen Beziehung und er mit den beiden unterwegs. Sie führten ihn an einer Leine, nackt, hinter sich her. Sie gingen in ein Restaurant und er witterte seine Chance, sich davon zu machen. Er sagte, er müsse auf die Toilette und versuchte sich umständlich im Vorraum die Hose anzuziehen. Seine Ex kam vorbei, sagte "Nice try" und legte ihm die Leine wieder um den Hals. Ich hatte den ersten Streit in einer 3 Jahre währenden Freundschaft und ich fuhr nicht nach Potsdam, um eine alte Freundin zu besuchen und gratulierte einer anderen nicht zum Geburtstag. 5 Freundinnen waren in stationärer psychiatrischer Behandlung. Es wurde ein Club in Leipzig geschlossen, einer wird Ende des Jahres geschlossen werden und einer vermutlich nächstes Jahr. 5 nicht kommerzielle Kulturorte im Leipziger Osten wurden geschlossen oder werden geschlossen werden. Ich habe nach 3 Jahren ohne Brille, obwohl ich sie brauche, eine neue machen lassen und

gekauft. Ich habe mehrere Male mein Fahrrad repariert, meistens an der gleichen Stelle. Meine Mutter hat mir ein neues Fahrrad gekauft und ich habe den Kauf rückgängig gemacht. Ich bin das erste Mal selbst ins Café Torero gegangen, um etwas zu kaufen. Es gab ein neues Wetterphänomen, das mich nicht direkt betroffen hat. Handteller große Hagelkörner haben Dellen in Motorhauben geschlagen und Fensterscheiben zerbarsten, und ein Keller in Nürnberg ist aufgrund extremer Regenfälle überschwemmt worden und mein darin befindlicher Bilderrahmen ist nicht mehr zu gebrauchen. Ein Baum fiel auf die kleine Brücke im Rabid und ich musste einen Bogen laufen. Ich habe mich neu verliebt und mich dagegen entschieden, diese Person zu lieben und neu in eine alte Person verliebt. Ich habe mich ein zweites Mal getrennt und bin ein zweites Mal zusammengekommen. Ich habe 3 Ausstellungen organisiert und eine Ausstellung abgesagt und an einigen anderen teilgenommen. Ich wurde zu einigen künstlerischen Projekten eingeladen und zu einigen nicht, bei denen ich gern dabei gewesen wäre. Es wurde etwas von mir gekauft und ich habe eine Rechnung nicht bezahlt. Ich habe an einem Kunstfestival teilgenommen, auf dem ich den Eindruck von gelebter Utopie bekam. Ich bin nicht zu einem Schreibworkshop über Erinnerungen an die Zeit um den Mauerfall oder Erinnerungen an Erzählungen über die Zeit um den Mauerfall gegangen. Wenn ich gegangen wäre, hätte ich so etwas geschrieben wie: Mein 6 Jahre älterer Bruder ging schon in den Kindergarten, als die Mauer fiel, und seine erste Erinnerung sind sowjetische Panzer am Stadtausgang, die sich als Spuren des Kalten Kriegs in sein Kinderhirn brannten. Oder: Die Stasi-Akte meiner Mutter beginnt mit dem Abiturzeugnis und endet mit der Heiratsurkunde. Oder: In der Stasi-Akte meines Vaters war über seine finanziellen Verhältnisse als freischaffender Gebrauchsgrafiker zu lesen. Mal hat er Geld, mal hat er keins.

Opas im Eiscafé am Sonntag. Sie sitzen alle je an einem Einzeltisch und essen so mittelgroße Eisbecher. Nicht mega langsam, aber es bildet sich am Ende schon Soße, die dann aus der an die Unterlippe gehaltenen Schale direkt in den Mund gelöffelt wird. Wir sitzen ein bisschen am Rand davon. Wir haben Eiskaffee. Da ist eh alles schon Soße von Anfang an. Genau das mag ich überhaupt nicht an Eiskaffee. Aber Oma hat halt Eiskaffee bestellt und damit hat sich jede andere Option erledigt. Trotzdem kann ich jetzt an nichts anderes mehr denken als an Eisbecher. Ich glaube, denke ich, ich kann mich noch an jeden einzelnen Eisbecher erinnern, den ich bis jetzt gegessen habe. Einmal habe ich einen als Belohnung für ein gutes Zeugnis in der Grundschule bekommen. Das war wahrscheinlich der letzte, den ich noch mit Kinderbauch gegessen habe, ohne dass mir total schlecht danach gewesen ist. Trotz dieser übernatürlichen Eisessfähigkeiten waren zu den meisten Eisessgelegenheiten natürlich nur eine oder zwei Kugeln erlaubt. Im Becher oder in der Waffel. In Süddeutschland sagt man manchmal Tüte. Die Auswahl der Sorte war leicht. Einfach die abgefahrenste Farbe wählen. Engelblau und Kaugummi und Waldmeister und sowas waren voll beliebt. Beim Eisbecher wird es dann ernst. Da sind die meisten nämlich konservativ AF und Spaghetti-Eis ist meistens Gewinner in der Hinsicht. Außer man mag diese zu Klümpchen gefrorene Sahne unter den Eiswürstchen nicht. Aber das zu sagen, entlarvt einen eigentlich sofort als Weirdo. Schlimmer ist nur zu sagen, dass man lieber Bananasplit mag. Der Eiskaffee ist eine kleine Herausforderung. Oma rührt in der Sahne herum, die hat jetzt schon so Fettklümpchen im Kaffee abgesetzt. Es passt alles nicht so gut zusammen. Wir haben dieses eine Wochenende, Ende August, an dem einfach gar nichts mehr passiert. Es ist nur heiß und man ist jetzt hier bei Oma. Gestern Abend gab es auch schon Eis zum Nachtisch. Wenn es Eis zum Nachtisch gibt, dann immer dieses. Kleine Becher von Bofrost, die auch ein bisschen nach Dill schmecken. Die kommen in dem Moment zum Einsatz, in dem sich alle einig sind, ausreichend genug verdaut zu haben. Der Nachtisch wird jetzt wieder eine kleine Lücke finden, in die er sich festsetzen kann. Dann läuft alles ganz schnell ab. Meine Oma geht in den Keller und bringt so eine ganze Schublade aus dem Froster wieder mit hoch. Es wird plötzlich sehr still am Tisch und die ganze Familie sitzt da und löffelt hochkonzentriert ihr Fürstpückler-Eis aus seinem Pappbecher. Meine Schwester und ich haben früher versucht, uns die Zukunft aus den Eisflecken an den Deckeln, die man mit so einer kleinen Lasche oben vom Becher abziehen muss, zu lesen. Offensichtlich bekomme ich demnächst ein Meerschweinchen. Ich beuge mich zu Oma rüber. Ich sage, mir ist erst letztes Jahr klar geworden, dass Bananasplit so heißt, weil die Banane ja actually gesplittet wird. Davor habe ich immer geglaubt, dass es irgendwie mit Split zusammenhängt, wegen Südeuropa-Flair und so, oder mit Schokosplittern oder was weiß ich. Es ist ein komischer Moment, wenn einem so etwas dann auf einmal auffällt, wie als hätte man ein Geheimnis gelüftet. Meine Schwester lacht mich aus. Oma hat sich für Kapitulation vor dem Eiskaffee-Rest entschieden und zündet sich eine Zigarette an. Sie sagt, na, da kannst du mal sehen, ist doch nicht alles so offensichtlich. Aber ehrlich gesagt glaube ich auch, du denkst manchmal einfach ein bisschen zu viel. Alles klar, Oma, sogar bei 37 Grad. Ich habe aber noch ganz viel zum Thema Eisbecher zu sagen. Zum Beispiel fällt mir dann noch die Sache ein, als ich einer neuen Freundin von einem Crush aus der Schulzeit erzählt habe und sie das geframed hat mit »Ja, und was habt ihr dann gemacht? Händchen gehalten und Eis gegessen oder was?« Hat beides nicht stattgefunden. Es ist gar nichts passiert, to be honest. Seitdem muss ich aber wirklich oft über die vermeintlich romantische Konnotation vom Eisessen nachdenken. Also klar, offensichtlich ist das ja irgendwie schon mit dem Lecken. Kann man womöglich viel dran festmachen. Aber an sowas, glaube ich, haben wirklich noch nicht viele gedacht, in der Zeit, als Eiskaffee tatsächlich noch eine spannende Date-Option war, mit 13. Mir kommt wieder die Soße in den Kopf und wie verdammt eklig das dann auch ist, wenn man sich einen Eisbecher teilt und am Ende der allerschlimmste Uwe des Universums übrig bleibt. Wahre Weirdos sind die, die das dann noch essen. Oma hat sich einen Espresso bestellt, den sie jetzt noch langsamer trinkt als den Eiskaffee. Die Opas sind mittlerweile alle fertig mit ihren mittelgroßen Eisbechern und haben den ersten Aperol-Trinker in Platz gemacht. Da, wo Oma wohnt,
ist das Eiscafé bei weitem nicht allein zum Eisessen da. Es ist gleichzeitig Kinderhort, SeniorInnen-Treffpunkt und Cocktailbar. Selbst wenn das Wetter wirklich miserabel ist, sitzen die Leute lieber hier auf diesen ungemütlichen Plastikstühlen unter Schöfferhofer Sonnenschirmen, als zum Kaffeetrinken in die Bäckerei-Konditorei mit Stehkaffee auf der anderen Straßenseite zu gehen. Wenn man sich nicht hinsetzen kann, funktioniert das einfach nicht. Es gibt wahrscheinlich keinen Moment im Jahr, in dem ich das besser verstehen kann als jetzt gerade. Wir sitzen, seit wir aufgestanden sind, irgendwo rum und Oma raucht und ich labere und meine Schwester ist am Handy. Irgendwann drückt Oma dann ihre Zigarette aus und schaut dabei in Richtung meiner Schwester. Sie sagt, was sollen wir denn zum Abendbrot essen? Weil wenn ihr wieder Piccolini wollt, dann müssen wir auf dem Rückweg nochmal kurz bei Edeka halten.

Irgendwann im Winter dieses Jahres fand ich in einem Putzraum in der Trufanowstraße ein kleines blaues Logbuch der ehemaligen Reinigungskräfte. Die Einträge begannen 2010 und endeten 2018. Das erste Jahr verlief relativ unspektakulär, denn in der Zeit ist noch überwiegend alles okay. Doch dann überschlagen sich so langsam die Ereignisse und Sie hören nun die Aufzeichnungen ab dem Jahr 2013. Erster. HGB offen. Stein im Tor. 8.2. Alle Türen, Eingang und Gänge offen. 25.2. Alle Türen von Gängen offen. 5.4.2013. Zimmer 211 geht nicht abzuschließen. Chip reagiert nicht mehr. 8.4. HGB, Haustür offen. Am Freitag Hoftor, ging nicht auf, klemmt. Gänge, Türen auch alle offen. 9.4. Zimmer 211 immer noch, Schlossdefekt, dadurch nicht verschlossen. 11.4. Hintertür offen, richtig ein Spalt offen, nicht eingeklinkt. 12.4. Zimmer 211 immer noch offen. 15.4. HGB nicht verschlossen, vorn, dritte Etage und Erdgeschoss, rechte Gänge auch offen. 16.4. Wann werden die Spülkästen in der ersten Etage MF gemacht? 13.5. Haustür offen, alle Gänge offen. Dritte Etage Flur, zweite Etage D-Toilette, Fenster offen. 16.5.009 geht nicht zum Verschließen. 21.5. Zimmer 009 geht noch nicht zu verschließen. 27.5.009 immer noch unverschlossen. 28.5. Haupteingang offen, Zimmer 001 offen. 2.9. Eingangstür nicht abgeschlossen. 1.10. Zimmer 108 kann nicht mehr zugeschlossen werden. 10.10. 108 Zimmer immer noch unverschlossen. 2.7. Kellerräume gereinigt. 29.10.13. Dritte Etage, rechter Eingang, Schloss geht ganz schwer auf. Erst beim dritten oder vierten Mal, blinkt auch bevor es klickt. 6.11.207 Schlossdefekt. 13.11.207 hakt und geht nicht zu. 15.11. dritte E, rechte Gangtür geht schwer auf, Schloss. Beim sechsten Anlauf erst reingekommen. 2.12. Alle Türen nicht abgeschlossen. 4.12. Zimmer 207 geht nicht abzuschließen. 11.12. 207 geht immer noch nicht zuzuschließen. 16.12.2013 Haustür offen. Nicht abgeschlossen und nicht eingerastet. Knauf zugedrückt. 2014 6.1. Haustür nicht abgeschlossen. Spiegel, drittes OG Damentoilette wieder da, aber kaputt. Zimmer 207 immer noch nicht abschließbar. 7.1., 8.1., 9.1., Tür, Haupteingang nicht verschlossen, 12.5., Haustür unverschlossen, 12.6., dritte Etage, zweite Damentoilette, läuft kein Wasser, Spülung, 19.6., dritte Etage, da Toilette am WB, das Licht defekt. Seit 3 Tagen, jeden Tag, 6 Rollen Teepapier weg, EG links, Schlossdefekt, lässt sich nicht verschließen. 30.06. Haustür nicht abgeschlossen. 3.07.2014. 002 kein Licht. Brennt nicht. 11.07. Haus unverschlossen. 7.07.2014. 4-mal in dritten EG Darmtoilette 6 Rollen Klopapier geklaut. 27.02. 3. EG 1. Erstes Herren-Piepbecken, läuft kein Wasser. 1.9. Zimmer 009, ließ sich nicht öffnen. 3.9. Zweite Etage, Gangwaschbecken verstopft, lässt sich immer noch nicht öffnen. 8.9.2014, 1.9. Zimmer 009, ließ sich nicht öffnen, lässt sich immer noch nicht öffnen. 16.9. Zimmer 2013.
Der Absperrknopf. Dreht durch. Festmachen. 24.09. Dame-Toilette. Überm WB. Dritte Etage. Starter defekt. 2.12. Dritte Etage. Über Spiegel. Damentoilette. Lampe defekt. Starter. Bitte mal etwas heizen. Vielleicht mal auf die 2 drehen. 17.12. 208 Clouds Papier. 5.01.2015. Haustür offen. 12.01. Haustür unverschlossen. Drittes EG, rechte Gangtür, muss man lange drehen, dreht durch, um Tür aufzubekommen. 19.01. Haustür offen, 23.01.2015, Eingangstür, Öffner durchgedreht, ging nicht zu öffnen. Toilettenpapier wird nicht rechtzeitig entwendet, Zimmer 008, 213, 26.01. Erstes OG Darmtoilette, Papierspender defekt. Decke schließt nicht mehr, fällt immer wieder runter. 30.01. Zweites OG in Frauentoilette WB, Licht geht jetzt gar nicht mehr an. 4.02. Zimmer 209, Fenster zerschlagen. 5.02. Haustür unverschlossen. 9.02. 008, sechsmal Klopapier im Zimmer. 23.02. Eingangstür unverschlossen. TÜ. 3.03. Schaukastenscheibe zerschmissen, kaputt. Eine Bitte. Wäre es möglich, Ihre Telefonnummer zu bekommen, wegen Havarie anzurufen, siehe 3.03. Schaukastenscheibe zerschmissen, kaputt. 9.03. Haustür offen, 16.03. Haustür unverschlossen, 19.03. im Zimmer 004 steht Wasser, 13.04. Unverschlossene Haustür, 27.04. Haus nicht zugeschlossen, 11.05. Haus unverschlossen. 18.05. EG Herrentoilette, Vorraum über Spiegel, Lampe reagiert erst beim zweiten Mal oder dritten Mal, Starter. 13.07.2015 EG Damentoilette. Letzte Zelle, bitte mal Klorollenhalter anschrauben. Danke. 17.09. EG Herrentoilette, vorderes Pissbecken, läuft kein Wasser. 9.10. dritte Etage. Herrentoilette, erstes Pissbecken, läuft ebenfalls nicht mehr. Kommt kein Wasser, alle beide Becken abgedeckt. 12.10. Erdgeschoss, Damentoilette, letzte Toilettenkabine, bitte mal Rollenhalter anbringen, danke. Im Zimmer 201 gefunden. 15.10. Dritte Etage, Herrentoilette. Jetzt geht, läuft. Am dritten Pissbecken. Kein Wasser. Dringend machen, es stinkt jeden Tag. Lampe überm WB bei Damen. Hat auch wieder eine Macke. Starter, Erdgeschoss, Herrentoilette, erstes und hinten. Das vordere Pissbecken, spülen auch nicht. 16.10. Heute wieder eine Kippe gefunden. Wieso haben die Kippen ein Klebeband? Im Zimmer 112 bin ich nicht reingekommen. Schloss reagiert nicht. 22.10. Erste Etage. Spülen auf der Herrentoilette die zwei Pissbecken am Fenster auch nicht mehr. 2.11. Erste Etage, linke Flurtür. Man dreht sich den Wolf, ehe sie aufgeht. 18.12. EG. Zwei Pissbecken bei Männern gesperrt. Läuft kein Wasser. Zimmer 002 brennt kein Licht. 2016.

0: Herzlich willkommen zu B2B mit Szene-Zio, die Radioshow zu einer Musikrichtung, zu einem Musikstil, ohne dabei feste Grenzen zu setzen, sondern sie fließend zu betrachten. Und dafür ist jeweils ein DJ eingeladen, zu Gast hier im Studio, um mit mir diese Musikart, Musikrichtung ein bisschen genauer zu betrachten, in einem kurzen Interview, aber auch was über die Person wiederzugeben. Und wir haben Trackvorstellungen, das heißt einzelne Tracks, die genrespezifisch eine runde Note geben. Und wir haben ein Back-to-Back-Set mit mir, mit Szene-Zio. Und Szene-Zio legt ganz viele Musikrichtungen auf, aber so gut wie nie mit anderen Leuten. Also so gut wie nie Back-to-Back. Und das soll sich ändern. Und aber besonders möchte ich euch eben auch die Charaktere, die Personen vorstellen, die ganz tolle Musik mitbringen und die ihr auch hören könnt da draußen, live und in dieser Show. Viel Spaß. Herzlich willkommen zu B2B mit Szene-Zio. Heute im Studio Weeps, eine ganz besondere Person, die ich heute eingeladen habe, um mit mir einem Genre zu würdigen. Und zwar, was heißt Genre? Wir wollen das Ganze nicht so eng fassen. Vielleicht eher so Grenzen überschreiten, Grenzen, fließende Grenzen von Synthwave, Synthpop, Postpunk und alles, was dazwischen und davor und danach passiert ist. Genau, ja, herzlich willkommen, Weeps.
1: Hallo.
0: Weeps hat ganz viele Stile auch, auf jeden Fall. Das passt auch super hier rein in das Format. Und du bist auch aktiv, auch auf verschiedenen Kanälen aktiv. Wir kennen es aus dem Fitnessclub. Und da ist ja auch viel Musik angesagt, auf jeden Fall. Auch passend heute zum Thema vielleicht, Musik, die da gespielt wird. Aber nicht nur. Und du hast aber auch andere Projekte. Du machst auch Visuals und bist auch einfach so sehr kreativ und mit Menschen und machst Kulturveranstaltungen. Und ja, cool, dass du da bist.
1: Hallo. Ja, danke für die ausführliche Vorstellung. Tut mir leid, ich bin auch immer noch erkältet. Es zieht sich. Ich dachte ja erst, ich komme da irgendwie vorbei, aber jetzt bin ich mittendrin.
0: Na, du bist schon da. Schön, dass du vorbeigekommen bist. Freut mich sehr. Cool, ja, du hast auch Musik mitgebracht heute. Mhm. Die haben wir uns auch noch gleich

0: an. Und ja, nochmal kurz die Vorstellung zum Ablauf. Wir werden chatte ich ein bisschen ausquetschen. Du kannst mir bestimmt was erzählen. Und dann hören wir uns ein paar Tracks an, die wir uns rausgesucht haben. Und dann werden wir noch back-to-back uns an den Turntables fusionieren.
1: Hey, ich freue mich schon drauf.
0: Cool.
1: Bin auch gespannt, was du mitgebracht hast.
0: Yes, ich bin auch gespannt, was du mitgebracht hast. Ja, wo würdest du sie gerade beschreiben, wo du dich befindest? So, du wohnst ja in Leipzig die meiste Zeit. Du hast gerade Studium angefangen, auch in Weimar. Auch sehr spannend. Vielleicht kannst du auch was zu erzählen, wenn du willst. Und naja, wo treibst du dich gerade so rum in Leipzig? Was sind so deine Spots?
1: Ja, du hast ja schon erwähnt, hauptsächlich Fitnessclub. Ja, wir hatten ja auch vorher im Vorgespräch quasi beide festgestellt, dass wir uns ein bisschen in unserer Party-Pooper-Phase befinden. Ich mich auch. Aber genau, ich befinde mich, glaube ich, sonst sehr, sehr viel im Fitnessclub und da zentriert sich irgendwie auch für mich alles. Also, oder ja, wie du schon gesagt hast, ich glaube, ich kann mich schwer festlegen auf eine Sache, die ich immer mache. Ich glaube, meine Gehirnstruktur funktioniert so einfach nicht und ich fange langsam an, das zu akzeptieren. ja, und im Fitnessclub verbinden sich so viele Sachen, die ich gern mache. Das sind die Visuals, das sind Konzerte. Ich organisiere da auch gern Konzerte oder wir machen das zusammen im Fitnessclub und halten da die Infrastruktur einfach am Leben. Und hatten jetzt zuletzt auch die TV-Show Hit Me Saxony, die ja jetzt auch
0: Sure.
1: nochmal ja, im
0: Das war ein Hit.
1: Schauspiel, das war echt ein Hit, die jetzt im Schauspiel auch nochmal
0: Vierter, erster.
1: gezeigt wird. Ja, kleiner Shoutout, könnt euch jetzt Tickets kaufen. Aber das sind so ganz viele Disziplinen, die sich verbinden und ich glaube, unterm Strich ist der rote Faden so ein bisschen grenzenlos Sachen ausprobieren zu können. Ja.
0: Ja, das klingt super cool. Ja, aber genau, das beschreibt es wahrscheinlich
1: Ja,
0: ganz gut.
1: und ich glaube, deswegen ist das so für mich auch so ein wichtiger Ort, abgesehen davon, dass auch liebe Menschen da sind. Und musikalisch, glaube ich, gibt es da schon so eine Schnittstelle zwischen allen, die da so organisieren und am Start sind. Genau. Und das begründet einfach, warum ich viel da bin. Aber generell so die Leipziger Subkultur, vor allem für so Neues, experimentelle Musik, Punkmusik, so. Auf jeden Fall würde ich sagen, mein Zuhause und da bewege ich mich viel und da gibt es immer viel zu entdecken und hat meinen Musikgeschmack auf jeden Fall entscheidend geprägt.
0: Und wenn wir noch ein bisschen so zeitlich davor schauen, bevor du nach Leipzig gekommen bist, wo bist du denn aufgewachsen und wie hat das vielleicht dich auch musikalisch
1: Ja, ich bin
0: beeinflusst?
1: im sächsischen Umland aufgewachsen. Ja. Was soll man dazu sagen? relativ unspannend, eine kleine Vorstadt, sehr industriell geprägt, DDR geprägt. Verändert sich auf jeden Fall so dieses Stadtbild. Aber als ich aufgewachsen bin, es war grau, es war zeitweise schon auch trist. So, ja, Glauchau hat schon irgendwie so eine kleine Kulturszene, würde ich sagen. Und früher gab es da auf jeden Fall auch ein autonomes Zentrum, das gab es bis vor einem Jahr. Das hat jetzt aber die Stadt übernommen, weil es einfach keinen Nachwuchs mehr gibt und keine Leute, die sich darum kümmern können, was auf jeden Fall schade ist. Aber ich glaube, das hat relativ früh meinen Musikgeschmack geprägt. Ich war da so auf den ersten Konzerten in meinem Leben, die so DIY produziert waren oder organisiert waren. Und so mit 14 bin ich da auf Punk-Konzerte gegangen. Alles noch wahllos und auf jeden Fall noch so im sich selbst ja, kennenlernen und ausprobieren. Aber ich glaube, das hat für mich schon ganz früh dieses Genre so ein bisschen abgesteckt, dass es irgendwie so laut sein muss und es ist ein bisschen chaotisch und wirr. Und danach habe ich mich dann so lang gehangelt. Aber so, genau, so Punk hat schon ziemlich früh meinen Musikgeschmack geprägt. Und gleichzeitig würde ich mich selbst auch als melancholischen Teenager beschreiben. Und deswegen glaube ich, macht es auch Sinn, dass mir so Synthesizer-Musik in irgendeiner Form irgendwie mit mir schon damals so resoniert hat. Und ist bis heute geblieben.
0: bisschen als Reflexion zur Tristesse.
1: Ja, aber ich glaube, das war nicht mehr so das, oder vielleicht, ja, das ist eine große Frage, was hat das ich eigentlich geschaffen, aber ja, wie gesagt, ich war ja schon ein melancholischer, wie sagt man, negativ eingestellter, ziemlich nerviger Teenager.
0: Okay. Aber wer war das, wer das nicht war?
1: Eben.
0: Auch suspekt auf jeden Fall. Okay. Und hast du schon so ein bisschen erzählt, wo du dich gerade so rumtreibst und welche Musikarten und Szenen da so rumkommen bei? Kannst du denn gerade irgendwie ein Bandprojekt empfehlen?
1: Aktuell? Das
0: so in die besagte Musikrichtung so ein bisschen vielleicht gerade inspiriert? Oder?
1: Ja, ich glaube, also welche Band ich in diese Richtung liebe aktuell, sind Napeneck. Und das, die Band hat als Bandperson, wie sagt man? Mit eine ich? Person von den Mitgliedern. Er ist Bobby und Shame on Me. Ich habe gerade nicht die Namen der anderen auf dem Schirm, aber so, die kommen aus Leeds und so diese ganze Musikszene in Leeds irgendwie super spannend. Bobby hat mit Gretchen noch ein anderes Projekt, Scatter Snipes. Das ist extrem laut, noisy. Das schrammelt auch vorbei, ein bisschen an Post-Punk, aber ja, die Projekte finde ich auf jeden Fall super spannend. Bobby war auch mit einem anderen Bandprojekt gestern im Hitness-Club. Genau, das habe ich jetzt leider verpasst, weil ich ja immer noch krank bin. Gestern das erste Mal geschont, aber ja, also und wie gesagt, Napeneck sind so von so Post-Punk, so eine meiner aktuellsten Lieblingsbands auf jeden Fall.
0: Hast du auch einen Track dabei?
1: Ja.
0: Cool, dann können wir später nochmal
1: voll, ja,
0: reinhören. Mhm. Dann kannst du ja dann vielleicht nochmal extra ansagen, dass die Leute Bescheid wissen.
1: Voll, ja.
0: Cool. Ja, zurück nach Leipzig vielleicht. Würdest du sagen, wie ist gerade so die Situation für die Leute, die Musik machen? Also gibt es irgendwie, es sind ja viele Räume auf jeden Fall jetzt so ein bisschen auch bedroht davon oder sind auch schon im Gehen und sind schon gegangen so. Was würdest du sagen, wo braucht es irgendwie noch was?
1: Okay, also kann er nur so von meiner Perspektive sprechen, was ich mitbekomme. Auf jeden Fall, glaube ich, ist die DIYs in Leipzig irgendwie schon sehr gut vernetzt. Ich finde es auch schön und es ist so, auf Konzerten gibt mir das immer ein sehr warmes Gefühl und irgendwie viele sind füreinander da. Es hat ja auch eine Freundin, Helena, diese Gruppe ins Leben gerufen, dass auch mehr Flinter-Personen Zugang, Möglichkeit haben, Soundtechnik zu machen. Und ich, ja, die Gruppe ist gewachsen und wir geben uns da regelmäßig auch so in Anführungsstrichen Aufträge und vermitteln uns da. Das war, ich glaube, das ist irgendwie, das ist schon auf dem Schirm, aber ja, das ist auf jeden Fall das, worauf ich mich sehr konzentriere und worauf ich sowohl im Booking als auch im Drumherum von so Event-Organizing immer ein Auge drauf legen will, dass halt auch alle irgendwie auf dem Schirm haben, dass so Repro-Aufgaben gut verteilt sind. Halt, wieso, wer macht Technik-Jobs, wer macht so andere Sachen wie Aufräumen, Kochen und so weiter und so fort. Und dieses Flinter-Tech-Projekt würde ich auf jeden Fall gern noch so intensiver betreiben oder ja, da sind viele engagierte Personen, aber zum Beispiel planen wir jetzt auch einen Workshop, um einfach dieses Wissen noch weiterzugeben und da auch diese Barriere irgendwie so ein Stück weit abzubauen. Aber ja, das hat natürlich auch irgendwas mit dem Umfeld zu tun und ja, da muss man schon immer mal wieder drauf hinweisen, so hey, wir haben auch diese Flinter-Tech-Gruppe. Ja, und deswegen machen wir da immer viel Werbung und das funktioniert aber auch inzwischen schon ganz gut.
0: Okay. Wie findet man die denn?
1: Wir sind bis jetzt nur eine kleine Telegram-Gruppe, aber tatsächlich überlegt, dass wir auf Instagram mal anfangen, uns sichtbar zu machen. Genau, das wollen wir irgendwie in Zukunft mal angehen. Und wie gesagt, planen wir auch gerade den Workshop.
0: Okay.
1: Ja.
0: Ja, super cool. Das gibt auf jeden Fall. Voll gut.
1: Und ansonsten, glaube ich, wegen Musik machen oder generell würde ich immer daran appellieren, sich zu trauen. Ich bin selber auch nicht groß drin, aber im Learning. Ja, aber vor allem jetzt so, dass jetzt schon Kulturmittel gestrichen werden, wie wir es jetzt in Berlin gesehen haben. Es ist ultra frustrierend. Das betrifft vor allem auch so queere Projekte. Genau, und deswegen glaube ich, es ist halt wichtig, ja, sich in einem Kollektiv zusammenzuschließen oder halt zusammenzuarbeiten. Und das sehe ich in Leipzig gerade und das fühlt sich irgendwie sehr gut an. Auch. Ich
0: Ja,
1: glaube,
0: voll
1: das
0: schön.
1: ist wichtig.
0: Ja, das ist wichtig. Auf jeden Fall. Ja, danke für den detaillierten und sehr persönlichen Input auch dazu. Wenn du jetzt über die Wahl hättest oder überlegen würdest, so mit wem du mal zusammen auftreten wollen würdest, vielleicht als DJ oder auch als Visual Artist.
1: Das ist eine gute Frage. Vielleicht sogar mit Lydia Land. Ich würde die einfach gern mal treffen. Also, ja. Und die hat ja so auch diese Noise-Rock-Szene in New York so krass mitgeprägt. Und weiß, ja, die würde ich einfach gern mal treffen. Ich glaube, dann würde ich auch gern was mit ihr zusammen machen. Kommt mir jetzt spontan in den Kopf.
0: Ja, kannst du einen kurzen Hintergrund geben zu der Person? Also ich kenne die zum Beispiel nicht.
1: Ja, hat so, also macht selbst Musik und wie gesagt, hat so diese Noise-Szene in New York. Also es ist halt so eine New York No-Wave-Ikone und hat mit ihrer Band The Jerks, Teenage Teases and The Jerks, in den 70ern Musik gemacht und das ist so, weiß ich nicht, ich finde, also wenn ich so eine Zeitreise machen könnte, ich würde auf jeden Fall in die Zeit nach New York gehen. Und ja, weiß nicht, ich finde es klingt einfach cool, ich finde die ultra feministisch.
0: Mitte
1: Ja.
0: 70er, Ende 70er,
1: So
0: dann ungefähr,
1: Ende
0: ja.
1: 70er. Ja, die kam jetzt spontan in den Sinn.
0: Cool. Ging gut. Ja, und jetzt habe ich dich gefragt, mit wem du gerne mal musizieren würdest, wenn man das so nennen möchte. Tatsächlich bist du bald auch zu sehen und mit einer anderen Person auch zu hören in der Kombination. Willst du da kurz was zu sagen? Das ist, glaube ich, am 8.12.
1: Genau, das ist am 8.12. im UT Connewitz. Und da werde ich mit Damien Dallaro, oh, Dallaro. Damien, es tut mir so leid. ja, ich bin wirklich super schlecht mit Namen merken. Naja, anyways, Damien wird ein Konzert spielen. Das ist auch so sehr atmosphärische, experimentelle Musik. Ich freue mich da auch sehr drauf. Es wird ein sehr ruhiges Konzert. Und ich werde dazu begleitend Visuals machen. Genau, und das ist von der Konzertreihe Teleskop Concerts, organisiert Jonas. Und so ein bisschen die Idee dieser Konzertreihe ist, dass so Visuals und Musik so quasi auf einer Ebene so stattfinden, als so Symbiose, die da so passiert. Genau, und ich bin da schon auf jeden Fall sehr, sehr, sehr aufgeregt. Visuals habe ich jetzt immer im Noise Fest gemacht, so hat es auch ein bisschen angefangen. Auch Festival, das mir sehr, sehr am Herzen liegt. Ich freue mich da jedes Jahr sehr drauf. Genau, und ja, das OT ist jetzt auf jeden Fall, also die Bühnengröße ist auf jeden Fall nochmal ganz anders. Und das macht es irgendwie sehr aufregend.
0: Ja, super spannend. Das ist auch ein sehr atmosphärischer Ort auf jeden Fall. Für mich auch immer. Ich fühle mich
1: Ja.
0: da so 100 Jahre zurückgeschleudert und irgendwie erinnert es mich auch sehr so an vielleicht so Budapest oder Prag oder so, irgendwie so von der Architektur da drin.
1: Voll, ich liebe, also das ist auch einer meiner Lieblings, Orte in Leipzig irgendwie. Ist voll schön. Und deswegen, ja, es ist sehr aufregend.
0: Schön, cool. Ja, wisst ihr, was ihr zu tun habt? Ja, dann wollen wir uns auch nochmal wieder in Richtung der Musikgenres begeben, die wir uns heute ausgesucht haben.
1: Juhu.
0: Und vielleicht fangen wir direkt mal an mit einem Track, den du vorstellst. Und dann würde ich auch noch einen vorstellen und dann du nochmal.
1: Mhm.
0: Cool.
1: Also ja, vorab, ich habe einen Upper und etwas Ruhiges mitgebracht. Den ersten, den ich jetzt vorstellen werde, ist von Suburban Lawns, Janitor. Und ich liebe den. Ich freue mich gerade auch, den zu hören. Ja, ich spiele mal ab.

Geil. Ich kenne den auch irgendwoher, aber ich wahrscheinlich über den Musikaustausch. Sehr schön. Danke für den Track. Ich habe auch einen mitgebracht. Und zwar von Eurythmics, Take Your Pain Away. Den vielleicht auch die eine oder andere Person kennen wird, irgendwie. Vielleicht auch genauso wie den du gerade gespielt hast, je nachdem. Und ich kannte ihn noch nicht, wo ich ihn das erste Mal gehört habe. Und zwar, das war auf der Ranch und da waren erst Konzerte und dann hat noch jemand aufgelegt oder in den Pausen hat jemand aufgelegt und ich bin gerade so von der Toilette wieder so guter Dinge zurückspaziert und dann hatte ich den so durch die Tür, durch die Fenster durch gehört und der war so super, super wavig und der hat mich einfach total geflasht in dem Moment und ich dachte mir einfach nur so, boah, geil, irgendwie genau so eine Musik, die ich. Ja, die ich einfach total, die mich einfach total bewegt irgendwie. Und ja, das war einfach ein schöner Moment, der mich wieder erinnert hat, warum ich die Musik so gern habe. So, deswegen spiele ich den jetzt ab.

0: Hammer-Track. Hab richtig abgedanced gerade. Ich habe als mein Intro-Song jetzt auch noch einen mitgebracht von The Raincoats. Aus den 70ern auch. Auch so eine Frauenband. Und die haben so schon Post-Punk gemacht, aber es ist so krass, wie sagt man, auch vertrackt. Und geht schon in so eine noisy-experimentelle Richtung, aber den Track, als ich ihn das erste Mal gehört habe, hat er mich so abgeholt. Ich finde, es ist so ganz tolle Stimmung. Ja, naja, könnt ihr euch jetzt selber ein Bild von machen. Ich spiele die mal ab.
1: Genau, wir werden dann auch direkt ins Back-to-Back-Spielen übergehen und könnt euch jetzt noch so ungefähr 60 Minuten lang unsere Track-Auswahl anhören. Viel Spaß!

0: So, jetzt als Abschluss quasi will ich noch diesen Song von Napneck anmachen, den ich mitgebracht habe. Job Club. Findest du ein toller Club? Nicht. Nee, aber genau, das war ja meine vorhin erwähnte Favorite Band, die mir auch direkt in den Kopf gekommen ist. Genau. Und den würde ich jetzt als letztes spielen.
1: Ja, nice. Vielen Dank. Das hat doch super geklappt. Und nach dem letzten Track ist es schon vorbei. Und wir hören uns dann beim nächsten Mal, wenn es wieder heißt B2B mit Zene Zio und einem neuen Gast. Bis dann.

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1: Hallo.
2: Hallo, jetzt habe ich hier wieder diesen dummen Platz.
1: Ja, wo du mich nicht so richtig angucken kannst, ne?
2: Ja, ich drehe mich mal um.
1: Ja, heute ist ja eine ganz spezielle Folge, wie eigentlich jede Folge. Aber ich glaube, die Spezialität liegt darin, dass wir hier mal morgens im Studio sind. Mhm. Naja, okay, mittlerweile ist auch Nachmittag, aber wieso nicht abends?
2: Haben wir das noch nie gemacht?
1: Ich glaube nicht, ehrlich gesagt.
2: Stimmt. Eine Morgenfolge.
1: Ja, wie so diese Morning-Shows, weißt du, von Danny und Rebecca bei Full House oder so, wo sie dann immer so Good Morning,
2: Guten
1: San Francisco
2: Morgen.
1: Sagen. Yeah. Und wir können jetzt leider nicht unbedingt das sagen, weil unsere Folgen werden dann ja auch erst später abends ausgestrahlt.
2: Ja, man muss halt auch sagen, dass die Morgenshows halt auch immer so um 6 Uhr oder so beginnen, oder?
1: Ja.
2: Und wir haben es jetzt 13 Uhr.
1: Kann auch morgen sein, okay? Aber ja. Aber trotzdem denke ich, das ist jetzt eine außerordentlich
2: besondere
1: Folge. Aber vielleicht ja auch wegen unserem Inhalt.
2: Ja.
1: Weil wir haben uns ja darüber unterhalten, was wir als Folge machen sollen. Besser gesagt, Bella hat sich mit sich selbst unterhalten, weil ich andersweitig beschäftigt war.
2: Und das hört sich sehr komisch an. Ich habe mich nicht mit mir selbst unterhalten.
1: Okay, dann.
2: Also ich habe dir vielleicht Sachen gesagt. Vielleicht hast du mir nicht geantwortet. Aber ich habe sie dir gesagt.
1: Du hast sie mir gesagt.
2: Nicht, dass aber die Leute nicht, dass denken, ich würde so Selbstgespräche führen.
1: Nee, das denkt ja niemand. Aber halt,
2: so hast du das gesagt.
1: Und auch wenn man es machen würde, das wäre ja voll alright. Ich führe manchmal schon ein bisschen Selbstgespräch.
2: Aber es sind irgendwie Leute, die wir auf jeden Fall schon immer mal vorstellen wollten und was uns auch wichtig ist, über diese Person zu sprechen. Und deshalb ist es nun diese Folge geworden, in der wir reden über Lena Störfaktor und DP.
1: Und ja, ich weiß noch nicht ganz genau, was sie alles so gemeinsam haben, aber das finden wir vielleicht auch einfach heraus. Mhm. Während dieser Folge. Also sie müssen ja auch nichts gemeinsam haben, sie sind ja einfach so gerade Leute, die wir irgendwie gerne vorstellen würden.
2: Mhm. Ich habe schon das Gefühl, dass man vielleicht auch so schon so sagen kann, dass sie auch beide schon eher so Musik machen und sich da irgendwie auch mit politischen Inhalten auseinandersetzen. Und schon auch so die Musik selbst, dass sie halt schon so mehr so oldschool, auf so oldschool Beats und so rappen. Und
1: ja gut, dann beginnen wir doch mal mit DP, oder?
2: Mhm.
1: Was ja eine Rapperin ist, die irgendwie habe ich so das Gefühl, sie ist auch ein bisschen neuer in der Rap-Landschaft, aber das stimmt eigentlich gar nicht unbedingt. Ja. Also so, aber ich glaube mehr so, ja, ab so 2020 oder so hat sie dann so ein Album rausgebracht. Also so, ich glaube mehr so neuer.
2: Ist wahrscheinlich schon so voll lange am Start, aber dann erst was so eigenes released oder so?
1: Ja, also sie hat schon so eigene Sachen released, aber halt keine Alben jetzt oder sowas. Oder halt nur so Singles oder so. Genau, was kann man über DP sagen? Also sie ist eigentlich in München aufgewachsen und in Bonn. Und ich glaube so, das ist auch immer wieder mal so Thema in ihren Songs oder so, dass sie so diese, wo wir nachher auch dann noch reinhören, aber halt so dieses Aufwachsen und diese Hood, wie sie dann so Bonn irgendwie so auch so bezeichnen, was ja auch eine Hood ist. Aber ja, darüber irgendwie so erzählt. Und genau, ich glaube, ihre erste, oder es wird auch so ein bisschen gesagt, dass so mit der ersten Single so Alle reden, ja eigentlich so dieser Durchbruch gelang, so 2019, und wo sie dann so wie so in die Szene sozusagen eingetreten ist. Und aber davor hat sie eben schon viele so Battle-Rap und keine Ahnung, einfach so immer Hip-Hop gemacht oder Musik gemacht und so. Und aber, wo sie auch so meinte, weil sie auch ein bisschen älter, oder ein bisschen älter, das klingt jetzt irgendwie so ein bisschen asi, aber so 37 Jahre alt ist, keine Ahnung, und dann in so einem mega alt, und so in einem Interview irgendwie so erzählt, dass halt so das Internet noch nicht immer so da war, und ich glaube so, weil das ja heutzutage so ein Medium ist, mit dem man so relativ schnell so eine große Reichweite irgendwie so erlangt, und sie aber selber noch nie oder recht lange das irgendwie so nicht wollte, weil sie, glaube ich, so erst sich so selbst als Künstlerin etablieren wollte, bevor sie so sich so dem Internet offenbarte oder so. Oder ja, genau, so habe ich das auf jeden Fall verstanden. Und was ich aber auch noch prägend finde, und über die Person, ehrlich gesagt, hätten wir auch mal eine Folge machen können, aber dass die Person, die dieses 350 Female MC, also Magazin-Ding gegründet hat, Lina Burghausen, hat eben auch ein Label gegründet.
2: Ja.
1: Ja. Dieses 365 XXX-Label, was nur, nur 2X, 3X, 2X, okay, sorry, was das erste Label war, was nur so ausschließlich Flinter-Menschen, RapperInnen gesigned hat. Ja, und irgendwie dachte ich so, hä, ja, über die Person hätten wir auch mal irgendwie sowas machen können, also so, oder erzählen können, oder?
2: Ja, das habe ich auch schon mal vorgeschlagen.
1: Ah ja, gut, okay.
2: über dieses Label halt mal zu sprechen. Ja. Ja.
1: Total. Aber auf jeden Fall wurde halt die P bei denen halt gesigned und so ungefähr auch so ein bisschen als erste Künstlerin oder so und ist dann wie so mit denen auch so ein bisschen durchgestartet. Weil es, glaube ich, auch so innerhalb von der Rap-Szene natürlich dann aufgrund von dem Label wiederum eine größere Aufmerksamkeit hatte und aber auch innerhalb von der deutschen Musikszene. Aber auf jeden Fall heißt ja DP. Und ich behaupte, das ist, weil ihr Vorname mit P auch wie so anfängt sozusagen und sie selbst dann wie so zum Beispiel eben auch dieses eine Debütalbum hat, was 3,14 heißt so und was schon für die Zahl Pi wie so dann steht, aber ihr, also so, weil sie schon so fand so, ah okay, ich will das irgendwie so verbinden, oder weil, glaube ich, ihr Onkel ihr mal so gesagt hat, sie sollte doch wie so zu der Zahl Pi was machen, wenn sie sich schon Pi nennt oder die Pi nennt sozusagen. Und dann hat sie sich irgendwie so ganz lange mit der Zahl Pi beschäftigt, mit diesem Kreis und dem ewigen Kreis und keine Ahnung was und so. Aber irgendwie ist da nichts Schlaues bei rausgekommen und deswegen ist es dann irgendwie wieder gestorben, aber das ganze Album ist halt Pi. Also so, und deswegen, oder das ganze Album ist, sie selbst ist Pi, ist diese, ja. Und deswegen heißt dann sozusagen dieses Debütalbum, was 2021 rausgekommen ist, so. Und
2: ich bin so verwirrt, weil ich glaube, dieses Interview habe ich auch gehört und ich denke, also.
1: Ich glaube, du hast parallel mitgehört, nicht?
2: Nein, ich meinte schon wann anders auch mal. Und deshalb denke ich wahrscheinlich so wie, hä, haben wir nicht über, deshalb meinte ich vorhin so, wir haben über DP vielleicht doch schon mal gesprochen, weil ich das Gefühl habe, ich habe schon einiges über sie schon mal so gelesen oder so, aber vielleicht auch einfach aus Fun.
1: Aus persönlichem Interesse.
2: Vielleicht auch einfach beim Interviews gucken zu Hause im Bett oder so.
1: Ja. Ich weiß es nicht, es kann mega gut sein.
2: Wer weiß.
1: Aber ich glaube, das war das Interview, was halt nur 6 Minuten ging und nicht eine Stunde. Deswegen habe ich mir das reingezogen und nicht das andere. Also ich glaube,
2: I see.
1: Aber es gibt vielleicht auch noch mehr Informationen. Genau. Und deswegen würde ich aber gerne diesen einen Song Hood 53 hören.
2: Mhm.
1: Was ein Teil von diesem Debütalbum ist. Wie?
2: Bei Bonn ist die Hood.
1: Bonn ist die Hood.
2: Mhm.
1: Ja.
2: Okay.
1: Und da hören wir jetzt rein.
2: Let's do it.
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0: Ja, das war Hood 53 von DP. Und ja, ich glaube, ich finde es einfach so irgendwie vielleicht auch einfach repräsentierend für dieses Album so. Und was ich irgendwie schon so ein nice Album finde, was so halt so ein bisschen so ihre eigene Farbe prägt, glaube ich so. Und irgend so ein Thomas-Autor hat mal darüber geschrieben. Ich weiß nicht mehr, wie der hieß, aber Street Rap geht auch intellektuell oder intelligent über dieses Album.
1: Mhm.
0: I don't know. Ich finde jetzt, wenn ich jetzt so die Lyrics angucke oder so von diesem einen Song, finde ich jetzt so, ja, naja, also es ist nicht so mega krasse Lyrics oder sowas, aber also schon so gut, aber vielleicht verstehe ich auch zu wenig von so Schematas oder sowas. Mhm. I don't know. Aber ja.
1: Man fragt sich halt, worauf das bezogen ist mit diesem intellektuell oder also
0: intelligent.
1: Ob es wie so inhaltlich oder so, wie das so gebaut ist.
0: Das weiß ich nicht. Ich habe es schon so inhaltlich verstanden. But I don't know. Es ist ja schon auch so ein bisschen so, oder ich weiß nicht, nicht jetzt unbedingt mega klassisch, aber schon so ein bisschen so dieses Hood und Hustle und hey, es ist wie so, alles geht so den Bach runter und alle, keine Ahnung, von wegen den Leuten geht es irgendwie nicht gut und dann eben müssen, also so löst man das halt so mit Drogen oder sowas und es gibt wie so keinen Ausweg aus dieser Scheiß, aus dem Scheißsystem so. Und was sonst auch manchmal so ein Topic ist innerhalb vom Album, sind so Sissis machen oder I don't know, aber wo sie dann so beschreibt, so ja, dass es für sie halt so dieses System auf dem System ist. Also dass es schon viel auch so darum geht, so nicht jetzt unbedingt so das System zu sprengen, aber wie so das System zu überleben, so glaube ich eher.
1: Mhm.
0: Und dass man so die eigene, vielleicht ein eigenes System kreiert innerhalb von diesem Größeren, was einen unterdrückt. Aber wenn man dann so dieses eigene kleine System findet.
1: Gut.
0: Ja, und gleichzeitig, was ich jetzt sowieso denke, so, ah ja, voll, die politischen Inhalte, bla, bla, bla, so, ah, okay. Und dann, dass sie wie teilweise auch dann so Aussagen macht, wie so, ah, es kommt für sie nicht drauf an, ob Frau oder Mann, sondern es geht halt nur um Hip-Hop so und es muss einfach so die Musik stimmen und bla, bla, bla. Wo ich dann so finde, so, naja, ist auch ein bisschen so ganz, also ganz einfach gesagt, so, I don't know.
1: Ja. So, ja, dann so dieses, wie ja, so einfach ist es halt nicht. Und andererseits checke ich es aber auch, dass es so wahrscheinlich voll aus diesem Ding ist, so von dem, man nervt mich nicht mit diesem Thema. So dieses klassische Ding, warum werde ich immer gefragt, wie es so als Frau im Hip-Hop-Game ist oder so, wie, warum werden wir nicht alle so?
0: Voll.
1: Mm.
0: Das verstehe ich ja auch, aber das ist ja auch wiederum ein politischer Gedanke, also so, oder yeah, ein Statement sozusagen.
1: Yeah.
0: Okay, vielleicht hören wir einfach noch einen neuen Song rein. Und zwar, jetzt hören wir Trauma kernlos,
1: mhm,
0: der mega, mega freshly erschienen ist,
1: mhm,
0: und vielleicht auch ein bisschen wieder in eine andere Richtung geht. Mhm.

0: schon ein bisschen ein sadder Song.
1: Ja. Aber schon auch schön. Es zeigt auch irgendwie nochmal voll gut so
0: eine neue Tiefe.
1: Und irgendwie auch nicht ein... Also ich habe das Gefühl, dass so die anderen Songs von DP schon so viel auch so wütend sind oder so nach vorne sind und so auch wie so viele Punchlines und so. Und der ja jetzt gar nicht so.
0: Aber ich finde die Line von ganz am Ende oder halt immer wieder so, statt mit dir dann lieber einsam sein.
1: So sick.
0: Auch an sich, wenn sie alleine steht, ist das doch extrem traurig. Ja.
1: Ja, ja, weil es halt aber auch nicht so ist wie, ich bin, also irgendwie ist ja schon so dieses, ich bin besser dran ohne dich.
0: Mhm.
1: Aber ja trotzdem nicht so positiv formuliert, sondern so wie, ich bin dann trotzdem einsam. Also wirkt schon wie so ein Trennungsverarbeitungssong. Und ich finde es aber ehrlich gesagt relativ, ich finde es irgendwie ungewöhnlich, diesen Song für DP, aber vielleicht auch einfach, weil so sowohl so die Melodie so melancholisch ist oder es sich so draufgesetzt wird auf so diese traurige Stimme oder auf diese Melancholie.
0: Mhm.
1: Auch weil das halt eher wie so ein, wie sagt man, eher so ein akustischer Sound ist oder so.
0: Weil sie mehr so gesungen ist dann sozusagen.
1: Nee, auch jetzt die Musik im Hintergrund sozusagen.
0: Mhm.
1: Und dass sich so auf allen Ebenen so draufgesetzt wird, so mit der Stimme, mit der Mucke, mit dem Inhalt. Und es halt nicht so rausgeballert wird. Ja.
0: Maybe she's just trying something new.
1: Ja. Und es geht natürlich aber auch wieder ums Kiffen.
0: Ja.
1: Oder auf jeden Fall sieht man das im Video. Ja. Es ist schon auch ein großes Thema. Ich habe mich das schon auch gefragt, warum, aber also, ja, ich meine, ich bin jetzt nicht so großer Fan, ne? Aber warum? Aber Kiffen in
0: also im
1: Songs
0: Motto,
1: so oft, aber auch so thematisiert werden.
0: Also jetzt nicht nur bei ihr.
1: Nicht nur bei ihr, sondern schon auch so allgemein, aber auch bei ihr. Also das ist für manche Leute so voll so ein Identitätsding sind, so wie, yeah, ich kiffe. Weißt du?
0: Ja. Also ein Spruch, den sie auch gedroppt hat in so einem Interview war so, don't take drugs, smoke herbs.
1: Ja.
0: Also ich schon ein bisschen funny finde.
1: Ja. Yeah.
0: Ein bisschen tragic. Aber ich habe das Gefühl, es geht doch, ja, irgendwie habe ich das Gefühl, es geht in vielen Songs um, oder ja, halt Drogen, nicht jetzt nur notwendigerweise Kiffen, aber halt so, ja.
1: Ja. Ich glaube auch, dass
0: konsumieren oder Drogen hustlen, so, keine Ahnung.
1: Ja. Ich glaube halt in Bezug auf so Kiffen wird schon auch oft dann in Songs so thematisiert, so wie, ich bin so fertig oder ich kann diese Gedanken nicht aushalten und deshalb muss ich so viel kiffen oder so. Und das schon auch, also ja, das natürlich vielleicht auf einer Textebene vielleicht auch spannend sein kann, aber.
0: Mhm. Aber hey, was geht denn so bei Lena Störfaktor?
1: Der, was für eine Überleitung. Also ja, Lena, lass uns doch über Lena reden. Wie komme ich da jetzt gut rein? Also, als du vorhin gesagt hast, dass DP ja schon ein bisschen alt ist. Wie alt? 36?
0: Sorry, 37.
1: 37?
0: Entschuldigung.
1: Älter als wir auf jeden Fall. Aber da dachte ich mir so wie, ja, mir ist das bei Lena Störfaktor, also Lena ist nämlich 40 und da dachte ich mir erstens so, du wirkst gar nicht wie 40. Dann dachte ich mir so, wie cool, mit 40 kann man noch so cool sein. Vielleicht sind wir mit 40 auch noch so cool. Also was jetzt auch noch so cool. Ja. Aber ja, und das ist irgendwie schon auch so eine, ja, aber irgendwie dachte ich mir so, ja, es sind natürlich voll die Klischees in meinem Kopf. Aber dass sie auf jeden Fall so voll das, naja, wie auch immer, ich breche einfach an dieser Stelle ab. Ich habe das Gefühl, ich würde jetzt nur Bullshit reden. Ich höre jetzt einfach auf. Genau, also, Lena wohnt in Berlin, kommt, glaube ich, auch aus Berlin und ist so seit so den 2000ern im Berliner Untergrund aktiv. Und ich habe irgendwo in so einem Artikel gelesen, und das fand ich schon auch so, schon auch interessant, sich das nochmal so hervorzurufen, dass einfach Berlin Mitte der 2000er ein hartes Pflaster war für Rap. Und dann stand da, und ein besonders hartes Pflaster für die Damen der Schöpfung.
0: Was?
1: Die um 2004 und 2005 im Fallout des der Arschfick-Songs links und rechts im Kreuzfeuer stehen. Und dann dachte mir so wie, ja, es ist halt schon auch true. Das war halt einfach die Zeit von Sidos Arschfick-Song. Und dann kommt in Berlin, halt so Agro-Berlin-Zeiten. Und dann kommt da so eine Lena Störfaktor, und ich glaube, es war nicht so einfach für sie. Kann ich mir vorstellen. Aber ja, nur um das nochmal so zeitlich einzuordnen. genau, und sie war halt so erst so Crew-Mitglied von so einer Berliner Untergrund-Crew. Ich weiß nicht genau, wie man das ausspricht, aber ich glaube so Connexion Musical oder so. Und in dieser Crew war sie eben auch mit ASIS. Und das ist auf jeden Fall jemand, mit dem sie so übelst viel Mucke auch macht. Der, glaube ich, auch viel so für sie ja, Beats macht und so weiter. Und die beiden stehen schon auch sehr auf Oldschool-Rap. Und das ist vielleicht schon eben auch, wie am Anfang schon gesagt, vielleicht auch so ein bisschen eine Gemeinsamkeit zwischen DP und Lena. Meine gute Freundin Lena. Lena Störfaktor. Genau. Und sie wird halt auch so in Artikeln oder so, so beschrieben, oder ihre Musik wird viel so beschrieben, so ja, dass es so viel Analyse von gesellschaftlichen Missständen ist, in Mischung mit so Punchlines. So eine Website hat auch geschrieben, Battle Rap mit Köpfchen und doch in die Fresse gleichzeitig. Das macht anscheinend Lena Störfaktor aus. Aber ich finde das irgendwie
0: schon
1: auch
0: eine gute
1: ganz
0: Beschreibung.
1: Ja, ich finde es schon auch irgendwie ganz treffend. Genau. Ihr erstes Soloalbum kam so 2012 raus, und dann sind auch später noch so Bandprojekte entstanden. Also, dass sie nicht nur als Solokünstlerin unterwegs war. Genau. Und sie ist aber so nicht nur, also sie ist nicht Vollzeit-Rapperin sozusagen, also anscheinend kann sie, konnte sie oder so schon auch zwischenzeitlich davon leben, vom Mucke machen, aber sie hat auch als Erzieherin gearbeitet und ist jetzt aber keine Erzieherin und hat mehr und hat das, glaube ich, auch in einem Song irgendwie thematisiert, der Pakt oder so, dass sie so war wie, ah, nie mehr Kita. Jetzt ist sie nicht mehr im Kindergarten. Jetzt arbeitet sie als Sozialarbeiterin in so einem queeren Jugendzentrum in Berlin. Und ja, irgendwie ist es, glaube ich, so, ich habe vorhin auch so ein Interview mit ihr gehört, und sie sagt halt schon auch einfach, die ist halt korrekt, die sagt halt korrekte Sachen. Die hat, glaube ich, schon so einfach schon auch so sehr politischen Anspruch an sich selbst und auch an ihre Musik und auch an ihre Arbeit und an alles, und hat halt voll so gesagt, ja, als Sozialarbeiterin kehrt man halt voll nur die Scherben auf von den ganzen Systemen, die halt irgendwie, oder von dem System, was halt nicht funktioniert, und sie ist, sagt halt so klar so, ja, okay, der Kapitalismus muss halt abgeschafft werden und so weiter, weil der den Menschen nicht gut tut. Und so, genau, und ich glaube, das spiegelt sich sowohl ja einfach in ihr als Person statt, die sich halt als politische Person begreift, als dann eben auch in ihrer Musik und so weiter. Und ich würde vorschlagen, dass wir da vielleicht einmal in so Musik reinhören, um mal zu gucken, wie hört sich das an, dieses Battle Rap mit Köpfchen und doch in die Fresse gleichzeitig.
0: Ich freue mich auf beide Teile.
1: Okay. Und würde vorschlagen, wir hören einmal in den Song Haltung. Der ist auch so recht frisch rausgekommen jetzt, 2024 auf jeden Fall.

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0: Das war Haltung von Dina Störfaktor.
1: Toll. Einfach tolle Stimme.
0: Ja.
1: Das ist mein Kommentar.
0: Das ist dein Kommentar.
1: Ja.
0: Die tolle Stimme. Ja, ich finde auch, das meinte ich auch gerade, also ich habe ja schon auch manchmal so ein bisschen meine Probleme mit so Polit-Rap.
1: Ja.
0: Weil mir das manchmal irgendwie zu sehr so ja, wie so weirde Hülsen sind oder so.
1: Hm.
0: Und bei Lena Störfaktor habe ich das irgendwie nicht. Weil ich das Gefühl habe, es ist so gut verpackt oder so einfach, es geht nicht nur darum, irgendwelche Parolen so aufzusagen, sondern es ist irgendwie so durchdacht, aber halt auch so spielerisch, also auch so lyrisch spielerisch und jetzt nicht nur in Anführungsstrichen, ah, ich sag jetzt mal diese eine Parole auf oder so.
1: Mhm.
0: Ich habe auch, irgendwie hat sie mal in so einem Interview auch was gesagt zum Thema Politrap. Und zwar meinte sie so, das Problem, das ich beim politischen Rap in Deutschland sehe, ist, dass sehr wenig Selbstreflexion bei den Künstlern vorhanden ist. Da wird ständig Nazis auf die Fresse gehauen, das System gefickt und Bullen platt gemacht.
1: Mhm.
0: Aber die eigene Rolle im System oder die Resignation im Kampf gegen dieses und sich selbst wird kaum reflektiert bzw. thematisiert. Und vielleicht, das ist so ein bisschen, ja, also ich glaube, es ist nicht genau das, was ich so meine, aber das geht damit ja schon auch so ein bisschen einher, dass dieses, das alleinige, ja, die alleinigen Sprüche nach, ich hau Nazis aufs Maul, reichen vielleicht nicht.
1: Mhm. Voll, und ich habe aber auch das Gefühl, sie ist jetzt nicht nur eine Person, die so einfach so ein bisschen Polit-Rap macht, sondern halt auch sonst einfach politische Arbeit leistet. Also so,
0: ja, genau.
1: Wobei ich das bei vielen eigentlich habe, die so Polit-Rap machen.
0: Ja.
1: Aber, ja.
0: Ja, ich glaube, dass sie voll schon auch so den Anspruch hat, so Dinge zu analysieren, so Gesellschaft zu analysieren und das so zu thematisieren, so tiefergehend oder so. Sie meinte auch mal so wie, ja, Leute hören halt auf zu analysieren, wenn es unbequem wird und so. Und da würde sie sich halt so wünschen, dass man da wie noch so weitergehen würde oder so.
1: Mhm.
0: Mhm. Ja, und ich finde es schon auch so, ja, schon auch so nice. Sie macht das dann schon so öffentlich und sagt halt ihre, ja, also vertritt halt ihre Standpunkte und ist auch ähnlich wie die Pief vielleicht auch sehr kritisch der Musikindustrie gegenüber. Also ich meine, wer nicht, aber ich dann halt eben so, dass ja, sie so war wie, ah, ich muss mir meine eigenen Strukturen schaffen oder hat sich ihre eigenen Strukturen so geschaffen, um ihre eigene Musik so verkaufen zu können und so und also einfach sehr viel DIY von Anfang bis Ende. Ich glaube auch einfach, dass sie so halt, ja, auch nur mit Leuten arbeitet, die, ja, die sie halt so, keine Ahnung, auch supporten würde oder jetzt nicht, ja, keine Ahnung. Und ich würde gern dann nochmal in einen weiteren Song reinhören, wenn ich es richtig in Erinnerung habe, thematisiert sie da nämlich auch so ein bisschen Musikindustrie und so weiter und ihre Sicht auf das Business.
1: Yeah.

0: Mond ist Leben noch.
1: Ja.
2: Oh nein, jetzt habe ich die gute Line vergessen.
1: Dass Hip-Hop nicht mehr Pop ist. Nee,
2: genau.
1: Ich komme aus einer
2: Früher
1: Zeit.
2: Früher war Hip-Hop noch nicht
1: Pop.
2: Oder?
1: Ja.
2: Sowas.
1: Circa so.
2: Das war schon eine gute Line.
1: Ja, und ich bedenke auch, dass da sich DP und Lena Störfaktor gut einig werden würden.
2: Mhm.
1: Weil du meintest ja vorhin auch so wie, ja, DP kommt ja auch aus einer Zeit, in der es wie so noch nicht so Social Media gab und so.
2: Vielleicht sind sie einfach beide alt.
1: Nee, aber es ist ja trotzdem, also keine Ahnung, ich glaube, es ist ja dann trotzdem so wie, halt anders mit so, oder nicht mit sozialen Medien. Wie sagt man, keine Digital Natives?
2: Ja, nicht so damit aufgewachsen und es ist auch eine andere Musik, die einen geprägt hat, oder?
1: Genau.
2: Es ist so keine TikTok-Insta-Musik mit den Short-Versions.
1: Ja, das und eben auch Hip-Hop war halt einfach noch kein Mainstream. Und das ist es halt jetzt einfach. Und wir sind auf den Zug aufgesprungen.
2: Und wir lieben den Zug.
1: Ja. Ja, ich hatte das Gefühl, also das war jetzt der Song Was bleibt. Und ich habe es ja angekündigt, dass es sich so mit der Musikindustrie beschäftigt und was Lena so an der Musikindustrie so kacke findet. Das ging jetzt gar nicht so viel um so die Musikindustrie als System, sondern schon, glaube ich, eher so wie, Leute reden halt irgendwie unwichtiges Zeug und macht mal Zeug mit Inhalt, weil es nervt mich irgendwie. Eher so die Schiene. Aber es gibt auf jeden Fall schon auch noch mehr Songs, in denen sie sich halt auf der EP Essence, eben auch von 2022, das ist ihre letzte EP, da geht es eben schon auch mehr noch um so Musikindustrie, Kritik und so weiter. Genau. Irgendwo stand auch noch so über Lena als Zitat so ohne unnötiges Bling-Bling und Rumgemacker. Und ich finde, das ist irgendwie sehr passend, weil
2: Entschuldigung.
1: Gut. Also ich finde, das ist sehr passend, weil sie natürlich so trotzdem, sie ist so trotzdem so voll präsent und sagt ihre Meinung und hat halt schon auch so eine selbstbewusste Haltung. Aber man hat jetzt nicht das Gefühl, dass sie so am unnötigen Mackern ist oder so. Ja.
2: Ja, aber sie sagt ja auch intelligente Sachen.
1: Ja, es ist halt so, nicht dummes Rumgelaber.
2: Genau. Das finde ich halt schon ein Unterschied.
1: Ja, das stimmt.
2: Und es ist auch nicht in sich selbst einfach in Szene setzen.
1: Ja. Stimmt, man hat schon das Gefühl, dass sie so sehr bei sich vielleicht irgendwie auch so ist. Und sie so ist. Und jetzt auch wahrscheinlich, und gibt es auch gar nicht so Lena Störfaktor als so Kunstfigur. Und also natürlich in a way schon, aber es wirkt so, als ja, wäre sie so als Privatperson, als, keine Ahnung, Sozialarbeiterin und als Rapperin oder so, halt irgendwie, natürlich nimmt sie unterschiedliche Rollen ein, aber irgendwie schon auch so sie. Und das merkt man ja zum Beispiel auch, dass sie so in Interviews zum Beispiel auch über all diese Themen gleichzeitig spricht und nicht so ist wie, nee, ich bin jetzt hier als Rapperin, lass mal nur über meine Musik reden oder so, sondern auch von den anderen Sachen erzählt und das, glaube ich, so als ja, insgesamtes System sieht und so, was ich schon auch interessant finde.
2: Auf jeden Fall.
1: Und was ich auch spannend finde, auch jetzt nochmal im Vergleich vielleicht zu DP, also wir sind da ja nicht so sehr in die Tiefe gegangen, aber weil du vorhin meintest, dass DP in so einem Interview mal sowas meinte wie, ich mache da eigentlich keinen Unterschied zwischen Frauen und Männern. So, es geht einfach nur um Hip-Hop und wer es gut macht und wer nicht. Ich habe das Gefühl, dass da Lena Störfaktor vielleicht schon auch nochmal eine andere Sicht auf die Dinge hat. Sie hat auf jeden Fall so, ich glaube, zum feministischen Kampftag halt so auf Instagram auch so einen Post gemacht, in dem sie halt irgendwie auch so gesagt hat, wie ja, für uns sind einfach nicht die, also nicht alle Türen sind gleich offen für alle Leute und so ein bisschen, also meinte halt so, wie ja, wenn so eine Flinterperson durch eine Tür gehen kann, sollte sie sich vielleicht auch fragen, ah, oder so, wenn man auch so weiß, wie, okay, ich kann jetzt durch diese Tür gehen, aber anderen wird diese Tür so vor der Nase zugestoßen, dann sollte ich mich vielleicht auch so fragen, warum kann ich jetzt durch diese Tür gehen, was habe ich vielleicht für Privilegien, also keine Ahnung, auch in Bezug auf die Musikindustrie, zum Beispiel so wie, ah, bin ich normschön und kann mich irgendwie so hot, sexy in meinen Musikvideos präsentieren und das kommt irgendwie so gut an und so kann ich mich gut verkaufen und deshalb darf ich jetzt durch diese Tür gehen, währenddessen andere Menschen das vielleicht nicht so können und deshalb nicht durch diese Tür gehen können. Und dahingehend halt auch so die Frage wie, ah, will ich dann durch diese Tür gehen sozusagen? Oder vielleicht auch so, ja, einfach sich selbst einfach auch reflektieren und das nicht nur als individuelles Erfolgserlebnis sehen, sondern irgendwie auch so zu gucken, wie, ah, was sind das für Strukturen, die dahinter stecken und wie kann ich vielleicht auch mich stark machen für die anderen, die eben durch diese Tür nicht gehen können. Ja, und das fand ich irgendwie schon auch nochmal, ich habe es jetzt unnötig kompliziert formuliert, sie hat das so ein bisschen knackiger gemacht. Das
2: kann man sich ja auf Instagram angucken.
1: Das
2: war's wieder von uns. Die Folge, die Adlibs-Folge.
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2: 2728 mit DP und Lena Störfaktor. 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

0: 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Our line is open. And so yeah, let's just go on with the first introduction that we pre-recorded or Paulette edited. 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
1: Ja.
0: Have fun.
1: Have fun.
2: Radtour nach Jena zu dritt, um mal Männer in freier Wildbahn am Männertag zu belauschen und vielleicht auch mit ihnen ins Gespräch zu kommen. Wir werden sehen, was uns erwartet.
3: Hallo, ich bin Teilnehmer Nummer 1, Tyra. Ich denke, wir werden viele Gruppen antreffen, auch wenn ich kurz Angst hatte, dass das Wetter zu schlecht dafür ist. Gerade ist die Sonne da. Ich glaube, wir werden, je länger wir radeln, desto mehr Besoffenheit erwarten dürfen. Ich denke auch, wir werden uns hin und wieder verfahren, weil das bei mir immer so ist. Und wir werden aber den Weg nach Jena finden. Und ich freue mich auch auf die Natur. Ich komme aus München, das heißt, mir ist das Konzept Männertag nicht so verwandt. Also ich bin dem nicht so verwandt. Ich habe mal in der Isar umsonst Bier gekriegt am Männertag. Das war irgendwie und Kippen. Da musste ich nur eine E-Mail-Adresse angeben. Aber das ist auch das Einzige, was ich irgendwie so als Verbindung habe. Da das bei mir einfach immer Vatertag war und man hat einfach mit Papi gechillt. Ja.
1: Hi, my name is Ploy. And the first time I experienced like the Father's Day in Germany was a year ago, and yeah, I like my friend was warning me that like it's a Father's Day and it's the day that a lot of men go out to drink, so be careful. So yeah, I'm actually looking forward to this trip. I don't know what to expect, but last night I was outside like at 12, they already started drinking, so I'm expecting some fun today. And I also I've never been on a bike trip. This will be my first time.
2: Nice.
4: Yay.
2: Okay, ich bin Paulette, ich bin Teilnehmerin Nummer 3 und ich erwarte mir vielleicht ein paar spannende Interviews oder vielleicht auch nur ein paar coole Field Recordings, wo wir hier Männergruppen, mal vielleicht auch Familien oder so antreffen werden. Ich komme aus Leipzig und da ist Männertag schon ein Ding. Als auch Teenager. Wir sind auch rausgegangen und haben getrunken tatsächlich. Aber nicht mit dem Bollerwagen. Let's go.
0: Genau, jetzt habt ihr schon mal das erste Intro gehört. Das war noch ganz am Anfang. Wir haben uns praktisch am Schloss getroffen. So we met up at the castle in Park an der Ilm in like in the city center. Many people thought we were meeting up at the told me like, oh, you're meeting up at the castle at Belvedere. I was like, no.
1: You said
0: Stadtschloss.
1: Stadtschloss.
0: Yeah, city castle. I was in the city castle. And already there, we encountered some men groups, and we also encountered some music already. So next you'll hear three songs that are from the three categories. I will repeat them again. It's one is the man music from Men's Day, one is anti-man music, and one is a song that was recommended to us by a person on Instagram who asked their dad or father figure for their favorite song. So you can guess and always call us before the song plays. We will always play the jingle again, the telephone jingle. Guys, can you play the telephone jingle? Thank you. And then we'll play the music for you guys.

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0: 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And Ploy and Paulette, you were not there yet.
1: We were late.
0: You were a bit late, but that's fine because I was testing out the gear,
1: Yeah,
0: and
1: thank you.
0: it was my first positive experience of the day. So have fun.
2: Seit wann seid ihr unterwegs?
3: Boah, also ich würde mal so sagen, wir haben knapp 11:30 angefangen mit Trinken. Anderthalb, 2 Stunden, Pi mal Daumen.
2: Okay, also es ist praktisch der Anfang gerade.
3: Genau, ja.
2: Ist es euer erster Stopp?
3: Tatsächlich ist es unser erster Stop, ja, genau.
2: Okay, habt ihr euch auch hier getroffen beim Schloss
3: Nee,
2: oder?
3: das hat alles bei einem guten Kollegen zu Hause begonnen. Da haben wir schon das ein oder andere Bierchen gekippt und dann ging es erst auf große Wanderung.
4: Wir haben hier noch unseren schönen Tisch bestückt mit Bierkästen und Grill und sind dann quasi losgewandert, genau.
2: Ja, ich habe das schon bewundert. Ist das eine Sache, die ihr selber gebaut habt und die ihr jedes Jahr verwendet oder ist das so auch so für Geburtstage?
4: Das darf jetzt hier unser dritter Kollege erklären.
5: Also wir haben das Ganze 2024 erstmals gebaut, quasi mit den Konstruktionen zum Bierpong-Spielen, zum Ausklappen und seitdem quasi sukzessive immer weiter verbessert.
2: Okay, also jedes Jahr wird es einfach nochmal genau
5: Genau, recycelt
2: erweitert.
5: quasi.
2: Ja, perfekt.
4: Dieses Jahr gab es noch das Glücksschwein obendrauf
2: Ach,
4: als
2: schön.
4: Glücksbringer,
2: Ich
4: genau.
2: sehe auch die Shotgläser da unten. Haben die irgendeinen Zweck?
5: Ja, Shots trinken
2: Shots
5: tatsächlich.
2: trinken. Okay, aber die sind mit Gaffer dran gemacht.
5: Richtig,
2: Du
5: genau.
2: die einfach wieder rausholen. Achso.
5: Ja.
2: Oder trinken von da unten?
5: Nee, die holen wir raus. Also wir haben hier eine Rolle Gaffer dabei.
2: Ach so, wird immer wieder
5: Ja,
2: rangegaffert.
5: ist
4: genau.
5: quasi für alles zu verwenden.
2: Okay, cool. Und was ist euer Ziel auf der Wanderung?
5: Primär Spaß haben und einfach die Zeit gemeinsam genießen.
4: Genau, wir sind unterwegs und wollen irgendwie ein paar coole Leute treffen, so wie hier gerade. Wir haben die 3 Jungs getroffen und haben quasi alle zusammen mal eine Runde Bierpong gespielt und dann suchen wir uns jetzt den nächsten Stop und schauen mal, wen wir noch so treffen.
2: Okay, cool. Und örtlich seid ihr so jetzt über die Dörfer oder in Weimar bleibt ihr?
5: Also perspektivisch sehen wir uns jetzt schon erstmal in Weimar, weil das Wetter wissen wir auch noch nicht ganz, wie es hält. Deswegen haben wir die Runde jetzt eher etwas kleiner gestaltet. Genau, aber schauen wir mal. Es ist noch nicht ganz fest.
2: Es ist ja dreiteiliger Tag heute. Es ist ja Christi Himmelfahrt, Vatertag und in Thüringen ja auch Männertag. Ich weiß nicht, ob das nur in Thüringen so ist. Kennt ihr euch da ein bisschen besser aus?
4: Tatsächlich, ich habe das auch schon ein bisschen erfragt gehabt, weil in Thüringen ist das ja wirklich so ein Ding. Aber in Bayern oder spezifisch in Bamberg habe ich 1, 2 Freunde, bei denen ist es irgendwie nicht so der Fall. Also da ist heute primär der Vatertag im Vordergrund, aber ich habe heute früh auch schon meinem Vater gratuliert und bin dann quasi losgezogen.
2: Okay, ja, genau. Und Kirche wird nicht gemacht. Sorry. Also, same, so, kein Problem.
3: Also, man hat es auf jeden Fall im Hintergrund, ne? Aber ich würde mal behaupten, alle drei Anlässe bieten auch Anlass, um zu feiern. Und deswegen sind wir hier und das genießen wir natürlich in vollen Zügen. Dementsprechend, wir nehmen auf allem drei Rücksicht. Der Männertag steht aber offensichtlich bei uns im Vordergrund.
2: Wer von euch ist denn Vater?
3: Oh.
5: Wissentlich keiner.
2: Okay, ja, so lange könnt ihr ja noch den Männertag feiern.
4: Genau.
2: Genau. Ja, aber machen das eure Väter eigentlich auch?
3: Ja, tatsächlich schon. Also da gibt es ganz andere Traditionen, die eingehen, angeln. Ich habe auch Sportschützen in der Verwandtschaft, die gehen dann auf den Schießplatz beispielsweise, natürlich ohne Alkohol. Aber ich glaube, da gibt es sehr, sehr individuelle Traditionen.
2: Und meine letzte Frage wäre eigentlich noch, manchmal sieht man ja da wirklich auch Leute, die einfach nur noch da liegen. Habt ihr da schon mal Erfahrungen mitgemacht, dass ihr nicht mehr weiter wandern konntet? Wie weit ist es bei euch am Männertag schon gelaufen?
3: Also ich sag mal, da, also wo ein Wille, da auch ein Weg, ne? Und sollte man mal liegen bleiben, wir haben 4 Räder, die uns immer von A nach B transportieren. Ansonsten starke Männer an der Seite. Es
5: Das
3: ist
5: wird
3: nicht.
5: keiner zurückgelassen. Das ist wichtig.
2: Ja, sehr gut.
4: Ja, wir sind primär zum Spaß unterwegs und dann schauen wir mal, was dabei rauskommt. Also, das ist natürlich nicht das Ziel. Wir wollen primär alle miteinander Spaß haben. Aber genau, wir haben uns kein Ziel vorgenommen. Wir wollen einfach ein bisschen rumkommen, ein paar coole Leute treffen und dann schauen wir mal, was dabei rauskommt.
2: Ja, und morgen ist Arbeitstag oder habt ihr euch einen Feiertag genommen noch?
4: Nö, morgen früh geht's auf Arbeit.
3: Ich habe morgen Brückentag.
2: Dann wünsche ich euch viel Spaß und ja.
0: Genau, willkommen zurück. Das war das erste Interview. Ploy, you didn't really understand anything, but you also saw the men. How would you describe them?
1: Did I see them?
0: I think so. They were playing beer pong, like the with the bowls.
1: No, I think we missed that as well. Like when we arrived, were talking to a girl.
0: I was talking to the girl. Okay, the girl you will hear next.
1: Yeah.
0: That was a person, I will describe to you the men. It was around, like, I think 7 men.
1: Yeah.
0: Or 8. Mm. And they were playing this game called beer pong.
1: Yeah.
0: Which is with a little ball for table tennis.
1: Yeah.
0: Okay, we know. Mm-hmm. So, and they had built a chair for that specific day.
1: Wow.
0: Where you could transport all the alcohol and the liquor and,
1: I see.
0: And also play this game. So, yeah.
1: Made out of chairs.
0: Out of wood.
1: Uh-huh,
0: it was a Bollerwagen still.
1: This is our first Bollerwagen.
0: Yeah, it was our first or mine because you missed it. But you saw them again. We were passing them with the bike in the and I said hello to them while we were
1: And then I asked if you know them.
0: Yes, and they were the men. They were the men.
1: I see.
0: So yeah, you did see them. It was quite funny because we did pass them again, but we didn't see them afterwards. I think their main goal was not to go further because of the weather, which stayed good the whole time.
1: Yeah,
0: I have to say only when we arrived in Jena.
1: But
0: so they were. I would say, like, not too young anymore, but also not old, obviously. Mm. But they were just starting, so the vibes were good, but not drunk yet. And they had fun answering some questions, very polite, very, you know, in a good manner. And I think they were thinking about their answers. And then after the interview with the woman from Koladwa, you will see a different vibe.
1: Yeah.
0: You will hear a different vibe. But first, let's look at the other interview. It was the first interview with a woman.
1: Yeah.
0: And then you came.
1: Mm-hmm.
0: And she also talked to us. Mm. And she was working at Koladwa since 9 a.m. Mm. It is in German again, but we will have some English interviews soon. So have fun listening to this interview.
2: Eine neue Interviewpartnerin, die beim Kollabor heute arbeitet und praktisch schon seit 9 Uhr das Geschehen mitverfolgen kann. Kannst du mal beschreiben, wie das heute Morgen für dich war?
6: Ja, also ich kam hier an um 9 Uhr morgens, muss man sich vorstellen. Und ich habe schon so ein paar einzelne verlorene Seelen gesehen, die mit Kästen rumlaufen. Also auch schon sehr junge Männer.
2: Ja, so wie jung sind die so?
6: Also ich würde sagen, es gab schon welche, die waren auf jeden Fall unter 18. Ich weiß nicht, welche Altersspanne da ist, aber auf jeden Fall auch die Jugend Weimars um 9 Uhr morgens im Park an der Ilm schon mit dem Kasten am Start. Und ich glaube, um 9.30 Uhr habe ich auch schon die erste Männergruppe gespottet. Also, ja.
2: Und seitdem laufen die jetzt eigentlich schon so regelmäßig vorbei, oder?
6: Ja, also es wird mit jeder Stunde werden es mehr an der Frequenz. Ist schon.
2: Ja, voll. Also noch ist es ja auch noch nicht so spät, dass sie schon so ultra besoffen sein müssten. Ja. Aber hast du das auch schon so, hast du den Verlauf schon ein bisschen mitgekriegt?
6: Also wir haben es jetzt 10:50 und bis jetzt war die Stimmung eigentlich bisher nur so eigentlich ausgelassen. Also es ist jetzt kein unangenehmes Pöbeln. Noch nicht. Aber ich bin auch froh, ich muss noch bis 14 Uhr arbeiten. Das heißt, den Pöbel bekomme ich dann wahrscheinlich erst wieder in Jena mit, wo die Folge ja bei euch dann endet.
2: Ja, unsere Folge endet ja im Paradies. Das ist auch, da dachte ich mir auch vor 2 Jahren, als ich da gelandet bin, zum Ausruhen.
6: Oh Gott, ja.
2: Ja, es war eigentlich das i-Tüpfelchen der ganzen Reise vor 2 Jahren, was diese Folge hier inspiriert, weil ich war so, okay, hier sind wir am kompletten Eskalationsmodus angekommen und da enden wir heute auch.
6: Ja, der Paradiespark ist auch wirklich ein Ort, den man am Männertag, weiß nicht, ob man den gerne erlebt, aber das Paradies ist da so in Frage gestellt.
2: Genau, da kommt schon die nächste Gruppe. Ja, wie viele Männer sind wir denn da? 2, 4, 6, 7 Männer.
6: Es ist verrückt. Ich habe heute auch wirklich fast immer so sehr große Gruppen gesehen und meistens 7 Leute gezählt, weil ich muss ja Leute zählen, die ans Kollabor kommen.
2: Ah, ja,
6: das
2: stimmt.
6: Heißt, meistens durfte ich dann auch ein bisschen zählen und cool. Es waren immer so zwischen 5 und 10 Leuten.
2: Ja, krass.
6: Und der eine, der da mitläuft. Ah, nee, doch nicht. Ich dachte, nee, ist egal.
2: Ist der schon Gruppe gewechselt hat und schon
6: den anderen hat, angefangen hat. Hat schon Gruppe gewechselt. Ich habe ihn vorhin schon genau gesehen und durchleuchtet. Ja.
2: Und die haben auch irgendwie so bayerische Blasmusik, Fragezeichen.
6: Ja. Ich habe auch vorhin schon einen mit Hornen gesehen, mit so einem Trinkhorn.
2: Sorry,
6: der läuft so tatsächlich auch noch hier, ne?
2: Ich jetzt nicht. Ja, den werden wir vielleicht sehen. Ja auch noch sehen. Oh mein Gott. Okay, wir haben hier, ich habe eine super Interviewpartnerin hier gefunden. Du bist ja wirklich, die Insights sind da. Und du meintest gerade, dass du aus Sachsen kommst, also Dresden, und dass du auch schon früh Erfahrungen mit diesem Phänomen machen durftest. Ist das für dich auch so ein Ostding? Oder hast du das Gefühl, also hast du so Freunde aus dem Westen, die da auch mal so ein bisschen planlos sind, was das hier für ein Phänomen ist?
6: Oh, also ich komme aus Dresden, aber ich bin auch nie außerhalb von der DDR sozusagen ausgezogen. Also ich, keine Ahnung, bin halt immer im Osten gewesen. Mhm. Das heißt, irgendwie wusste ich, also es war für mich eher neu, dass du das nicht kennst. Aber ja, ich habe diesen Tag schon sehr früh in meiner Kindheit angefangen, nicht zu mögen, weil eben der Elberadweg einfach, einfach roch wie eine dreckige Toilette. Und es war wirklich auch der Tag danach eigentlich der schlimm war, und überall roch es nach Bier, Pisse und Kotze. Und man hat auch immer wieder an dem Tag Leute in der Elbe baden sehen. Und ich weiß nicht, ob jemand, wenn die Zuhörer wissen, wie die Elbe so aussieht, sie ist nicht wirklich appetitlich. Also die Elbe ist kein schöner Fluss zum Baden, also nicht wie die Isar in München.
2: Ja,
6: es ist wirklich eher ein Fluss, wo man ja tendenziell einfach nicht so gerne reingeht.
2: Nee,
6: und zum Männertag sieht man da viele Männer baden.
2: Boah, krass.
6: Aber dann ist da meistens auch schon ein bisschen Interest drin. Also vielleicht härtet das auch ab.
2: Ja, ich glaube, das härtet ab, beziehungsweise vielleicht ist das auch ähnlich so wie bei der Wiesen. Das ist nämlich meine persönliche Hölle. Also ich komme aus München. und das ist tatsächlich auch einfach 2 Wochen, also 16 Tage. Und da kannst du auch, also der Geruch der Stadt ist ekelhaft. Du kannst also alles sehen, was du sonst nicht so siehst in München. Und alle Leute sind krank danach.
6: Top.
2: Die Wiesengrippe, so nennt sich die.
6: Gut, dass der Männertag nur ein Tag ist.
2: Ja, for real. Wir haben da auch noch, wir werden da noch weitere Insights haben, aber erstmal vielen Dank an dich, dass du schon
6: gerne
2: ein bisschen geteilt hast. Und ich hoffe, deine Schicht hier bis zum 14 Uhr wird noch, wird noch entspannt. Und dann kannst du kannst du dich zurückziehen. Was ist dein Plan heute, um das Ganze zu entgehen?
6: Ja, das habe ich auch schon überlegt. Es gibt tatsächlich heute im Kulturschlachthof Jena eine Flinterparty. Da habe ich überlegt, ich habe leider vergessen, wie sie heißt. Ich habe es auch nur über eine Freundin gehört.
2: Ja, aber wenn man den Ort weiß.
6: Aber sonst, ja, wahrscheinlich zu Hause verkriechen.
2: Ja, voll. Es soll ja irgendwie auch immer noch ein bisschen regnen, aber gerade ist Sonne, wir haben Glück für unsere Fahrradtour.
6: Ja,
2: aber
6: stimmt.
2: Ich glaube, zu Hause verkriechen, das habe ich mir dann vor 2 Jahren auch gedacht, wieso bin ich überhaupt noch draußen gegangen? Aber es war eine Erfahrung. Man lernt dazu und man lernt die Kultur.
6: Mhm. Ja.
2: Thüringens des Ostens kennen, ist schon auch irgendwie crazy.
6: Kulturforschung Thüringen. Toll.
2: Ja. Okay, dann mach ich mal zu Ende.
6: Schön.

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1: Yes. Okay, we started at the Stadtschloss and went through the Ilm Park, and it was full in the park, but not only men groups. There were also family and mixed groups. Did they have the Bollerwagen yet?
2: Yes.
1: They had a Bollerwagen. Die grünen Felder gerade für einen Moment hinter uns gelassen und fahren durch ein kleines thüringisches Dorf. Es ist sehr ruhig hier.

0: I lost count of the wagon, like.
1: Is this the loop?
2: Yes.
1: Okay, so Bollerwagen count 7.
0: And then there were 4 here.
1: Ah, 4. So count 11.
0: Yeah.
1: Bollerwagen count 11. So what these guys are doing here? They are also sitting and drinking and talking, but they are also dancing.
0: One guy is already throwing up.
1: Okay, das haben wir leider gerade verpasst. Es wurde laut Burger King skandiert in der Runde. Es scheint, als würde die Gruppe sich weiter bewegen.
2: Ja. Fängt an zu
1: ja, und hier, ich sehe gerade in einem Bollerwagen, wir können ja mal sagen, was da drin ist, ein Kasten Ehringsdorfer, eine wirklich fette, fette Box, ein leerer Rucksack und ein Trichter guckt raus.
2: Ich würde sagen, die Box ist ungefähr einen halben Meter bis Meter hoch.
1: Mhm. Ja.
3: What do they usually use this wagon for, if not today?
1: Maybe on festivals, but
2: yes,
1: another reason I can't imagine. Oh no, they're preparing the barbecue.
2: But I used to party like this too.
1: Yeah.
2: In Munich.
1: Yeah.
2: It was not very. There was not a lot of food involved.
1: Yeah.
2: We call it a liquid dinner. And we call it in Bavaria, we say, zwei Häubes in einer Wurstsemmel. That means in English, 2 beer, Häube sind 0.5 beer, to clarify that.
1: Mm.
2: 2 beer are also a sausage roll. Like.
1: Calorie-wise,
2: yeah. Yes.
1: Yeah.
2: Nutrition.
1: Nutrition.
2: I think the groups are leaving.
1: Mm. Yes,
2: and
1: so we also
2: leave. It's a recording. Just to record the sound of the Bollerwagen.
4: Grundsätzlich schneiden wir das raus. Oder was?
1: Hallo, da sind wir wieder. Jetzt bin ich auch mal auf der anderen Seite der Kabine. Jetzt bin ich auch am Mikrofon. Hi. Hi, ihr beiden.
5: Da. Yay. Ja, Ploy ist auch noch da. Also, wir sind jetzt zu dritt, aber wir sharen uns praktisch 2 Mikrofone zu dritt.
3: Yes. I hope it's working.
5: Yes. I mean, nothing's really working. But this is all part of the Männertag.
1: Ja, ich weiß nicht, wie viel ihr darüber schon geredet habt.
5: Sorry, ja.
1: Das ist, also nein, ich frage wirklich, weil ich es nicht so gehört habe.
5: Zweimal.
1: Genau, wir haben nebenbei ja schon probiert, das Ganze heute noch live zu kriegen. Wiebke tut alles drüben und so, aber.
5: Es auf.
1: Genau, aber es wird heute einfach nicht. Und ich kann auch mal sagen, es ist nicht unsere Schuld. Also wirklich oft war schlechte Technik unsere Schuld hier, aber heute nicht.
5: Und besonders toll fand ich noch, dass du gemeint hast, ja, mal schauen, ob es überhaupt funktioniert. Ich so, nee, ganz sicher wird das funktionieren, gar kein Problem. Ja, big problem.
1: Wir waren hier lange verwöhnt mit der Technik. Es hat lange Zeit wirklich gut funktioniert.
5: Ja, I never had a problem before this semester, basically. Only that one time when Paul also forgot to record. But that's fine. No hard feelings.
1: This is not a technical problem.
5: That was not a technical problem.
1: This was a Paul problem.
5: Yes,
1: a PP.
5: It was a PP. No.
1: Okay.
5: But yeah, you had a fun fact about the last song.
1: Ja, jetzt ist der schon so lange her, das ist auch gar nicht so lustig. Aber auf jeden Fall haben wir Messi gehört von Lola Young oder Young Lola?
5: Lola Young tatsächlich.
1: Genau.
5: Das.
1: Und das verraten wir jetzt mal, weil, also es wird ja vielleicht heute eh keiner mehr anrufen, wenn wir nicht live gehen. Und zwar ist das aus der Kategorie Favorite Dad Songs Messi gewesen von dem Vater meiner Arbeitskollegin. Da sind wir ganz zufällig drauf gekommen und sie hat mir das erzählt. Also an den Papa von Toni, falls du das hören wirst nächste Woche Montag, der Song war für dich.
5: Ja, der Song war wirklich für dich. Und wir hatten ganz tolle Einsendungen. Also ich finde, Ploy und ich haben vorhin schon geschaut, if Ploy can, because I made the playlist. So we were like, okay, Ploy, do you recognize what is what? And they were like, yeah. Please tell.
6: I think I could recognize it from the first three songs.
5: Mm-hmm. Yeah.
6: And then you also told me how you made it. So now I know.
5: Now you know. You know the code.
6: Yeah, I know the code. I know your code.
5: I know. Yeah, it's a very difficult code, obviously. No, I made it very simple. But
6: yeah,
5: it is quite difficult because some suggestions were really iconic and alconic. And some songs that the men were playing were also like really iconic. And we were like, how is this the music that they like to listen to? But as you already heard in the last soundscape, there was the brother Louis, and then suddenly it changed to that. What is it, Hardstyle? I don't know. I'm so sorry. I don't know where you can go and hackeln. So what is this genre called, Paulette? Do you know that?
1: Hackeln?
5: No, the one that changed into the Hardstyle, not Hardstyle, but...
1: No,
6: like rock?
5: Know. Sorry, we only know radio.
6: Like
5: we don't
6: metal.
5: Know genres.
1: I'm ultra bad in genres.
5: Yeah, also we are not the youth anymore. We are old people. We're just trying to cosplay. No, it's fine.
6: Some of them are older than us, though. Like
5: true.
6: Some of the men groups.
5: The men groups were older, but some of them were really young as well.
6: Yeah,
5: as
6: true.
5: You've heard in one of the first interviews, second one.
6: But the songs we could still recognize.
5: Yes. And some songs were really old. Like Brother Louis is fucking old. Like Dieter Bohlen, that's a Dieter Bohlen song. Do you know Dieter Bohlen, Ploy?
6: What's that?
5: You
6: have to sing it.
1: An old German man.
5: Yeah, do you know Deutschland sucht den Superstar?
6: No.
5: That's a casting show. That's
6: a casting show.
5: And he's the... he's like Heidi Klum, but for singing.
6: Ah, okay. Now
5: you understand.
6: Yeah,
5: and he's an asshole.
6: I see.
5: He's a very, very big... Even more than Guido Maria Kretschmer, which is the Heidi Klum for... For shopping.
6: The Heidi Klum metaphor. No.
5: It's the Heidi Klum for whatever casting show.
6: Yeah.
5: So, Dieter Bohlen is kind of iconic in Germany, but he's a big asshole.
1: Yes.
5: Yes!
1: Sorry. Ja, ich habe das schon gesehen. Ja. Mhm.
5: Aber ich glaube, wir können ganz kurz celebraten, weil alle Leute, die jetzt vielleicht da sind, schön, dass ihr noch da seid oder jetzt einschaltet. Und bei der Wiederholung, schön, könnt ihr jetzt mit uns feiern, dass wir endlich nach ungefähr einer Stunde und 26 Minuten es geschafft haben. Also wir haben gar nichts gemacht, wir haben weiter geredet. We just talked, Ploy and me. Paulette helped and Wiebke helped and Frieda helped and Lefteris and Zelda. Thank you so much for the whole team. The team of Flinter people. To make this go around. And I think now we change to music to just celebrate and have a new gathering in our heads.

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0: recording, just to record the sound of the Bollerwagen.
1: Grundsätzlich schneiden wir das raus. Oder was?
0: Willkommen zurück.
2: Jetzt live, nur auf einem Stream, aber willkommen an alle Menschen, die gerade zuhören. Ihr habt leider den ganzen Anfang verpasst, aber es ist nicht eure Schuld und, um das mal zu sagen, ist auch nicht unsere Schuld.
0: Ja, es ist einfach die Universe, das ist Schuld, I guess.
2: Oder Radio Lotte. Wir beschuldigen einfach mal beide und...
0: Voll.
2: Ja, wir haben unsere Vatertag-Special-Sendung hier gemacht, um euch mal mit ins Boot zu holen. Wir sind Ploy, Thyra und ich. Und wir haben uns rausgewagt am Donnerstag zum Vatertag. Und zwar ist das Ganze auf Thyras Mist gewachsen. Erzähl mal, wie die Idee kam.
0: Okay, alles hat angefangen vor 2 Jahren. Vor 2 Jahren. Hatte keine meiner Freundinnen Zeit, mit mir Zeit zu verbringen an diesem Feiertag. Und es war wunderschönes Wetter. Also anders als letzte Woche war es wirklich wunderschönes Wetter. Und ich war so, ich kann jetzt hier nicht drin bleiben. Und dachte so ein bisschen Fahrrad fahren. Bin dann zum Schloss Belvedere, war so, okay, das reicht jetzt noch nicht. Und bin dann halt einfach weitergefahren Richtung Jena, weil ich die Radstrecke richtig schön finde. Und dann ist das passiert, was wir auch erleben durften, dass mir bewusst geworden ist, dass ja Männertag ist. Und das bedeutet, dass Männer saufen überall auf den Dörfern. Und ich war ein bisschen geschockt. Ich bin Wessi, sorry. Ich war ein bisschen geschockt und war so, stimmt. Ich habe davon schon mitgekriegt, aber noch nicht so hands-on. Und habe da wirklich auch, also wir haben ja auch einen Bollerwagen-Count gestartet letzte Woche. Ähnlich viele Gruppen gesehen, tatsächlich wahrscheinlich sogar noch mehr. Ich glaube sogar, ich würde eher sagen mehr, weil das Wetter einfach besser war und dann mehr Leute sich wirklich auf eine lange Wanderung begeben haben. Aber es kommt schon nah ran, was wir trotzdem letzte Woche, ich glaube, die lassen sich einfach nicht abschrecken vom Wetter. Und bei mir hat das auch geendet im Paradies damals, weil ich dachte so, ich war dann in Jena, war so, okay, jetzt, ich muss mich irgendwie ein bisschen ausruhen nach der anstrengenden Reise. Und da war das komplette Abriss. Also da habe ich einfach auch aufgegeben. An dem Punkt war ich einfach so, okay, ich chill jetzt hier auch und tue so, als ob ich eine gute Zeit habe. War auch ein bisschen lustig, habe es dann positiv gesehen. Und dann dachte ich mir dieses Jahr so, hey, das ist doch der Prompt. Da können wir doch wirklich viel Audio mitmachen. Genau, deswegen habe ich euch da eingeladen. Und ich hatte auch einen Open Call gemacht, aber es ist leider niemand erschienen. Also Leute, wir würden uns freuen, wenn ihr zum nächsten Ausflug mitkommt. Es war sehr schön mit euch, Paulette und Ploy. PP und T.
2: Das war irgendwie unser erster Bauhaus FM-Ausflug jetzt so in dieser Konstellation seit ein paar Semestern, die jetzt so seit 2 Semestern besteht. Und es war wirklich schön. Wir haben eine ganze Menge Aufnahmen gemacht und Interviews haben wir geführt. Die waren sehr lustig. Da habt ihr jetzt leider schon einige verpasst. Wir werden diese Sendung aber natürlich jetzt, so wie sie ist, nochmal senden. Wir wissen noch nicht genau, wann. Thyra, nächste Woche bist du ja wieder Chef vom Dienst und kannst bestimmen, was läuft.
0: Ich wäre schon gewillt, das einfach nächste Woche nochmal auszustrahlen. Und vielleicht tun wir einfach die Money Meditations, also Fake Meditation, wenn du auch einen Männertag haben kannst, wa? Deswegen, also Money Meditations ist auch eine Sache, die ich noch angehen wollte dieses Semester. Aber der Männertag ist so, so, so wichtig. Deswegen
2: nehmen wir gleich 2 Montage und den Donnerstag, um da unsere Zeit rein zu investieren.
0: Wir nehmen so viele Montage. Wir haben heute dran gearbeitet. Wir haben einfach so, ich habe schon vorhin aufgezählt, jeder von uns hat 3 Tage daran gearbeitet. Der Aufnahmetag, der Editing-Tag und noch ein Editing-Tag / Sendetag. Das sind 9 Arbeitstage. Das muss gesendet werden. Das liegt uns am Herzen. Und wir hatten aber auch halt sehr viel Spaß. Und ich habe das auch allen Leuten halt erzählt. Und ich will auch, dass die Leute das jetzt hören.
2: Ja, es tut mir ein bisschen leid für die Interviewten, weil wir haben denen alle gesagt, schaltet heute ein. Aber wer jetzt eingeschaltet hat und anrufen will, der kann das jetzt immer noch tun. Und ich würde sagen, da hören wir noch mal kurz unseren Anruf-Jingle. Den hat der Thyra auch ganz toll gemacht.
0: Rufen Sie uns jetzt an. Unsere Leitung ist den gesamten Abend von 19 bis 22 Uhr geöffnet. Ihr wollt euren Senf dazu geben, Songs vorschlagen oder beim Musikraten mitmachen? Dann ruft uns jetzt an unter der Nummer 03643 58106 und die 6. Mit Nennung des Stichworts Männertag. Ich wiederhole 03643 58106 und die 6. Stichwort Männertag.
2: Ja, ihr könnt anrufen und sagen, was ihr so am Männertag erlebt habt.
0: Ja, das wäre tatsächlich auch, finde ich, sehr spannend, weil wir haben ja in den vorigen Interviews schon viel gehört. Und zum Beispiel, was ich auch spannend fand, ist, du kommst ja aus Leipzig, Paulette, und du hattest uns auch ein bisschen was erzählt, wie du den Männertag so in der Vergangenheit erlebt hast und dass dir das ja nicht fremd ist. Vielleicht kannst du da ein bisschen erzählen kurz.
2: Ach so, ja, also du meinst ja, für dich war das schon sehr was Neues.
0: Ja, ich kenne nur die Wiesen, wie man schon gehört hat.
2: Ja, okay.
0: Vergleichbar, aber schlimmer.
2: Viel schlimmer und viel länger. Bei uns ist zum Glück immer nur ein Tag am Männertag. Und ja, aber als Teenager sind wir damals auch rausgegangen und haben uns getroffen und auch wirklich zum Trinken getroffen. Das hat man ja oft als Teenager gemacht.
0: Das hat man eigentlich an jedem Freitag und Samstag gemacht.
2: An dem Tag nochmal mehr. Aber bevor ich weiter erzähle, wir haben gerade einen Anrufer auf Telefon 1. Kann Wiebs den uns rüberschicken?
0: Oh mein Gott, toll.
2: Dann schauen wir mal, hören wir dich jetzt? Hallo?
3: Hallo?
0: Hallo, wer ist in deiner Leitung?
3: Hallo, guten Tag, ich heiße Daniel, ich rufe aus hier Weimar.
0: Ah, du rufst aus Weimar an. Okay, ja. Was bringt dich denn zu deinem Anruf?
3: Also ich habe viel von Männertag gehört und ich habe ja euch auch gesehen, irgendwie kurz ein Story von euch gesehen. Als ihr gegangen seid und ich habe ein bisschen FOMO und gehabt, ja. Und ich habe mich interessiert, ja, also ihr habt ja darüber geredet, wie viele Böllerwagen ihr gezählt habt und so. Aber irgendwie könntet ihr uns so ein bisschen mehr so Geschichtstheorie dazu geben. Ich habe mich mit ein paar, ich war kurz vor einem Café mit drei Freundinnen, und wir haben darüber geredet, wie, wir haben sich auch irgendwie über die Böllerwagen halt ein bisschen lustig gemacht, ja, die Leute beobachtet, ob eine Truppe halt wirklich Lust hatte oder vielleicht Low-Key-Joke, einen Tag von ihren Frauen genommen haben und die Kinder und ob man es so darf oder ob es so ein Ding ist, wenn man über 30 ist oder weird ist. Genau, also ja.
0: Also es ist ja wirklich eine Frage, ne? Wir haben ja den Frauentag am 8. März international. Und dann gibt es ja den Vatertag. Und der wird ja in Thüringen wirklich auch einfach anders, wie man auch die Interviewten hat reden hören, der wird einfach anders gefeiert. Paulette hat auch gleich noch ein bisschen Hard Facts für dich. Aber was ich spannend fand, ist, dass eine Freundin von mir, die hat gerade ihr Ref angefangen in der Schule in Thüringen. Und die meinte, dass sie am Tag vor Männertag, also letzte Woche Mittwoch, den mussten die Frauen vom Lehramtsteam mussten den Männern Frühstück mitbringen und zubereiten.
2: Was?
0: Ja, ja. Und was ich mich da gefragt habe, und das kann sie leider nicht beantworten, weil sie erst seit einer Woche da ist, ob am 8. März oder um den 8. März herum das auch auf die andere Seite fällt, so was du ja auch meintest. Ob das so ein eingleisiges so Zug ist oder ob das mal wieder so eine Kehrarbeit ist. Also ich fand's ein bisschen lollig. Also es war schon ein bisschen schwierig einfach. Aber vielleicht kannst du ein bisschen Licht ins Dunkle bringen, Paulette.
2: Ja, also es braucht eigentlich keinen Tag extra, damit Frauen Männer Frühstück bringen. Aber ich habe hier ja vorher ein bisschen recherchiert und ich gebe aber keine Gewähr drauf. Also es gibt verschiedene Varianten, wie dieser Männertag entstanden ist. Aber hier, diese ganz seriöse Seite mit dem Namen irgendwie Tagesgeschichten, sagt, es war im Jahre 1910 in Washington und zwar gab es eine Frau namens Sonora Dodd und diese war 27 Jahre alt und sie hatte die Idee des Vatertags zu Ehren ihres Vaters. Sie war bestrebt, die Bemühungen ihres Vaters zu würdigen, weil besonders er sie aufzog, ganz alleine nachdem die Mutter bei der Geburt gestorben war. Und der Geburtsmonat ihres Vaters war im Juni, also beschloss sie, diesen Tag immer im selben Monat des dritten Sonntags zu feiern. Das ist in Amerika, die haben natürlich wann anders den Vatertag.
0: Ja, voll, bei denen ist das immer anders. Ich bin immer verwirrt, wenn es auf Instagram gepostet wird.
2: Ja.
0: Ich habe immer Angst, dass ich was verpasst habe.
2: Ja, aber ich finde, das ist nochmal ein bisschen nachvollziehbar. Eine Frau, die wirklich alleinerziehend von ihrem Vater aufgezogen wurde, dass sie diesen Vatertag zelebrieren will.
0: Ja, das ist okay.
2: Was ja, also nicht heißen soll, ich habe natürlich auch einen ganz tollen Papa gehabt. Hallo, wenn du zuhörst.
0: Ja, mein Papa ist auch ganz toll. Mein Papa hat mich auch aufgezogen. Also mein Papa hat praktisch nicht gearbeitet am Anfang und meine Mama hat gearbeitet, was ja auch in den so frühen 2000ern noch nicht so üblich war, aber da war es gerade im Kommen, glaube ich. Aber ja, das ist ja der Ursprung. Aber ich weiß nicht genau, wieso Thüringen sich entschieden hat, so zu eskalieren.
2: Sachsen und
0: wahrscheinlich Sachsen-Anhalt. Ja. Brandenburg. Ja. Also an alle ZuhörerInnen, wo kommt ihr her? Wo wird das bei euch gefeiert? Und ruft dann auch wirklich an und erzählt euch von eurem Umkreis. Ich habe auch schon gehört, am 1. Mai wird das halt in vielen Bundesländern dann auch gemacht. Halt Niedersachsen zum Beispiel, meine Verwandten. Komme aus Niedersachsen, da wird am 1. Mai mit Bollerwagen durch die Gegend gezwungen, gesoffen. Aber das ist nicht speziell an Männer gerichtet, aber es ist ein Sport, den auf jeden Fall Männer gerne ausüben. Ja. Daniel, wo kommst du eigentlich her?
3: Ich komme aus Kenia und
0: gibt's
3: wir sagen
0: auch?
3: Father's Day. Ja. Wir sagen so Father's Day. Ich weiß es eher so aus dem Englischen.
2: Mhm. Und wie feiert ihr den?
3: Comedy. Ich denke, oh mein Gott. Okay, viel, oh, das ist schade für meinen Vater, aber ich denke, wir haben nicht so was gemacht, was es schade ist. Ich denke, ich habe Freundinnen, die auf jeden Fall, die haben ein Lied und das spielt im Radio, im Classic 105, das ist ein Radio in Kenia, und das spielt so die Great Classics, das ist so wie, keine Ahnung, welche Radio, oh ja, unser tolle Radio Lotte, spielt auch extrem tolle 80er-Lieder und das gibt mir immer Nostalgie, weil ich verbinde diese 80er-Musik mit so früh morgens in die Schule gehen. Mhm. Und es gibt ein Song, and it goes like, to dance with my father again, if I would give something one moment.
0: Wie heißt
3: this.
0: Das Lied? Wir können es auch abspielen gleich, aber ich habe mir das tatsächlich heute auch schon gewünscht, dass jemand singt im Radio, dass jemand anruft und singt. Also danke dir dafür kurz, weil ich habe den ganzen Tag ja diesen Ohrwurm vor mir hergesungen und war irgendwann so, die Leute sollen auch mal einfach anrufen und singen. Kannst du es noch den Titel nennen oder den Interpreten?
2: Das Dance with my Father?
3: Oh mein Gott, ich muss hier jetzt kurz suchen.
0: Haben es gefunden, glaube ich. Daniel.
3: Okay, wie heißt es?
0: Dance with my Father.
2: Aber ich weiß nicht, ob wir über dasselbe Lied sprechen, aber wir können es ja...
0: Luther Vandross?
3: Yes.
2: Ja, dann spielen wir den doch gleich.
0: Dann wir spielen
2: mal
0: den jetzt gleich, wenn wir auflegen. Hast du noch irgendwas, was du auch eine Motivational Speech wieder her davor? Hast du noch eine Motivational Speech für uns?
3: Gott, einfach so weiter so mit dem Fahrrad fahren und ich bin sehr excited für die Tür. Es war sehr cool, dass ihr das gemacht habt und auf jeden Fall, wir reden jetzt halt um ein wichtiges, aber lustiges Thema und gleichzeitig Critical Theory auf Männer, wir lieben euch, aber yeah, you guys, we got to fix a lot, you know, we got to fix a lot.
0: Yeah, you gotta make me breakfast.
3: We need to make your breakfast. It's wunderlich, gleichzeitig war so Chloe in der Studio denkt, wir reden ja gerade viel Deutsch und haben mich so gefragt, ob wie in Englisch über Indonesien oder indonesische Father's Day sagen will.
0: Was war die Frage?
3: Would Chloe want to tell us something about in the...
0: Thailand. Chloe's from Thailand. Do you have Father's Day
3: in
0: Thailand? And if yes, how do you celebrate?
4: Yes, we do. Our Father's Day is 5th of December, which is the birthday of the previous king, the king that already died, and he was super popular, and I don't know what's before his reign also, like what was Father's Day before his reign, but since he was really popular, his son decided to keep it as holiday still. Yeah, and we do celebrate our father and also the king, who is like the father of the countries. It's a bit intense. All of us would wear yellow to show our royal loyalty to the king, because yellow is the color of the king, because he was born on Monday. I don't know if you also have this color-coded week. No? Okay. So Monday is yellow. Tuesday is pink. Wednesday is green. Thursday is orange. Friday, blue. Saturday, purple. Sunday, red. Okay, I still got it. Yeah, but anyways.
2: Interesting.
4: Yeah, that's our Father's Day.
0: Oh, I was born on Wednesday. What was Wednesday again?
4: Green.
0: Oh, that's my favorite color. Oh my god.
4: My favorite color is green too, but I'm Monday. And you're it's Monday. The color of the king.
0: Oh, and missed.
4: And we don't like him so much, so. Yeah.
0: Yeah, you're doing a thesis on it.
4: Yeah.
3: Ah.
4: Yes.
2: Okay, but thanks for calling us, Daniel.
4: Thank you, Daniel.
2: War richtig schön, mit dir zu reden.
3: Thank you, guys. Yes.
0: Thank you for your time.
3: Talk to
0: Hugs.
3: You.
0: Bye-bye.
2: Das war ja wirklich richtig süß. Ja, wir haben uns sehr über diesen Anruf gefreut. Und ich würde sagen, jetzt hören wir auch gleich mal Daniels Song. Mhm. Und danach, wir haben noch ein ganz tolles Interview in einem Dorf gemacht. Ich weiß leider nicht, wie es heißt, aber es war zwischen Weimar und Jena auf der Dorfstraße. Und das werden wir euch auch nicht vorenthalten. Das kommt
0: ja
2: gleich danach.
0: Es war kurz vor Großschwabhausen. Das ist das Dorf vor Großschwabhausen. Mhm. Und ab Großschwabhausen muss man ja nicht mehr treten.
2: Großschwabhausen gibt es wirklich? Das ist actually a name?
0: Ja, es gibt Kleinschwabhausen und Großschwabhausen. Und da fahren wir mit dem Regiozug durch.
2: Oh, wow. Das habe ich gar nicht mitbekommen.
0: Ja, gibt beides. Links hätten wir, glaube ich, Kleinschwabhausen und Großschwabhausen, mussten wir nach rechts abbiegen.
2: Gut.
0: Yes.
2: Dann jetzt erstmal Dance with my father.

0: Hoffentlich schneiden wir das raus. Oder was?
1: Es war safe jemand aus der Klinik.
2: So, jetzt sind wir wieder da und wir haben noch einen Anrufer.
3: Oh, wir haben noch einen
2: Wiebs
3: Anrufer.
2: Geht drüben schon mal ran. Ich will nur mal kurz sagen, das Lied, was wir gerade gehört haben, habe ich übrigens auch wo gelesen. Auch eins der berühmtesten Vatertagslieder. Deswegen sehr passend. Und jetzt spielt Wiebs uns mal den nächsten Anrufer rüber. Hallo.
4: Ja, hallo, hallo.
3: Hallo, wer ist denn da an der Linie?
4: Ich bin der Moritz. Hallo.
3: Hallo, willkommen bei Bauhaus FM. Bist du schon seit langem da? Hast du es lange probiert, bei uns durchzukommen?
4: Nee, eigentlich nicht. Eigentlich ging das direkt. Das hat super geklappt.
2: Von um 7 an konntest du uns hören?
4: Nee, überhaupt nicht, leider. Bin ich jetzt eigentlich live?
3: Ja, ja, du bist live. Du bist live. Du bist live dabei.
4: Okay, ja, es hat leider sehr lange nicht geklappt, irgendwie euch zuzuhören.
3: Ja.
4: Das war leider sehr schade, aber jetzt bin ich voll dabei.
3: Ja, voll. Hat es wegen dir nicht geklappt oder hat es wegen uns hat es auf jeden Fall nicht geklappt. Aber es kann ja auch beides sein.
4: Nee, also ich habe erst über Radio Lotto lange versucht,
3: okay, ja,
4: das mitzubekommen, aber...
3: Ja, es gab große Technikschwierigkeiten, also so große Technikschwierigkeiten hatten wir wirklich schon seit Wochen, Monaten, Jahren eigentlich nicht. Und wir wissen auch immer noch nicht, was okay. Das Problem ist. Aber es ist so schön, dass du da bist.
4: Ja, ich habe mich auch sehr drauf gefreut.
2: Was hast du denn am Vatertag gemacht? Bist du denn schon Vater?
4: Nee, ich bin noch nicht Vater. Und ich war am Vatertag, war ich klettern mit einem Kumpel von mir. Da waren wir in Dresden. Also ich komme aus Leipzig und dann sind wir nach Dresden gefahren.
3: Ja, genau. Cool. Hä, also dann bist du gar nicht von der Bauhaus-Uni, sondern hast wie von unserer Show mitgekriegt?
4: Ich kenne die Paulette sehr gut.
3: Ja, die Paulette hat da hier jetzt auch schon Reaktionen gezeigt.
2: Der Moritz ist das. Das habe ich jetzt erkenne ich dich erst. Mensch, hi Moritz.
4: Ja, komisch, ne?
2: Ja, aber hattet ihr ein schönes Wetter beim Klettern?
4: Ja, wir haben tatsächlich auch ein bisschen draußen geklettert. Die Halle, also es war so ein wechselhaftes Wetter, deswegen konnten wir nicht draußen an den Fels fahren. Und dann sind wir halt in der Halle und konnten, wenn es geregnet hat, wieder rein. Und dann
3: seid ihr rausgegangen zum Trinken und rein zum Klettern und raus zum Trinken?
4: Genau, genau. Und dann sind wir zurückgefahren und bin ich noch in den See gesprungen.
3: Echt jetzt?
4: Aber da hat es noch ein bisschen geregnet, aber es war trotzdem sehr geil.
3: In Leipzig im See?
4: Kalt. In Leipzig im See, im Neckleberger See. Ja.
3: Boah, also ich weiß ja nicht, wie es den anderen ging, aber mir war so kalt am Donnerstag, nachdem wir da. Also keinsterweise hätte ich da in den See springen können.
4: Ja, es war auch wirklich arschkalt. Ich weiß auch wirklich nicht, was mich da geritten hat.
3: Na, der Männertag. The Craziness.
4: Genau, die Craziness. Ja, total.
3: Abenteuer.
2: Hast du denn noch einen Musikwunsch?
4: Den habe ich schon Paulette geschickt gehabt. Ich finde, das passt wundervoll zum Männertag. Betrunkene Männer heißt der. Kennt ihr den?
3: Noch nicht. Aber danke, dass du uns dieses wunderbare Werk näher bringst. Also ich habe wirklich im Zuge der Playlist-Erstellung unglaublich viele wunderbare Lieder hören dürfen. Und jetzt wird noch ein weiteres dazu kommen. Also wir haben auch da eine Playlist auf Spotify leider erstellt, weil das einfach das Einfachste war, aber die werden wir auch irgendwann teilen. Dann kann man sich das auch separat noch reinziehen und da kommt dein Lied dann auf jeden Fall auch rein. Hast du noch eine Motivational Speech? Weil irgendwie habe ich damit angefangen, nachdem in einem Interview, das habt ihr noch nicht gehört, aber in einem Interview hat jemand eine wirklich tolle Motivational Speech mir dargelegt und jetzt führen wir das weiter.
4: Okay,
3: also nicht nur unbedingt an uns, Daniel hat es ja an uns gerichtet, aber du kannst es auch an die ganze Welt richten, so wie der Kollege aus dem Interview.
4: Okay, also ich finde, man sollte ja immer kreativ sein und man sollte sich einfach vor Augen führen, dass man sehr viele unterschiedliche Friseurnamen kennen sollte. Und so
3: Friseurnamen?
4: Ja, fünf Friseurnamen sind schon immer gut zu wissen einfach.
3: Wow.
4: Ich kenne leider nur einen, also...
3: Stark,
4: also,
3: stark.
4: Mein Go-To-Friseurname, mein Go-To-Friseurname

0: Schnipp, schnapp, Haare ab, aber der singt sie nicht so mega.
1: Herr Schnipp, schnapp, Haare ab. Frau Schnipp, schnapp, Haare ab.
0: Das ist halt nicht so ein super Name, aber ist auf jeden Fall einprägend, könnte
1: okay,
0: man sagen.
1: Okay, stark. Ich finde, es gibt mir gerade richtig dolle, so, kennt ihr diese Motivationstrainer auf YouTube und so, so einem als Anzeige, als Werbung, so kannst du Geld verdienen, jetzt 10.000 Euro, jetzt neues Auto. Das gibt es mir gerade vom Vibe her. Danke.
0: Ja.
2: Ja,
0: aber
2: voll.
0: Friseurnamen, ist, ja.
1: Ja, cool.
0: Cool.
1: Ja, danke, dass du angerufen hast.
2: Ja, vielen Dank. Wir hören deinen Song gleich. Vorher wahrscheinlich noch ein Interview, aber danke, man hört sich mal wieder beim Radio.
0: Würde ich auch sagen. Gut, bis dahin.
2: Tschüss,
1: bis
2: Moritz.
1: Dahin. Tschüss.
2: So.
1: Lol.
2: Gleich hören wir Moritz' betrunkene Männersong. Ich würde sagen, vorher hören wir mal das Interview, weil das passt thematisch ganz gut zusammen.
1: Voll.
2: Und da warten wir jetzt ja schon länger drauf.
1: Ja.
2: Unser Dorfinterview, was wir geführt haben, mit einer ganz netten Gruppe. Viel Spaß. Wenn ihr euch fragt, warum sie zählen, da hängen gerade ein paar Halbstarke an irgendeiner Art Überdachung und machen Klimmzüge. Thürer und Ploy haben sich der wirklich großen Gruppe hier in dem kleinen Dorf genähert. Übrigens befinden wir uns auf der Dorfstraße. Sie stehen da mit einem Typen in einer orangenen Warnweste, um für uns ein Interview zu führen.
3: Es gab many names. It's like Himmelfahrt, like the heavens. The Father's Day, the Men's Day. Gentlemen's Day, is many ways, but I think we in Eastern Thuringia is like Männertag, it's like Manners Day, Men Day.
4: We are trying to find out what is the phenomenon.
3: So.
5: Like first, actually I've never understood like this, like the fact, like when Christ goes back to heaven.
4: Yeah, I don't
3: like in a Christian way. Didn't
5: I
3: mean neither. I don't know what's happening. I mean
5: like who actually goes to heaven? He was put on the cross.
3: On the cross and dead signs. And then he got in the cave somehow. Like he was buried in a cave. I think he was buried in a cave. And then by God, by the force of God, he woke up and then he managed to move this big stone away, which was a wonder. And then he got out of the cave and then he went to heaven like by a ladder or by his wings. I don't know if he ever have got wings, but he got on down there to the daddy.
5: So he goes back to his dad. I see. That's why it's Father's Day.
4: And who are you?
3: We're basically, like I told you, I think 60% of the Christian school and some randoms that are our friends.
6: But we left school like a couple of years ago.
3: Yeah,
6: but the woman who was here, who was a little bit older, that was our teacher, our German teacher.
5: We were wondering.
6: And
5: like
6: she lives in the village, every year she comes up and we talk, you know.
5: That's
6: and
5: sweet.
6: Say, yeah.
3: We have a good relationship.
6: It's a big group, and every year, you know, we
3: some
6: all come back for the holiday.
3: Some of them are not that mature, like the one who dropped his pants right now. Like,
6: it's two, actually.
3: Our group, we are more mature because, like 5 years ago, I think we would do the same.
5: Yeah, yeah.
3: And right now we are falling close.
6: I think it's going to stay that way.
3: Yeah, it's a good way.
4: Be like, when did you start?
6: When we were like 16, so drinking age, I guess.
3: At 11 a.m.
6: At 11. Yes.
4: 11 a.m. Okay.
3: Yeah.
4: So now it's like.
3: We had
6: it's like
3: a lot of time to get up here because we started in like the western part of Jena, and we walked up here.
6: Basically in the valley, and then we came up here.
3: Wow. I think you could walk up here in one hour, but we had many breaks and
4: drinking events.
3: And,
4: Okay,
6: and
4: what was about the Klimmzüge?
6: The people were I wasn't involved in that. I think that's also the thing of the younger people.
3: Of the immature.
6: You know, they want to,
3: We are kind of educating them, I think. Yeah,
6: I don't know.
3: We never did Klimmzüge.
6: No, but I think the whole thing of the... Like, usually when we hang out, it's obviously with, you know, our girlfriends and girls. And, you know, but this... This one day
3: specific,
6: the year, it's
3: specific.
6: Like Männertag, so it's men only, and I think that's when it gets a little bit, you know, let's do.
3: But we also have one woman this year in company. I don't know where she is, but I saw her
6: probably...
3: some time ago, and we would never like push away the woman from our group, but they don't want to.
6: But only on this occasion here, it's like very special. It's only men.
5: Yeah. Where are the women actually?
3: The women.
4: What
3: they
4: are they doing
3: do
4: today?
3: They do a defensive cooperation today. They have a event where they
6: a counter event. They get drunk somewhere else.
3: They make something like that's called bowler.
4: Bowler.
3: Bowler. Do you know what it is? It's like a drink. It's like a cocktail.
4: Yeah.
3: A big bowl. Like a very big bowl.
4: A lot of alcohol
3: with ice fruits and sect.
6: So it's very stereotypic, but it's not the norm.
3: But we're not that way.
4: Why do you have this vest on?
3: Because I'm the so-called awareness team.
5: Someone
3: have to watch the
6: progress.
4: We only drink
6: Sternburg beer.
3: This is also an important part of the Männertag event because Sternburg beer is from Leipzig. Or is also very known in Jena, and because of this cooperation, there is like us drinking the whole lot of Sternburg.
6: Because, for example,
3: beer.
6: I live in Mainz usually, it's like next to Frankfurt, and we don't have Sternburg,
3: and I really miss it,
6: you know. And then when I come here for Männertag,
4: finally I can drink Sternburg again.
6: Yeah, I'm looking forward to it all year.
7: Beer, you know?
6: Yeah, it's amazing.
7: Actually, Sternburg is not that
4: But
7: great.
4: You're all coming back here for Männertag.
3: Yeah, we are born in Jena or the surrounding areas, and we are a group of friends from the Abitur.
4: And do you have like a fixed end to this event, or is just whenever people start puking, it's...
6: No, that's not the end.
3: The end is not the fixed end.
6: No.
3: The guy there with this overall, the blue overall, this is the one we end basically in his in the house of his parents.
6: He has like a big garden, you know, and that's where we all, like in 3 hours we will be there, and then we will, grill, have a barbecue.
4: It would be, is this a real toilet or is
6: it's a real toilet.
4: It's public. I did not want to go.
3: If you want to visit the toilet, you have to pay me like
6: 50 pounds. He has the vest on, so you have to trust
3: him. I like the toilet.
4: And you don't drink?
3: No, definitely not.
7: He's actually really drunk.
6: No, the team awareness also drinks, but not so
3: much. The awareness team is sober from 2019.
5: Who else is in your team?
7: Few people that actually
5: Who else is in your team?
3: No, nobody. It's only you. No, there's basically, I think... At least one person who was also sober.
7: Two
3: persons.
4: And they just don't drink by like.
3: No, they don't drink because of like driving.
4: Okay.
3: Sometimes I wish we have Bola as well here. The ice fruits, you know, the ice.
4: We're going to Paradies. That's
3: all. Do you like fancy beer?
7: With
3: you want a beer?
5: I don't drink. Actually.
3: You don't drink. You? What about you?
5: Sternburg sounds very fancy.
3: She's from Leipzig.
4: I study in Leipzig.
3: Oh, please, you can open them. Do you want as well?
5: Thank you very much.
6: Yes, okay. I think we're going to head on our way now.
7: Because it will rain in the house.
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9: Ja, das war das geschnittene Interview mit den netten Jungs/Männern von der vom christlichen Gymnasium in Jena. Schöne Grüße. Ihr wolltet ja leider heute auch zuhören. Vielleicht kommt ihr irgendwie auf diesen Link. Dann begrüßen wir euch recht herzlich. Ihr habt eine halbe, you talked over 30 minutes with them.
1: Oh, really?
9: Yeah,
1: 30 minutes?
9: Maybe 20. We have a little bit Atmo before you started, but they came to you and said, mm-hmm. Hi, what are you doing? Can you interview us? Mm-hmm. Very funny, I thought. It was nice with them, right?
1: It was really nice. I think we mostly talked to the awareness person.
9: Darüber muss ich auch gleich noch reden, aber erzähl das mal.
1: Jonas. Floy knows the name.
5: Shout out to Jonas,
1: our man. We mostly talked to him and he was very kind and he came to us. He was like, what are you doing? But very interested, not like, was macht ihr hier? and then we just kept talking, and for me, time flies. Like, time flew. I did not know that we were talking to them for like 20 or 30 minutes. At some point, they said, we have to go. We have to leave now. We have to go to this shopping mall.
5: Globus
1: in Jena is apparently also the next point for their hiking situation. It was a shopping mall. We have never been to that one. I don't know that one. But it was like many people of that group told us they were going to Globus. So apparently it's a big thing. We have to check that out on our next trip.
9: Yeah. There's also Globus in Leipzig. You didn't know that? You didn't know Globus?
1: No,
9: it's not.
1: Is it like Globetrotter?
9: Nein, Globetrotter ist ja ein Outdoor-Laden. Globetrotter ist, glaube ich, cool.
1: Ja, Globetrotter, I like.
9: Globus. Nee, aber er verpasst ja auch nichts. Alles gut.
1: Okay, maybe I still want to look at it, because I'm curious. Curious and curious. But they were really fun. And I think it was one of, like, all of the interviews were great. But they especially came to us. So that was, like, kind of a big thing for me, because we were just a bit shy, because it was a huge group. Like, compared to the other two groups, the other two were under 10, and those were, like, 30.
9: Yeah.
1: At least.
5: Yeah. Mm-hmm. And they were doing pull-ups. Some of them were drinking. Some of them were having their pants down. And, we were like, okay, what's going on?
4: We were confused.
5: Yeah, we were confused. And but then we also saw a woman. That's why we wanted to.
1: It was the
5: her.
1: Same as the second men's group. Mm. That there was one woman, and we were like, "Who is she?" Mm. And that's why we wanted to investigate. Mm. Ploy, can you tell us about the woman?
5: Yeah, but then she, the woman. Yes, she left before we got to talk to them. But we learned, like, we didn't even ask them, but they slowly told us what they were doing, and that they used to study together in Jena in a Christian school, and that was one of their teachers that they are still, like, connected with.
1: Yeah.
5: Like, every year on Menas Tag, they would come back to this place specifically to meet up and also to meet their teacher.
1: Yeah, she always comes there every year because she lives in that village. Mm-hmm. She was really fun. And then there were also all different kinds of generations from like 16, 17, beginner drinkers age. Baby drinkers. They were also the ones with their pants down, unfortunately. And then we have, like, up until, I guess, they were done with their education, with their studium even, with their... What's studium in English?
9: Studies?
1: With their studies. Mm. I don't know. Because the person we talk, Jonas, he studied medicine. So I guess he was done or almost done. So that's kind of the age range. Mm. I think a 10-year radius, I would say. Mm. And then there was also, like, the little groups. Apparently they know each other and they just always come to meet in that place. And I also saw them 2 years ago.
9: <It's> so funny.
1: Yeah.
9: Ich will mal ganz kurz dazu zurückkommen, zu Jonas, als Awareness-Personen. So, wir haben ja viel darüber geredet, dass es wirklich lustig war, unser Trip, und dass die alle super nett waren. Aber trotzdem, wenn man so an dieser großen Gruppe Männer vorbeifährt, kann es ja super einschüchternd sein. Das ist ja eine große Sache, die total kritisiert wird am Männertag. Und vielleicht auch, dass halt Männer den nicht mit ihren Kindern verbringen, sondern dass es ein Sauftag ist im Gegensatz zum Frauentag. Und aber das ist jetzt dort... Ach so, und was mir noch einfällt, dreimal mehr Unfälle, Verkehrsunfälle als an anderen Tagen. Echt? Laut ein paar Internetseiten, die ich gelesen habe.
10: Macht komplett Sinn.
9: Ja. Aber Jonas war jetzt da die Awareness-Person. Und ich weiß, es war auch mit dem Augenzwinkern so ein bisschen zu sehen und ein bisschen ein Joke, aber er war ja actually nüchtern. Und
10: ja, das Wort, er meinte, er war nüchtern.
9: Und das Wort Awareness-Person existiert am Männertag in der Gruppe.
10: Ja.
9: Es wird sich ändern.
10: Es wurde nicht durch uns aufgerufen, dieses Wort. Nein. Also nicht ich. Ich habe auch Awareness-Ausbildung. Also hätte ich ja auch machen können, zu sagen können, ja, wie steht ihr dazu? Nee, das haben sie von sich aus gesagt. Und er hatte auch so eine lustige Weste an. Hat er irgendwie von Erdinger Bräu in München war sein Kumpel und der hat ihm diese Weste mitgebracht und jetzt hat er diese Warnweste an. War schon lustig und war schon auch irgendwie real Awareness. So, weil so sehen wir ja aus, wenn wir rumlaufen. Wir haben immer so Warnwesten an. Oder
9: und
10: irgendwas.
9: Er war actually nüchtern.
10: Und er war auch nüchtern. Und ich finde, das hat man auch gemerkt. Also, ne, im Gegensatz zu manch anderen Personen, die wir interviewen durften. Und ich finde es auch ganz spannend, ich habe mir da auch schon ganz viel Gedanken drüber gemacht, wie es sein kann, dass der 8. März ein politischer Tag ist, wo wir auf die Straße gehen, wo wir uns, wo wir auf Demos gehen, wo wir Stände machen, wo wir wirklich wieder mal wieder politisch...
9: Kampftag.
10: Ist ein Kampftag.
9: Kein Spaßtag.
10: Ist kein Sauftag, ist ein Kampftag. Und ich meine, zum Beispiel der CSD ist ja jetzt auch mal vergleichbar, ist ja eigentlich auch ein politischer Tag, ist ja eigentlich auch ein Kampftag. Christopher Street Day, da ist ja wirklich was ganz Schreckliches in New York an sich passiert, also die Raids. Und da wurde sich aber aufgelehnt. Ist ja auch sehr, sehr, sehr, sehr, sehr politisch, aber ist jetzt auch schon ein bisschen zum Sauftag avanciert.
9: Ist vielleicht so eine Mischung, wie Frauentag und Männertag, eine Mischung aus immer noch sehr politisch.
10: Mhm.
9: Und man zeigt sein Gesicht, man geht nicht einfach in irgendein Dorf. Also viele gehen halt wirklich in die Innenstadt auf Demos, aber man trinkt auch und hat Spaß.
10: Das ist aber dann auch wieder ein bisschen sicherer, weil wenn man jetzt auf die CSDs in den Dörfern in Thüringen und Sachsen und Sachsen-Anhalt und was weiß ich, auch egal wo in Deutschland auf der Welt eigentlich schaust, da ist er auch nicht so super sicher. Und deswegen waren wir auch zu dritt unterwegs. Also ich fand es schon gut, dass ihr dabei wart, weil ich glaube, so hätte ich mich das auf jeden Fall nicht getraut, wenn ich jetzt nicht meine Beschützerinnen dabei gehabt hätte.
9: Aber du bist schon sehr mutig immer auf die Männer zugegangen und hast... Sehr
10: ich habe auch ein
9: Interviews
10: großes
9: geführt.
10: Maul, deswegen geht da, ich komme da durch, aber ich hätte jetzt auch jetzt nicht unbedingt mich verteidigen können, wenn die ja jetzt irgendwie blöd uns gekommen wären. Aber die waren wirklich alle sehr nett und die hatten wirklich einfach nur Lust, eine gute Zeit zu haben, hatte ich wirklich das Gefühl. Und die waren auch echt korrekt. Ganz am Ende ist uns, also gar nicht von so Männertaggruppen tatsächlich, sondern als wir auf dem Fahrrad waren, haben irgendwie so innerhalb von so 30 Sekunden zwei verschiedene so Männerpärchen.
9: Einfach angepöbelt,
10: während wir einfach dann nur mit dem Fahrrad entlang gefahren sind. Und ich dachte mir nur so, wie kann es sein, dass jetzt hier 5 Stunden nichts passiert ist, wir einfach aktiv mit den Männern in Kontakt getreten sind, nichts passiert ist, alles super nett, super toll, und dann irgendwelche Randos, mit denen wir nicht mal, die haben wir nicht mehr mit dem Arsch angeschaut, die pöbeln uns dann an. Ach so, genau. Das ist halt der Klassiker mal wieder, ne?
9: Ja. Aber ich finde daran, dass es jetzt an dieser neu aufwachsenden oder halb neu aufwachsenden Generation Awareness-Teams gibt, halt auch, dass ihr euren Kindern und euren Neffen und euren Brüdern vorleben könnt, wie ein Männertag auszusehen hat.
10: Ja, voll. Man kann Spaß haben und trotzdem noch sicher sein halt.
9: Genau. Und deswegen nochmal danke an Jonas. Jonas war natürlich einer der wenigen Nüchtern dort in der Gruppe. Dort gab es viele betrunkene Männer. Und wenn wir über betrunkene Männer reden... Dann hören wir jetzt gleich nochmal den Musikwunsch von Moritz mit dem Titel Betrunkene Männer.

0: Ja, das war betrunkene Männer. Und jetzt geht es nicht weiter. Nein, das war betrunkene Männer.
1: Genau. Ja. Also wir sind hier auch schon langsam ganz schön durch. So wie wir auch relativ gegen Ende waren von dieser Fahrradtour. Zu dem Zeitpunkt hatten wir nämlich auch schon etliche Bollerwägen gesehen. Wir hatten mittlerweile sogar von den netten Herren auf dem Dorf Bier geschenkt bekommen. Die haben gern geshared. Und dann sind wir halt den Weg von Großschwabhausen nach Jena reingefahren. Das war ein Highlight, vor allem because Ploy is her first big bike tour. So after the 20 kilometers that we did on that day, we were very happy to enter the city. It was really cold at that point. Mm-hmm. And then we started to just drive through the city, trying to reach Paradies. And just in that moment when we arrived, it started to rain. So we really had a lot of luck on the whole way. And then we could go pee, and obviously people were just collecting themselves and their belongings under some protective hall roof. Seating area, roof area in Paradies. And that's when we just chilled out and saw like what could happen. And yeah, maybe each of you in hindsight can say how you experienced arriving. Was it as fun as the bike tour itself? Because for me, I was just like, okay, great, now we are there.
0: Yeah. It was a very different crowd there in Jena Paradies. It was, I've got the feeling, more students, or they looked like students. It was a total mixture of men and women. And they are chilled there like teenager, and just were drinking.
1: Yeah, they had also really fun music, I have to say. We really liked the music.
0: Yes.
1: Lady Gaga was playing.
0: Yeah, and also very old songs again. And yeah, I was also exhausting. I think the energy level was down for us. So we were sitting not so long there. We were observing. I did a short, very short interview, and we will listen to it soon. But now I think it would be interesting to talk more to the people there, because there were just women group we had could interviewed, or ask the people more what they are doing there, if they're celebrating Father's Day, mm-hmm. or they're just chilling because it's a day off. But yeah, how I said, our energy was a little bit down, and that's completely okay.
1: Yeah, after 5 hours. We started at 1, and at that point it was almost 6.
0: Yeah. Yeah, and it was a little bit cold. Yeah,
1: it was all so this cold. Together.
0: What do you think, Ploy?
2: Just as you said, that the groups were different. Like, it didn't look like what we experienced along the way before. So I was a bit confused. Like, okay, is this, like, yeah, exactly. What are they doing here? Like, it looks a bit generic. Like, maybe they're just hanging out on the holiday. But I noticed a lot of the bottles collectors mm-hmm. that were mm-hmm. walking around in the area. And they wait for the drinkers to finish their drinks, and then they collect right away. So I think that part was quite, like, I've never seen this happening. Maybe because I haven't been to any like outdoor events, but I thought this was quite interesting. But yeah, we were really tired, and luckily there was a free toilet. So,
1: because we can't just go into the alley. Apparently in the Dorf, Jonas was like, yeah, you have to pay 50 cents if you want to go to this toilet. Because all the men were disappearing into this alley, and I was like, I don't want to peek in there. Just want to know if they're peeing somewhere against the wall. And yeah, after seeing that, I kind of had to start to go to the toilet, so I was really happy to arrive at the free toilet.
2: Wait, so you wanted to go since we were at the village?
1: Well, when we started to bike again at the village, I kind of already felt it coming. And I'm really good at holding it in, but my doctor says that's bad because that's how I get infection.
2: Yeah. Well, and you can get it back easily if you get it once already.
1: Yeah, well, I can't just stand anywhere and pee anywhere, which we saw a lot of men do. This is one thing. Like, I always see men peeing everywhere, and I'm really jealous. Since I have been a kid, I always said, Papa, I want a penis, because then I could pee while standing. Yes, nice. I had the penis night that girls sometimes have.
0: Krass.
1: Ja.
0: Ja, das, also da haben wir auch kurz drüber geredet auf unserer Tour und ich meinte irgendwo mal gelesen zu haben, dass auch Frauen im Stehen pinkeln können. Klar kann man im Stehen pinkeln, aber jetzt ohne sich selber zu bepinkeln, indem man so einen speziellen Handgriff an der Vulva macht und so den Strahl irgendwie gezielt lenken kann. Wir haben nur kurz theoretisch drüber geredet. Falls jemand von euch was drüber weiß, es würde mich wirklich sehr interessieren. Schreibt uns bitte auf Instagram, wenn jemand das mal ausprobiert hat. Oder wenn ihr Erfahrungen mit den, ich weiß nicht, heißen sie Urinellas?
1: Urinellas, ja, da wollte ich gerade drüber reden, weil meine frühere Mitbewohnerin vor 10 Jahren, mit der ich zusammen gewohnt habe, die war Französin und die war auch Performance-Künstlerin. Die hat in München an der Akademie studiert und die hat mal so eine Performance Videoserie gemacht, wo sie so sie kam aus Paris, so mehrere Sachen bepinkelt in Paris. Sie hat vor dem Louvre gepinkelt und vor so halt so wichtigen Statuen in Paris, so wichtigen Sachen hat sie immer mit dem Urinella so gepinkelt und sich so gefilmt.
0: Mhm.
1: Ja.
0: Coole Performance.
1: Ja, ist ein bisschen fun tatsächlich.
0: Und sind die Videos einzeln auf YouTube oder so zu finden?
1: Boah, keine Ahnung. Ich tatsächlich gar nicht, was Salima damit gemacht hat. Aber hat sie mir mal gezeigt und ich war so 18 Grad geworden und das erste Mal von zu Hause ausgezogen. Ich war da so, oh mein Gott, diese Künstler, wow. Ich war wirklich so, wow, ich check gar nichts. Aber es war ziemlich fun, mit denen zu wohnen. Aber es war auch arg. Die waren halt 10 Jahre älter, die hatten ein anderes. Die haben halt das Leben, das ich jetzt führe. Und das könnte ich mir halt gar nicht vorstellen. Also so, ich war halt ganz anders. Egal, wir driften ab.
0: Ich glaube, wir haben einen Anrufer.
1: Oh mein Gott, wir haben Anrufer.
0: Oder eine Anruferin.
1: Vielleicht hat ja auch jemand wirklich schon Erfahrung mit dem Urinella oder dem Griff.
0: Oh, ich höre was.
1: Hallo?
0: Könnt ihr uns verbinden?
3: Hallo?
0: Ist da jemand?
3: Könnt ihr mich hören?
1: Ja.
0: Hallo, wer bist denn du?
3: Hallo, hier ist Reed und ich wollte noch kurz was zur Urinella erzählen.
1: Ja, bitte.
3: Ich habe auf dem Festival das erste Mal eine Urinella benutzt und das war so geil. Ich bin mit einer Freundin aufs Klo und wir konnten nicht fassen, wie befreit wir danach waren. Weil ich habe das Gefühl, dass so, wenn man sitzt, macht die Harnröhre so einen Knick.
1: Ja.
3: Aber wenn du stehst, ich hatte das Gefühl, alles aus meinem Körper läuft raus und ich hatte noch nie so einen befreienden Toilettengang.
1: Wow. Und
0: was macht man mit der Urinella?
1: Genau, was tust du dann in dem Moment, nachdem du aufgehört hast zu pinkeln?
3: Erstmal die Urinelle abklopfen.
1: So wie beim
3: Habe ich jedenfalls gemacht. Die war aus Pappe und das war so eine Einweg-Urinelle, weil das auf dem Festival war. Und dann kann man die hat so Knick links und rechts und kann man die so zusammenfalten, nochmal knicken und dann habe ich die einfach da in den Müll geworfen.
0: Okay, das ist natürlich jetzt weder praktisch noch sonderlich nachhaltig. Aber trotzdem gut, dass die Möglichkeit für Frauen existiert.
1: Es gibt auch die zum, also meine Mitbewohnerin hat auf jeden Fall die zum Auskochen, so ein bisschen wie ein Cup.
3: Das kenne ich auch, dass man die dann in so eine Verpackung wieder packt und dann kann man die immer rausholen.
1: Ja, voll.
3: Ja,
1: ja, ich weiß halt nicht, wie
3: also oft. Also für Menschen, die leider sitzen müssen anatomisch, ist das wirklich eine sehr gute Alternative und ja, es ist einfach so viel geiler.
1: Ja, es ist schon auch irgendwie krass. Ja, und es gab es da einfach umsonst auf dem Festival zum...
3: Ja.
1: Cool, nice Festival.
3: Ich finde auch noch ein guter Extra-Service, weil wenn man so... Also die Toilettensituation war okay auch. Ich finde, da wurde schon viel mitgedacht. Eben, ja, für Menschen, die irgendwie nicht so easy stehen können. Genau, aber dass dann zusätzlich diese Urinella noch verteilt wurde, das hat es noch sehr viel angenehmer gemacht.
1: Ja, krass. Ja, ich werde auch mal down. Nächster Ausflug, Leute. Wir testen
0: Urinella-Testung. Finde ich richtig gut.
3: Ich empfehle auch, das ist erste Mal schon bis zu zweit zu machen, weil es ist, also natürlich, es kann muss, aber eine kleine Empfehlung. weil das war in dem Moment, das war einfach, intense.
1: Ja, voll. Ich stelle mir das auch lustig vor. Ja, machen wir solche Momente. Weil da hilft ja, das ist mir noch reingefallen, da hilft kein Schütteln, da hilft kein Klopfen, der letzte Tropfen. Das war doch so.
3: Genau, deswegen als allererstes Urinella abklopfen.
1: Abklopfen, ne? Das wäre eingefallen.
3: Auch da passiert es.
1: Auch da passiert der letzte Tropfen. Aber das ist doch bei so Wildpinkeln, Achtung, Achtung, Polizei, immer der Fall. Also keine Ahnung.
3: Ja.
1: Ich denke mir immer so, ja, dann zieh ich die
3: Hände aus. Das ist Experience.
1: Ja, part of the experience. Festival.
0: Ah, vielen Dank, dass du uns angerufen hast und uns von deinen Erfahrungen erzählt hast.
3: Gerne.
1: Ich liebe es, dass wir hier so feministische Themen in so eine Männertagsfolge mit einbauen.
0: Ja,
1: danke dir.
0: Danke dir. Viel Spaß noch beim Zuhören.
3: Ciao.
1: Danke.
0: Hätten wir das auch geklärt. Fantastisch. So, wir waren ja schon fast beim Thema Jena angekommen. Aber ich würde sagen, bevor wir in unsere finale Interview-Situation, Atmosituation in Jena reinhören, haben wir noch einen Song vielleicht?
1: Drei, oder?
0: Drei, okay.
1: Also wir haben ja eigentlich immer Dreier gemacht, damit die Leute raten können.
0: Stimmt. Jetzt habe ich hier noch eine Einsendung von jemandem.
1: Okay, die kann auch mit rein.
0: Ich spiele die einfach mal ab und dann sehen wir weiter. Hier kommt erstmal Currywurst von Herbert Grönemeyer. Doch, jetzt kann ich es schon sagen, für meinen Papi. Ich hab dich lieb.
1: Süß.

Curry Wurst. Ob wir lieber dies mit dir trinken noch ein Bier zu Curry Wurst. Kein Schaf ist die Wurst, Mensch, das geht an uns, die Curry Wurst. Bis sie dann richtig blau wird, ihr ganz schön flau von Curry Wurst.

0: Das war My Way von Frank Sinatra. Unsere Sendung neigt sich jetzt langsam dem Ende zu und wir werden jetzt zu unserem Jena-Abschnitt kommen. Wir haben es schon kurz angesprochen, schon euch ein bisschen vorerzählt, was dort passiert ist und jetzt könnt ihr es gleich nochmal hören. Und es geht los.
1: Keine Ahnung, aber es ist das Geilste auf der Welt. Das hier.
0: Wir sind in Jena angekommen und wir sind noch nicht sicher, ob wir im Paradies sind. Wir sind auf jeden Fall im Park und ihr hört bestimmt die Musik. Da halten noch ein paar Gruppen das Feiern hoch, aber das Wetter hat sich sehr zugezogen. Wir haben jetzt schon ein bisschen gefroren auf den Rädern. Der Himmel ist grau geworden, es ist ein bisschen windig. Deswegen haben sich bestimmt viele Gruppen irgendwo verzogen hin, wo es ein Dach und eine Heizung gibt. Wann seid ihr unterwegs?
2: 11 Uhr. Wir haben uns 8 Uhr zum Frühstück getroffen und seit 11 sind wir offiziell unterwegs.
0: Und was trinkt ihr? Hauptsächlich Bier oder gibt es noch was anderes?
3: Ja, Schnaps. Also, sag mal ganz kurz knapp, Captain, Rum, Whisky, Korn, ja, sagen wir Asbach. Alles Mögliche.
0: Ihr seid gut ausgestattet.
3: Ja, super. Ja.
0: Was sind eure Pläne noch für heute? Geht es noch irgendwo hin oder ist das Endstation?
2: Wir gehen in die WG. Mhm. Und dann lassen wir das ganz entspannt auslegen.
0: Seid ihr Studis?
2: Also ich ja.
0: Ah, ja.
3: Ich nicht. Ich gehöre einfach nur zu als
2: Ausländer. Also wir sind zu 83,3% Studis gerade jetzt.
0: Ist das für euch? Sieht es für euch so der perfekte Vatertag aus?
3: Also wenn es wärmer wäre, wäre noch besser, aber ja. Bis jetzt, ja, passt es. Als trocken, Sonne scheint, reicht. Mehr brauchen wir gar nicht.
2: Sein Sohn war heute schon dabei und das also war sehr reicht. Schön.
3: Also reicht es, genau.
0: Ah, du bist wirklich Vater.
3: Ich bin wirklich Vater, ja.
0: Dann alles Gute zum Vatertag.
3: Dankeschön. Der Einzige hier, aber es passt, es reicht. Einfach nur feiern mit Freunden, Spaß haben, mehr brauchen wir nicht.
0: Cool.
3: Genau.
4: We are right now.
0: Dann wünsche ich euch Spaß.
2: Danke.
4: Schönen Abend. Our trip is almost finished. How was it?
5: I'm very tired now. My energy has been depleted. As I said, I'm manned out. It has been enough. My cup has been filled. But it was very fun.
0: Yes.
5: It was a really, really nice adventure that we did. Mm. We've been on the go for 5 hours. That's amazing. It kind of went by fast, yeah. To be honest. The bike ride was really cool. Yeah. We had a lot of luck with the weather. And we had a lot of luck with the men groups, I think.
4: Yeah, yeah.
5: Because now that, like, in these 3 minutes, 5, 10 minutes that we went up here, we had 2 men be mean to us. Oh, not mean, but weird. So we had a lot of luck the other 4.5 hours. And it was really fun to talk to them. And they were really kind and had a lot of fun. So they even gifted us a beer, which was fun. gave us a lot of insights into why they are doing what they are doing. And I feel more positive towards them now, even though I still feel like it's a bit ridiculous. But yeah.
0: Yes. Tura said the most important.
4: Yes.
0: I have nothing to add.
4: Yeah.
5: For now.
4: She started with I'm very tired and then continued to sum up everything perfectly.
6: So. Erfurt Hauptbahnhof
5: yeah.
6: über
5: also
6: Weimar.
5: The train is obviously coming. You're getting shouted at. Yeah. Thank you for listening to our excursion.
0: Wir haben gerade schon festgestellt, wir fühlen uns gerade ähnlich müde, wie wir es dort am Bahnhof gefühlt haben. Und das Wichtigste ist auch schon gesagt, haben wir was hinzuzufügen? Do we have something to add about our adventure?
7: Ich will nochmal die Empfehlung geben, in Thüringen darf man umsonst sein Fahrrad mitnehmen im Zug. Deswegen waren wir da auch am Bahnhof, wir hatten gar keinen Bock zurückzufahren. Es war zu kalt, wir waren wie gesagt müde. Man kann es wirklich einfach mitnehmen. Also probiert mal diese Radtour und ihr müsst auch nicht zurückfahren mit dem Fahrrad. Ihr könnt einfach dann in den Zug einsteigen und den Fahrrad wieder mitnehmen. Ihr könnt auch woanders hinfahren, Bad Berka oder so. Ist auch wunderschön, können wir vielleicht als nächstes machen. Genau, das habe ich eigentlich nur noch hinzuzufügen. Ein bisschen Werbung für die Deutsche Bahn, weil es ja irgendwie wirklich braucht.
0: Mhm.
7: Genauso wie wir. Wir brauchen es auch. Bauhaus FM braucht es auch. Also erzählt euren Freunden von Bauhaus FM. 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Kommt her. Wir haben letztens ja ein Reel gemacht hier. Also danke da auch nochmal.
0: Danke an Joe.
7: Danke an Joe, genau, dass sie uns da geholfen hat. And we are also always welcome for English-speaking folks. So feel free to enter our studio Monday at 6 p.m. We meet up and then we broadcast from 7 to 11 and we hope 7 to 6, 7. Sorry, we have an inside joke. It's not inside, it's the most.
0: Alle denken sich, hä, das ist gar kein Insider.
7: That's not inside, no, but sorry, there's, okay, we do have an inside joke, but we are not gonna explain it to you. 6, 7. Yes. From 6 to 7, we plenum and then we broadcast and we hope that soon we have no technical issues anymore. If not, if yes, 6, 7.
0: Chloe, you seem to want something to add?
4: Yeah, actually, it makes me think, what if we also do this on Mother's Day? I also didn't realize that...
7: It was already.
4: Yeah, yeah, exactly. I didn't even realize that Mother's Day was happening 4 days before Father's Day.
7: Yes.
4: Because...
7: And it's always on a Sunday. That shithole. Like, why why is a Sunday a day of rest? That the day of rest in Germany is Mother's Day, and the mother's like, oh, thank you for letting me rest on the Mother's Day, yay. And men are like, I get a free day for this.
4: So it's not, it's always on Sunday. Why?
7: Is it though?
0: I'm not sure.
4: It's not like
7: maybe
4: always
7: I'm lying.
4: On the
0: but Father's Day is only on Thursday.
7: Wiebke is saying, yes, it's always on a Sunday.
0: Wird bestimmt irgendwelche christlichen...
7: But yes, it is always a few days before Father's Day, right?
4: Yeah.
7: And then when the... But is Father's Day always on a Thursday now?
0: Yeah, Father's Day is always on the Thursday because Christi Himmelfahrt is always on a Thursday. Da würden bestimmt ein paar christliche Schnuppis kommen und sagen, es ist ja gar nicht Father's Day, der hier frei ist, sondern Christi Himmelfahrt. So.
7: Ja, ich fand das auch lustig. Bei der ersten Männergruppe hatte jemand auch ein Kreuzkettchen. Und als ich gefragt habe nach dem Christi Himmelfahrt, das so rausgeholt und ein bisschen verlegen geschaut und war so... Ja, und seine Freunde haben gelacht. Ja, ja, ja, also man sieht ja schon, bei uns ist irgendwie der Männertag ein bisschen weiter vorne. Wollte ich nochmal kurz erzählt haben, das fand ich nämlich ziemlich funny.
0: Ja. Okay, but, Ploy?
4: That's it, actually. Yeah. I also didn't know that it's always on Sunday and then...
7: Thursday.
4: Father's Day is always Thursday.
0: But I thought the same. When we had to go out on Mother's Day, it would be empty. So da wären keine betrunkenen Frauengruppen gewesen, die wir hätten interviewen können.
4: It would be empty.
0: Ja. Naja, die normalen Leute wären halt draußen gewesen.
7: Weißt du, was da wäre? Da wären die Familien zusammen unter sich gewesen.
0: Ja, Familien hätten wir bestimmt gesehen.
7: Da wären die Familien, die wären spazieren gegangen und die Kinder hätten vielleicht nochmal ein Gänseblümchen für die Mama gepflückt und das war es dann auch.
0: Ja. Ja, vielleicht auch die Aufforderung, wenn man nicht irgendwie Teil des feministischen Kampftags ist und auf die Straße geht, vielleicht geht nächstes Jahr einfach trinken. wenn ihr das nicht, also fühlt euch frei, das zu tun, so wie es die Männer tun.
5: Nee, oder nicht, geht nicht, klettern. Nee, oder geht, also, weißt du?
0: Mhm. Nee, nicht so, wie die Männer es tun. Schon irgendwie mit Anstand und so, dass sich niemand unwohl fühlt und niemand verletzt wird. So sollte es auch am Männertag sein.
7: Und wir wollen den Alkohol ja auch wirklich hier eigentlich gar nicht, also ich persönlich möchte den Alkohol hier eigentlich nicht hochhalten. Man findet ja auch andere Wege, um Spaß zu haben und den Alltag loszulassen. Das und es geht auch ohne Alkohol. Und ich glaube, wir sind da eigentlich auf einem ganz guten Weg als Menschheit. Aber generell ist, glaube ich, das, was wichtig ist, ist, mit seinen FreundInnen unterwegs zu sein, Gemeinschaft zu haben und halt das zu machen, auf was man Bock hat und von allen Pflichten sich loszusagen.
0: Total. Wenn ihr keinen Bock habt, irgendwie mit euren Kindern schon wieder auf den Spielplatz zu gehen, weil ihr müsst halt was mit der Familie machen, dann trefft euch vielleicht mit anderen Müttern und macht unter Müttern was Schönes. Vielleicht ist das der richtige Ansatz.